0: des verurteilten Amokläufers in einem Livestream übertragen. Das hat Verteidigungsminister Hegseth angekündigt. Im Interview mit einem rechten Influencer sagte er, es werde ein Erschießungskommando geben und man werde dafür sorgen, dass die Leute zusehen können. Ein Pentagon-Mitarbeiter bestätigte später, dass die Hinrichtung im Dezember live übertragen werden soll. Der Verurteilte, ein ehemaliger Armeepsychiater, hatte auf einem Militärstützpunkt im Bundesstaat Texas 13 Menschen getötet. Das waren die Nachrichten. Das Wetter in Deutschland. Häufig trocken, vereinzelt Schauer bei 12 bis 2 Grad. Tagsüber im Südosten freundlich, von Westen her Schauer bei 10 bis 16 Grad. Am Samstag freundlich, ein paar Schauer im Norden, Gewitter bis 18 Grad. Am Sonntag Schauer bis 17 Grad. Es ist 2.03 Uhr.
1: Und hier ist der Verkehrsservice in der ARD-Hitnacht. A1 Lübeck-Hamburg. Auf der Norderelbbrücke kommt es in beiden Richtungen wegen eines Schwertransports noch bis ungefähr 5 Uhr zu kurzfristigen Sperrungen. Die A29 Wilhelmshaven Richtung Ahlhorner Heide ist zwischen Oldenburg-Ohmstede und dem Kreuz Oldenburg-Ost wegen Bauarbeiten noch bis ungefähr 5 Uhr gesperrt. Als Umleitung wird die U26 empfohlen. Die A36 Fienenburg Richtung Wolfenbüttel ist zwischen Osterwiek, Fienenburg Ost und Fienenburg wegen einer Nachtbaustelle noch bis ungefähr 5 Uhr gesperrt. Die A52 Mönchengladbach Richtung Düsseldorf ist zwischen Karst Nord und dem Kreuz Karst wegen Bauarbeiten noch bis ungefähr 5 Uhr gesperrt. Die A448 Bochum West Richtung Dortmund-Witten ist zwischen dem Tunnel Rombacher Hütte und Bochum Süd wegen einer Fahrbahnerneuerung noch bis ungefähr 5 Uhr gesperrt. Und Stadtverkehr München. Auf dem mittleren Ring sind der Effner-Tunnel, der Leuchtenberg-Tunnel, der Richard-Strauss-Tunnel und der Innsbrucker Ring-Tunnel wegen Wartungsarbeiten noch bis ungefähr 5.30 Uhr in beiden Richtungen gesperrt. Das waren die Verkehrsmeldungen. Wir wünschen Ihnen eine gute Fahrt.
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1: Und das Ganze kommt vom Mitteldeutschen Rundfunk aus Magdeburg. Hier im Studio ist für Sie Frank Eberlein, der bin ich. Und ich wünsche Ihnen einen schönen guten Morgen. Und viel Spaß jetzt mit Musik von Starship. Whippin'.

So, damit sind alle wieder munter, die vielleicht so um zwei rum so ein bisschen weggesackt sind, ein bisschen müde geworden. Das kann ja passieren und passiert auch immer wieder, ist auch überhaupt nicht schlimm, ist ganz normal. Und ja, an dieser Stelle mal ein Dankeschön allen, die Deutschland hier sozusagen auf Trab halten und ihre Arbeit erledigen, damit dann der Freitag so richtig in Gang kommen kann. Ne? Und ja, weiterhin viel Spaß beim Radio hören. Nach Coldplay haben wir jetzt Cher. Und hier ist sie. Die Unsterbliche. Ja, die ewig Frische und Junge mit Believe.

Ja, Depeche Mode aus England hatten ja vor allem in den 80er Jahren so viele Riesenhits und das ist echter Kult. Aber dieser Song, an der Schwelle zur 90er Jahre veröffentlicht worden, ist er, irgendwas Besonderes. Enjoy the Silence. Ja, finden Sie sich auch? Der fasziniert auf ganz besondere Weise. Jetzt haben wir es auch die Zeit.

Und hier in der ARD-Hitnacht gibt's jetzt eine Gefahrenmitteilung für das Land Sachsen-Anhalt. In Stendal kommt es durch einen Großbrand im Osten der Stadt zu einer starken Rauchentwicklung. Dadurch kann es zu Geruchsbelästigungen sowie Sichtbehinderungen durch Rauch in Bodennähe kommen. Im Ausbreitungsbereich der Rauchwolke wird vor möglichen Gesundheitsgefährdungen gewarnt. Meiden Sie das betreffende Gebiet, wenn es geht, schließen Sie Fenster und Türen und schalten Sie Lüftungen und Klimaanlagen ab.

0: Es ist 2.30 Uhr, halb drei. Guten Morgen. Hier ist der Verkehrsservice in der ARD-Hitnacht. Zunächst nochmal die Gefahrenmitteilung für den Norden Sachsen-Anhalts. In Stendal kommt es durch einen Großbrand im Osten der Stadt zu starker Rauchentwicklung. Dadurch kann es zu Geruchbelästigungen sowie Sichtbehinderungen durch Rauch in Bodennähe kommen. Im Ausbreitungsbereich der Rauchwolke wird vor möglichen Gesundheitsgefährdungen gewarnt. Wenn es irgendwie möglich ist, meiden Sie das betreffende Gebiet, schließen Sie Fenster und Türen und schalten Sie Lüftungen und Klimaanlagen ab. A1 Lübeck-Hamburg. Auf der Norderelbbrücke kommt es in beiden Richtungen wegen eines Schwertransports noch bis ungefähr 5 Uhr zu kurzfristigen Sperrungen. Die A4 Köln Richtung Olpe ist zwischen Eckenhagen und dem Kreuz Olpe Süd nach einem Unfall gesperrt. Die A29 Wilhelmshaven Richtung Ahlhorner Heide ist zwischen Oldenburg-Ohmstede und dem Kreuz Oldenburg-Ost wegen Bauarbeiten noch bis ungefähr 5 Uhr gesperrt. Die Umleitung ist die U26. Die A36 Fienenburg Richtung Wolfenbüttel ist zwischen Osterwiek, Fienenburg Ost und Fienenburg wegen einer Nachtbaustelle noch bis ungefähr 5 Uhr gesperrt. Die A52 Mönchengladbach Richtung Düsseldorf ist zwischen Karst Nord und dem Kreuz Karst wegen Bauarbeiten noch bis ungefähr 5 Uhr gesperrt. Die A448 Bochum West Richtung Dortmund Witten ist zwischen dem Tunnel Rombacher Hütte und Bochum Süd wegen einer Fahrbahnerneuerung noch bis ungefähr 5 Uhr gesperrt. Und Stadtverkehr München auf dem Mittleren Ring sind der Effnertunnel, der Leuchtenbergtunnel, der Richard-Strauss-Tunnel sowie der Innsbrucker Ringtunnel wegen Wartungsarbeiten noch bis ungefähr 5.30 Uhr in beiden Richtungen jeweils gesperrt. Das waren die Verkehrsmeldungen. Wir wünschen Ihnen eine gute Fahrt.
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Max Giesinger in der ARD-Hitnacht und an dieser Stelle noch einmal die Gefahrenmitteilung für den Norden Sachsen-Anhalts, für die Altmark. In Stendal kommt es durch einen Großbrand im Westen der Stadt. Das wurde korrigiert. Vorhin hieß es im Osten. Nein, ein Großbrand im Westen der Stadt. Zu starker Rauchentwicklung. Meiden Sie unbedingt das betroffene Gebiet. Wenn es geht, schließen Sie Fenster und Türen und schalten Sie Lüftungen und Klimaanlagen ab. Sobald wir Näheres wissen, was dort genau passiert ist und wie groß die Gefahr ist, ja, hören Sie es bei uns hier in der ARD-Hit-Nacht. Es geht weiter mit Musik von Fairground Attraction. Perfect.

ja auch so ein toller Klassiker von einer großartigen Band, Supertramp. It's Raining Again. Roger Hodgson war ja der Frontmann mit dieser markanten Stimme. So, hier ist die ARD-Hitnacht. Und zwei Hits gibt's noch bis zu den 3-Uhr-Nachrichten. Einer kommt von Billy Joel, My Life, und dann Laura Branigan, Self-Control.

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1: Um 3 Uhr mit Ronald Lessig. In der norwegischen Hauptstadt Oslo wird heute bekannt gegeben, wer in diesem Jahr den Friedensnobelpreis bekommt. Laut Nobelkomitee waren fast 300 Persönlichkeiten und Organisationen nominiert. Skandinavien-Korrespondent Arne Bartram zu den Favoriten.
2: Als mögliche Gewinner gelten die Kinderhilfsorganisation Save the Children, eine ukrainische Organisation für Kinderrechte und ein Netzwerk von Helfern für Bürgerkriegsopfer im Sudan. Letztes Jahr, da gab es eine ziemlich umstrittene Entscheidung. Da bekam die venezolanische Oppositionspolitikerin Maria Corina Machado den Preis, die ihn dann symbolisch weitergegeben hat an Donald Trump. Welche Personen oder Organisationen den Friedenspreis bekommen, entscheiden die 5 Mitglieder des norwegischen Nobelkomitees. Wer alles unter den Nominierten war, bleibt übrigens 50 Jahre lang geheim.
1: In Berlin beginnen Linke, Grüne und SPD heute ihre Sondierungsgespräche. Dabei geht es ab dem Vormittag um den Landeshaushalt. Den Weg freigemacht für Sondierungen hatte eine gemeinsame Vereinbarung der 3 Parteien. Sie verständigten sich unter anderem auf verbindliche Regeln, wie auf antisemitische Vorfälle innerhalb der Fraktionen reagiert werden soll. Grüne und SPD hatten dies zur Bedingung für Sondierungsgespräche gemacht. In Berngau in Ostbayern hat ein Mann 2 Menschen erschossen und hält sich seit Stunden in seinem Haus verschanzt. Sein Motiv ist unklar. Die Polizei versucht zu verhandeln. Aus München Antje Dörfner.
3: Bei den beiden Opfern handelt es sich um Mitarbeitende des Landratsamtes. Sie hatten den mutmaßlichen Täter am frühen Donnerstagnachmittag in Berngau in der Oberpfalz im Rahmen einer routinemäßigen Waffenkontrolle aufgesucht. Dabei hatte der Waffenbesitzer Schüsse abgegeben. Spezialkräfte seien im Einsatz und hätten das Gebäude umstellt. Vor Ort sind rund 150 Polizisten. Rund um den Einsatzort wurde ein Gefahrenbereich eingerichtet. Außerhalb des abgesperrten Bereichs besteht laut Polizei keine Gefahr für die Bevölkerung.
1: Die US-Regierung will die Hinrichtung eines wegen 13-fachen Mordes verurteilten Amokläufers in einem Livestream übertragen. Das hat Verteidigungsminister Hexeth angekündigt. Im Interview mit einem rechten Influencer sagte er, es werde ein Erschießungskommando geben und man werde dafür sorgen, dass die Leute zusehen können. Ein Pentagon-Mitarbeiter bestätigte später, dass die Hinrichtung im Dezember live übertragen werden soll. Der Verurteilte, ein ehemaliger Armeepsychiater, hatte auf einem Militärstützpunkt im Bundesstaat Texas 13 Menschen getötet. Das waren die Nachrichten. Das Wetter in Deutschland. Häufig trocken, vereinzelt Schauer bei 12 bis 2 Grad. Tagsüber im Südosten freundlich, von Westen her Schauer bei 10 bis 16 Grad. Am Samstag freundlich, einige Schauer, im Norden Gewitter bis 18 Grad. Es ist 3.03 Uhr.
4: Und hier ist der Verkehrsservice in der ARD-Hitnacht. Zunächst eine Gefahrenmitteilung für den Norden Sachsen-Anhalts, die Altmark. In Stendal kommt es durch einen Großbrand im Westen der Stadt zu starker Rauchentwicklung. Dort brennt das Tanzcafé. Meiden Sie nach Möglichkeit das betreffende Gebiet, schließen Sie Fenster und Türen und schalten Sie Lüftungen und Klimaanlagen ab. A1 Lübeck-Hamburg. Auf der Norderelbbrücke kommt es in beiden Richtungen wegen eines Schwertransports noch bis ungefähr 5 Uhr zu kurzfristigen Sperrungen. Die A4 Köln Richtung Olpe ist zwischen Eckenhagen und dem Kreuz Olpe Süd nach einem Unfall gesperrt. Die A29 Wilhelmshaven Richtung Ahlhorner Heide ist zwischen Oldenburg-Ohmstede und dem Kreuz Oldenburg-Ost wegen Bauarbeiten noch bis ungefähr 5 Uhr gesperrt. Als Umleitung dient die U26. Die A36 Fienenburg Richtung Wolfenbüttel ist zwischen Osterwiek, Fienenburg Ost und Fienenburg wegen einer Nachtbaustelle noch bis ungefähr 5 Uhr gesperrt. Die A52 Mönchengladbach Richtung Düsseldorf ist zwischen Karst Nord und dem Kreuz Karst wegen Bauarbeiten bis ungefähr 5 Uhr gesperrt. Die A448 Bochum West Richtung Dortmund-Witten ist zwischen dem Tunnel Rombacher Hütte und Bochum Süd wegen der Erneuerung der Fahrbahn bis ungefähr 5 Uhr gesperrt. und Stadtverkehr München. Auf dem Mittleren Ring sind der Effnertunnel, der Leuchtenbergtunnel, der Richard-Strauss-Tunnel sowie der Innsbrucker Ringtunnel wegen Wartungsarbeiten noch bis ungefähr 5.30 Uhr jeweils in beiden Richtungen gesperrt. Das waren die Verkehrsmeldungen. Wir wünschen Ihnen eine gute Fahrt.
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4: Und die kommt aus dem MDR-Landesfunkhaus Sachsen-Anhalt in Magdeburg. Mein Name ist Frank Eberlein. Ich wünsche Ihnen einen schönen guten Morgen. Wir haben Freitag, den 9. Oktober.

Ja, auch 60 Jahre alt, dieser Song. Ja, und damals war nicht mal Percy Sledge selber 60. When a Man Loves a Woman, hier in der ARD-Hit-Nacht. 3:12 Uhr. Und jetzt gibt's einen schönen, Gute-Laune-Song, der sie ja munter macht und mit einem beschwingten Lächeln in diesen Freitag trägt. Joanna von Kool & The Gang.

10 Minuten noch. Dann haben wir es 3:30 am Freitagmorgen, wenn Sie gerade aufgestanden sind oder noch nicht, aber immerhin geweckt wurden von Ihrem Wecker, mehr oder weniger sanft. Ja, dann guten Morgen und ich hoffe, Sie kommen gut in die Gänge. Stehen Sie um Gottes Willen nicht mit dem falschen Bein oder Fuß auf, ne? Sie wissen ja, mit welchem. Das Richtige. So, und jetzt gibt's was ganz Wildes hier aus den 80ern. Duran Duran, The Wild Boys.

Es ist 3:31 Uhr. Guten Morgen, hier ist der Verkehrsservice in der ARD-Hitnacht. Zunächst eine Gefahrenmitteilung für den Norden Sachsen-Anhalts, die Altmark. In Stendal kommt es durch einen Großbrand im Westen der Stadt zu starker Rauchentwicklung. Dort brennt das Tanzcafé. Wenn es irgendwie möglich ist, meiden Sie das betreffende Gebiet, schließen Sie Fenster und Türen und schalten Sie Lüftungen und Klimaanlagen ab. A1 Lübeck-Hamburg. Auf der Norderelbbrücke kommt es in beiden Richtungen wegen eines Schwertransports noch bis ungefähr 5 Uhr zu kurzfristigen Sperrungen. Die A4 Köln Richtung Olpe ist zwischen Eckenhagen und dem Kreuz Olpe Süd nach einem Unfall gesperrt. Die A29 Wilhelmshaven Richtung Ahlhorner Heide ist zwischen Oldenburg-Ohmstede und dem Kreuz Oldenburg-Ost wegen Bauarbeiten noch bis ungefähr 5 Uhr gesperrt. Bitte nutzen Sie die Umleitung U26. Die A36 Fienenburg Richtung Wolfenbüttel ist zwischen Osterwiek, Fienenburg Ost und Fienenburg wegen einer Nachtbaustelle noch bis ungefähr 5 Uhr gesperrt. Die A52 Mönchengladbach Richtung Düsseldorf ist zwischen Karst Nord und dem Kreuz Karst wegen Bauarbeiten noch bis ungefähr 5 Uhr gesperrt. Die A448 Bochum West Richtung Dortmund-Witten ist zwischen dem Tunnel Rombacher Hütte und Bochum Süd wegen einer Fahrbahnerneuerung noch bis ungefähr 5 Uhr gesperrt. Und Stadtverkehr München. Auf dem mittleren Ring sind der Effnertunnel, der Leuchtneuerung noch bis ungefähr 5 Uhr gesperrt. Und Stadtverkehr München. Auf dem mittleren Ring sind der Effnertunnel, der Leuchtenbergtunnel, der Richard-Strauss-Tunnel sowie der Innsbruck.

0: Innsbrucker Ringtunnel wegen Wartungsarbeiten bis ungefähr 5.30 Uhr noch jeweils in beiden Richtungen gesperrt. Das waren die Verkehrsmeldungen. Wir wünschen Ihnen eine gute Fahrt.
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Ja, ich sag's doch immer wieder, wie es früher mal in einem Lied hieß, man müsste Klavier spielen können. Also Ten Sharp haben bewiesen, dass sie's können. You, großer Hit in den frühen 90ern und das in der ARD-Hitnacht. Ja, und jetzt haben wir es 3.42 Uhr und es ist Zeit für Musik von Stevie Winwood hier, Back in the High Life Again. Schönen guten Morgen Ihnen.

Ja, neuer Tag ist da. Céline Dion, New Day has come. Und das ist Freitag, der 9. Oktober 2026. Ja, schön, dass Sie schon auf sind, dass Sie Ihr Radio eingeschaltet haben. Hier ist die ARD Hit Nacht und hier sind Sie aus den Vereinigten Staaten von Amerika, Daryl Hall und John Oates mit einem ihrer großen Hits aus den 80ern, Out of Touch.

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1: Um 4 Uhr mit Ronald Lessig. In der norwegischen Hauptstadt Oslo wird heute bekannt gegeben, wer in diesem Jahr den Friedensnobelpreis bekommt. Laut Nobelkomitee waren fast 300 Persönlichkeiten und Organisationen nominiert. Skandinavien-Korrespondent Arne Bartram zu den Favoriten.
2: Als mögliche Gewinner gelten die Kinderhilfsorganisation Save the Children, eine ukrainische Organisation für Kinderrechte und ein Netzwerk von Helfern für Bürgerkriegsopfer im Sudan. Letztes Jahr, da gab es eine ziemlich umstrittene Entscheidung. Da bekam die venezolanische Oppositionspolitikerin Maria Corina Machado den Preis, die ihn dann symbolisch weitergegeben hat an Donald Trump. Welche Personen oder Organisationen den Friedenspreis bekommen, entscheiden die 5 Mitglieder des norwegischen Nobelkomitees. Wer alles unter den Nominierten war, bleibt übrigens 50 Jahre lang geheim.
1: In Berlin beginnen Linke, Grüne und SPD heute ihre Sondierungsgespräche. Dabei geht es ab dem Vormittag um den Landeshaushalt. Den Weg freigemacht für Sondierungen hatte eine gemeinsame Vereinbarung der 3 Parteien. Sie verständigten sich unter anderem auf verbindliche Regeln, wie auf antisemitische Vorfälle innerhalb der Fraktionen reagiert werden soll. Grüne und SPD hatten dies zur Bedingung für Sondierungsgespräche gemacht. Nach den tödlichen Schüssen auf 2 Behördenmitarbeiter in Berngau in Ostbayern hat die Polizei den mutmaßlichen Täter festgenommen. Wie ein Polizeisprecher dem BR sagte, wurde der Verdächtige dabei durch Schüsse ins Bein leicht verletzt. Es handelt sich um einen 60-jährigen Deutschen. Die Mitarbeitenden des Landratsamtes hatten ihn am Nachmittag zu einer Waffenkontrolle aufgesucht. Nach den tödlichen Schüssen hat sich der Mann dann stundenlang in seinem Wohnhaus verschanzt. Die Polizei war mit einem Großaufgebot und Spezialkräften vor Ort. Zu den Hintergründen oder dem Motiv der Tat ist noch nichts bekannt. Die US-Regierung will im Dezember eine Hinrichtung per Livestream im Internet übertragen. Das hat Verteidigungsminister Hegseth angekündigt. Aus Washington Nina Barth.
3: Eine Hinrichtung in den USA live anschauen, das klingt wie ein Film, aber die USA wollen das tatsächlich machen. Verteidigungsminister Pete Hegseth hat einem rechten Podcaster gesagt, dass der verurteilte Attentäter von einem Erschießungskommando hingerichtet wird und man dafür sorgen wird, dass die Öffentlichkeit das mitverfolgen kann. Es geht um einen ehemaligen Militärpsychiater. Er hat 2009 auf einem Militärstützpunkt 13 Menschen erschossen. Der Militärstützpunkt damals war Fort Hood in Texas und da soll der Mann auch hingerichtet werden am 3. Dezember.
1: Das waren die Nachrichten. Das Wetter in Deutschland. Tagsüber im Südosten freundlich, im Westen Schauer bei 10 bis 16 Grad. Am Samstag freundlich, im Norden Gewitter bis 18 Grad. Am Sonntag einige Schauer, im Süden trocken bis 17 Grad. Es ist 4.03 Uhr.
4: Und hier ist der Verkehrsservice in der ARD-Hitnacht. A1 Lübeck-Hamburg auf der Norderelbbrücke. Kommt es in beiden Richtungen wegen eines Schwertransports noch bis ungefähr 5 Uhr zu kurzfristigen Sperrungen. Die A5 Basel Richtung Karlsruhe ist zwischen Riegel und Herbolzheim nach einem Unfall gesperrt. Die A29 Wilhelmshaven Richtung Ahlhorner Heide ist zwischen Oldenburg-Ohmstede und dem Kreuz Oldenburg-Ost wegen Bauarbeiten noch bis ungefähr 5 Uhr gesperrt. Es gibt eine Umleitung, das ist die U26. Die A36 Fienenburg Richtung Wolfenbüttel ist zwischen Osterwiek, Fienenburg-Ost und Fienenburg wegen einer Nachtbaustelle noch bis ungefähr 5 Uhr gesperrt. Die A52 Mönchengladbach Richtung Düsseldorf ist zwischen Karst Nord und dem Kreuz Karst wegen Bauarbeiten noch ungefähr eine Stunde lang gesperrt. Die A448 Bochum West Richtung Dortmund-Witten ist zwischen dem Tunnel Rombacher Hütte und Bochum Süd wegen der Erneuerung der Fahrbahn ebenfalls noch eine Stunde lang gesperrt. Und Stadtverkehr München. Auf dem mittleren Ring sind der Effner-Tunnel, der Leuchtenberg-Tunnel, der Richard-Strauss-Tunnel sowie der Innsbrucker Ring-Tunnel wegen Wartungsarbeiten noch bis ungefähr 5.30 Uhr jeweils in beiden Richtungen gesperrt. Das waren die Verkehrsmeldungen. Wir wünschen Ihnen eine gute Fahrt.
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4: Und die kommt vom Mitteldeutschen Rundfunk aus Magdeburg. Und hier im Studio ist für Sie Frank Eberlein. Ja, schönen guten Morgen an diesem Freitag, dem 9. Oktober. Und in die fünfte Stunde dieses Tages starten wir ganz flott mit den Mädels von Bananarama.

Chris Normans Stimme, ja, in den Sound von Smokey verpackt. Und da gab's ja so viele tolle Klassiker in den 70ern. Zum Beispiel diesen Living Next Door to Alice. Ja, schönen guten Morgen. 4.12 Uhr haben wir es, die ARD-Hitnacht. Jetzt mit Musik aus den 80ern. Hier sind Ultravox.

0: Schönen guten Morgen, es ist 4.32 Uhr. Hier ist der Verkehrsservice in der ARD-Hitnacht. A1 Lübeck-Hamburg. Auf der Norderelbbrücke kommt es in beiden Richtungen wegen eines Schwertransports noch ungefähr eine halbe Stunde lang zu kurzzeitigen Sperrungen. Die A5 Basel Richtung Karlsruhe ist zwischen Riegel und Herbolzheim nach einem Unfall gesperrt. Die A29 Wilhelmshaven Richtung Ahlhorner Heide ist zwischen Oldenburg-Ohmstede und dem Kreuz Oldenburg-Ost wegen Bauarbeiten noch ungefähr eine halbe Stunde lang gesperrt. Nutzen Sie bitte die U26 als Umleitungsstrecke. Die A36 Fienenburg Richtung Wolfenbüttel ist zwischen Osterwiek, Fienenburg-Ost und Fienenburg wegen einer Nachtbaustelle ungefähr noch eine halbe Stunde lang gesperrt. Die A52 Mönchengladbach Richtung Düsseldorf ist zwischen Karst Nord und dem Kreuz Karst wegen Bauarbeiten ebenfalls noch ungefähr eine halbe Stunde lang gesperrt. Und die A448 Bochum West Richtung Dortmund-Witten ist zwischen dem Tunnel Rombacher Hütte und Bochum Süd wegen der Erneuerung der Fahrbahn ebenfalls noch ungefähr eine halbe Stunde lang gesperrt. Und eine Meldung für den Stadtverkehr München. Auf dem Mittleren Ring sind der Effnertunnel, der Leuchtenbergtunnel, der Richard-Strauss-Tunnel sowie der Innsbrucker Ringtunnel wegen Wartungsarbeiten noch ungefähr eine Stunde lang, also bis ungefähr 5.30 Uhr in beiden Richtungen jeweils gesperrt. Das waren die Verkehrsmeldungen. Wir wünschen Ihnen eine gute Fahrt.
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Ja, Irene Cara ist ja seit geraumer Zeit auch im Musikerhimmel, aber sie hat uns diesen fantastischen Song hinterlassen aus dem Film Flashdance, sozusagen der Titelsong What a Feeling. Das waren die frühen 80er. Hier ist die ARD-Hitnacht und jetzt gucken wir nach vorn. Ja, der Freitag ist in seiner fünften Stunde. Das Wochenende steht vor der Tür. Ja. Und wir freuen uns. Und zur Vorfreude gibt's jetzt Musik von Paul McCartney und den Wings with a little luck.

Jason Donovan hier zu früher Stunde, 5 Minuten vor 5. Die ARD-Hitnacht in einigen Regionen Deutschlands ist sie gleich vorbei. Da kommt dann das Frühprogramm in ihrer Region, in anderen Regionen wiederum. Da geht's noch eine Stunde weiter bis 6 Uhr. Und ja, wenn Sie sich gleich ausklinken, dann schon mal ein schönes Wochenende. Schön, dass Sie dabei waren. Mein Name ist Frank Eberlein. Vielleicht hören wir uns ja auch gleich wieder. Erstmal Musik von France Gall hier, Ella, Ella.

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1: Um 5 Uhr mit Ronald Lessig. In der norwegischen Hauptstadt Oslo wird heute bekannt gegeben, wer in diesem Jahr den Friedensnobelpreis erhält. Laut Nobelkomitee waren fast 300 Persönlichkeiten und Organisationen nominiert. Skandinavien-Korrespondent Arne Bartram zu den Favoriten.
2: Als mögliche Gewinner gelten die Kinderhilfsorganisation Save the Children, eine ukrainische Organisation für Kinderrechte und ein Netzwerk von Helfern für Bürgerkriegsopfer im Sudan. Letztes Jahr, da gab es eine ziemlich umstrittene Entscheidung. Da bekam die venezolanische Oppositionspolitikerin Maria Corina Machado den Preis, die ihn dann symbolisch weitergegeben hat an Donald Trump. Welche Personen oder Organisationen den Friedenspreis bekommen, entscheiden die 5 Mitglieder des norwegischen Nobelkomitees. Wer alles unter den Nominierten war, bleibt übrigens 50 Jahre lang geheim.
1: In Berlin beginnen Linke, Grüne und SPD heute ihre Sondierungsgespräche. Dabei geht es ab dem Vormittag um den Landeshaushalt. Den Weg freigemacht für Sondierungen hatte eine gemeinsame Vereinbarung der drei Parteien. Sie verständigten sich unter anderem auf verbindliche Regeln, wie auf antisemitische Vorfälle innerhalb der Fraktionen reagiert werden soll. Grüne und SPD hatten dies zur Bedingung für Sondierungsgespräche gemacht. In Berngau in Ostbayern hat es bis in die Nacht einen Großeinsatz der Polizei gegeben, nachdem ein Mann vor seinem Haus 2 Menschen erschossen hatte. Bei den Opfern handelt es sich um eine Beschäftigte des Landratsamtes Neumarkt in der Oberpfalz, die den Mann wegen einer Waffenkontrolle aufsuchen wollte. Aus der Nachrichtenredaktion Johanna Schultheiß.
3: Wie ein Polizeisprecher dem Bayerischen Rundfunk sagte, wurde der Verdächtige im Zuge der Festnahme durch Schüsse ins Bein leicht verletzt. Es handelt sich um einen 60-jährigen Deutschen. Der Mann hatte sich seit dem Nachmittag in seinem Haus in Berngau verschanzt. Die Polizei umstellte das Gebäude und verhandelte stundenlang am Telefon mit dem Mann. Die Mitarbeitenden des Landratsamtes, eine 54-jährige Frau und ein 45-jähriger Mann, hatten den mutmaßlichen Täter am frühen Nachmittag zu einer Routinekontrolle aufgesucht. Dabei fielen die tödlichen Schüsse.
1: Die US-Regierung will die Hinrichtung eines wegen 13-fachen Mordes verurteilten Amokläufers in einem Livestream übertragen. Das hat Verteidigungsminister Hegseth angekündigt. Im Interview sagte er, es werde ein Erschießungskommando geben und man werde dafür sorgen, dass die Leute zusehen können. Ein Pentagon-Mitarbeiter bestätigte, dass die Hinrichtung im Dezember live übertragen werden soll. Der Verurteilte, ein ehemaliger Armeepsychiater, hatte auf einem Militärstützpunkt im Bundesstaat Texas die 13 Menschen getötet. Das waren die Nachrichten.
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5: Ganz schön frisch der Start in diesen heutigen Freitag. Die Werte gerade mal zwischen 3 und 6 Grad bei uns. Wir werden teils noch aufgelockert starten, teils neblig, aber dann kommen rasch dicke Wolken auf. Die kriegen die Oberhand. Am Mittag und am Nachmittag werden die vorübergehend noch etwas Regen bringen, aber zum Abend wird es wieder häufiger trocken. Die höchsten Werte heute 8 bis 12 Grad, der kühlste Tag der Woche.
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5: A62 Landstuhl Richtung Nonnweiler. Die Ausfahrt Nonnweiler-Otzenhausen ist wegen eines Schwertransportes blockiert. Geblitzt wird auf der A8 Salü Richtung Pirmasens in Höhe Kohlhof, auf der A8 Pirmasens Richtung Salü in Höhe Neunkirchen-Oberstadt und auf der A623 Saarbrücken Richtung Friedrichshall in Höhe Sulzbach.
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5: Hallo, guten Morgen, hier ist Michael Friemel. Schönen Freitag, das Wochenende steht vor der Tür.
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So hat man ihn auch noch nicht gesehen. Oder ehrlich gesagt, sehr, sehr selten. Ich vermute auch, ich würde in der Stadt an ihm vorbeilaufen, ohne ihn zu erkennen. Mark Forster. Mark Forster, den kennen wir eigentlich nur mit der Brille und vor allen Dingen eben mit der berühmten Kappe, mit der Cap, die er immer trägt. Die hat er eigentlich immer an. Aber jetzt hat er letzte Woche bei Jan Böhmermann im ZDF-Magazin Royal, hat er zum ersten Mal seit langem die Kappe ausgehabt. Ist ohne Kappe dort aufgetreten. Das war, ehrlich gesagt, für viele eine Überraschung. Hat aber gesagt, ich möchte mal meine Haare zeigen, weil alle immer sagen, der hat schon keine Haare mehr und deswegen diese Kopfbedeckung. Nein, es gibt ihn wirklich mit Haaren. Hier ist er. Nicht nur mit Haaren, sondern auch mit Bauch und Kopf.

Nächste Woche können die Fans den Geburtstag von Cliff Richard gemeinsam mit ihm feiern. Nächste Woche am 14. hat er Geburtstag, wird er 86 und einen Tag später am 15. feiert er gemeinsam mit seinen Fans. Die konnten Tickets für einen Afternoon Tea mit ihm kaufen. Ja, das ist auch eine originelle Art und Weise, ne? Einen Geburtstag als Promi zu feiern. Es gibt noch ein kleines Geschenk an uns alle. Ende November wird sein neues Album erscheinen. Das ist ein neues Album voller Lieblingshits. Er hat sich Nummer 1 Hits von anderen Künstlern rausgesucht. Only Number Ones. Es ist sein 48. Studioalbum und darauf unter anderem Oh Pretty Woman oder Return to Sender oder Spirit in the Sky. Das sind alles Songs, die er singen wird. Und auch eine neue Version von White Christmas hat er aufgenommen. Erscheint Ende November, das neue Album von Cliff Richard. Bis dahin müssen wir uns mit seiner Musik bis dato zufrieden stellen. Hier ist er mit Carrie in SR3 Guten Morgen. 5:22 Uhr.

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1: Um 5:30 mit Michael Friemel. Guten Morgen. Guten Morgen. Friedensnobelpreisträger wird heute bekannt gegeben. Zu den Favoriten zählen in diesem Jahr der ukrainische Menschenrechtsaktivist Mykola Kuleba und die Kinderhilfsorganisation Save the Children. Als Anwärter gelten aber auch internationale Gerichte sowie die internationale Raumstation ISS. Mutmaßlicher Schütze in Bayern festgenommen. Bei einer routinemäßigen Waffenkontrolle in der Oberpfalz sind gestern Nachmittag 2 Behördenmitarbeiter getötet worden. Der 60-jährige mutmaßliche Täter verschanzte sich in seiner Wohnung und konnte erst in der Nacht festgenommen werden. Tarifverhandlungen in der Metallindustrie. Heute beginnen die Verhandlungen für die rund 360.000 Beschäftigten in Hessen, Rheinland-Pfalz und dem Saarland. Die IG Metall fordert 5% mehr Geld bei einer Laufzeit von 12 Monaten. Und Saarbahnstreiks wieder ausgesetzt. Die Gewerkschaft GDL hat die Arbeitsniederlegung nur wenige Stunden nach Beginn gestern Abend wieder gestoppt. Nach Angaben der Saarbahn war gestern bereits der 40. Streikaufruf seit Beginn der Auseinandersetzung.
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1: Geht ganz schön kühl los heute Morgen, ne? 3 bis 6 Grad, das sind die Startwerte heute. Es bleibt erstmal grau, vielleicht gibt's zum Start noch so ein paar Sonnenstrahlen, aber dann ein eher regnerischer Tag, 9 bis 13 Grad, damit auch der kühlste Tag der Woche. Zum Wochenende geht's mit den Temperaturen wieder nach oben, ne? So zwischen 14, 15, 16 Grad werden wir erreichen. Es bleibt allerdings insofern wechselhaft, dass wir teilweise noch grau in den Tag starten, tagsüber gibt's Sonnenschein.
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1: Vorsicht auf der A6 Mannheim Richtung Saarbrücken zwischen Kreuz Neunkirchen und Rohrbach, Reifenteile auf der Fahrbahn. A62 Landschul Richtung Nonnweiler, die Ausfahrt Otzenhausen ist wegen eines Schwertransportes blockiert. Geblitzt wird auf der A8 Saarlouis Richtung Pirmasens in Neunkirchen-Kohlhof, auf der A8 Pirmasens Richtung Saarlouis Höhe Neunkirchen-Oberstadt und auf der A623 Saarbrücken Richtung Friedrichsthal in Höhe Sulzbach.
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1: Gleich nochmal mit Musik aus einem absolut legendären Erfolgsalbum von Stevie Wonder. Wir haben es zum 50-jährigen Jubiläum zu unserem Album der Woche gemacht. In 7 Minuten ab jetzt.
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1: Einen haben wir noch hier bei uns in SR3 Guten Morgen aus diesem Album, und zwar aus dem Album Stevie Wonder, Songs and the Key of Life. Dieses großartige Album, das so viele Klassiker hervorgebracht hat, die bis heute von vielen Künstlern auch nochmal ja, inspirierend aufgenommen werden. Dieses Album ist jetzt 50 Jahre alt, ist 1976 erschienen, und Stevie Wonder hat es nochmal rausgebracht in einer besonderen Edition, weil es sind eben auch 4 Songs darauf, die bisher noch nicht zu hören waren, die damals einfach, ja, die sind zum Opfer gefallen, gibt immer so ein paar Songs, die nicht mit aufgenommen werden. Er sagt, hätte sich gelohnt, deswegen nimmt er sie jetzt mal mit drauf. Also einen daran haben wir schon gehört. Heute gibt es einen Klassiker von Stevie Wonder, der ebenfalls auf diesem Erfolgsalbum ist, If It's Magic. Viel Spaß daran.

gerade zum Schluss Mundharmonika gespielt hat und zusammengesungen hat. Das ist sein Geheimnis. Aber If It's Magic, da steckt ja eigentlich schon alles drin. Einer der Songs von In The Songs Key of Life, das Album der Woche, Stevie Wonder bei SR3.

Achtung Autofahrer, A6 Mannheim Richtung Saarbrücken zwischen dem Neunkircher Kreuz und Rohrbach liegen Reifenteile auf der Fahrbahn. Fahren Sie da vorsichtig ran. 5:48 Uhr wird's.

ja, das ist das Original, die Bee Gees. Es gibt eine Tribute-Band, wo man wirklich mal genau hinhören muss, um wirklich zu erkennen, ob es nicht doch das Original ist. Und das sind Night Fever, die Tribute-Band, die wir auch schon bei der SR3 Sommeralm hatten. Und die haben ja diese Woche ihren Auftritt in der Saarlandhalle Saarbrücken gehabt mit ihrer Show Nights on Broadway, A Tribute to the Bee Gees. Das muss wieder großartig gewesen sein. Es haben ganz viele Hörerinnen und Hörer auch geschrieben, dass es ein toller Abend, ein wunderbares Konzert war. Das freut uns sehr, dass es euch vorgestern Spaß gemacht hat. 5:05 ist es. Jetzt wird Zeit, Zahltag. Wir sind Pink Floyd und Money.

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1: 6 Uhr. Frankreichs Regierung reagiert erstmals auf die anhaltenden Schülerproteste im Land. Bildungsminister Geoffrey kündigte gestern Abend in einem Fernsehinterview an, dass kurzfristig mehr als 3000 Vertretungslehrer eingesetzt werden sollen. Aus Paris, Julia Borutta.
2: Dank einer Software, die er bereits vor einem Jahr angefordert habe, sei es nun möglich, die Schulen zu identifizieren, die sich in einer problematischen Situation befänden. Es gibt 114 Gymnasien, die ich als rot bezeichnen würde, führte der Bildungsminister aus, und 400, die orange sind. Ob diese Ankündigung zur Beruhigung der Lage beitragen wird, ist fraglich. Die Schüler und Studierenden fordern weiter deutlich höhere Ausgaben für Bildung, die Abschaffung der zentralen und aus ihrer Sicht intransparenten Studienplatzvergabe und eine bessere Ausstattung der Schulen.
1: Nach Angaben des Innenministeriums versammelten sich gestern Abend erneut landesweit mehr als 71.000 Menschen zu Protesten. Die Polizei meldete mehr als 500 Festnahmen. Für vorgeburtliche Bluttests, mit denen bestimmte genetische Auffälligkeiten festgestellt werden können, sollen genauere Regeln geschaffen werden. Der Bundestag hat gestern Abend mit großer Mehrheit für einen entsprechenden fraktionsübergreifenden Antrag gestimmt. Eine Expertenkommission soll jetzt weitere Daten zusammentragen. Der Test kann Hinweise darauf geben, ob beim ungeborenen Kind zum Beispiel eine Trisomie 21 vorliegt, die zum Down-Syndrom führt. Die Kosten für die Untersuchung werden seit 4 Jahren von der Krankenkasse übernommen. Die Antragsteller befürchten, dass seitdem häufiger getestet wird als medizinisch erforderlich. Nach tödlichen Schüssen auf 2 Behördenmitarbeiter in Bayern ist der mutmaßliche Schütze in der Nacht festgenommen worden. Das teilte die Polizei mit. Zuvor hatte sich der Mann stundenlang in seinem Wohnhaus verschanzt. Der 60-Jährige soll einen Mitarbeiter und eine Mitarbeiterin des Landratsamts Neumarkt in der Oberpfalz getötet haben. Sie waren den Angaben zufolge für eine routinemäßige Kontrolle der legalen Waffen des mutmaßlichen Täters vor Ort. Warum der Mann das Feuer auf die Behördenvertreter eröffnete, ist noch unklar. Der gestern Nachmittag begonnene Streik der Lokführergewerkschaft GDL ist vorerst wieder vorbei. Das hat die Gewerkschaft am späten Abend mitgeteilt. Nach Angaben der Saarbahn war es bereits der 40. Streikaufruf seit Beginn der Tarifauseinandersetzung. Die GDL hatte gestern angekündigt, den gesamten Oktober über zu streiken. Der Ausstand soll aber immer wieder unterbrochen und später neu aufgenommen werden. Wie die Saarbahn mitteilte, fahren die Bahnen heute nach dem erweiterten Ersatzkonzept. Die Saarbahn fährt bis 21 Uhr auf der Strecke Sagemünd-Riegelsberg-Süd-Lebach. Parallel dazu fahren die Busse des Schienenersatzverkehrs. Der Neubau der Grumbach-Talbrücke wird sich weiter verzögern. Das teilte die Autobahn GmbH gestern mit. Demnach soll die neue Brücke erst nächstes Jahr im Oktober für den Verkehr freigegeben werden. SR-Reporterin Stefanie Balle.
3: 10 statt 7 Jahre Bauzeit. So lange dauern die Arbeiten zum Ersatzneubau der Grumbach-Talbrücke auf der A6 bei St. Ingbert. Eigentlich sollte die neue Brücke 2024 fertiggestellt sein. Immer wieder wurde der Eröffnungstermin verschoben, heute nun auf Oktober 2027. Gründe liegen nach Auskunft durch die Autobahn GmbH unter anderem in der Corona-Pandemie und dem Ukraine-Krieg. Außerdem sei es zu erheblichen Verzögerungen beim Rückbau, also Abriss der alten Brücke gekommen. Genauer wollte sich die Behörde nicht äußern und verwies auf vertrauliche Vertragsinhalte.
1: Patrick Franziska vom 1. FC Saarbrücken Tischtennis ist beim China Smash in Peking im Achtelfinale ausgeschieden. Dabei unterlag er seinem neuen FCS-Teamkollegen Calderano. Der Brasilianer setzte sich klar in 3 Sätzen durch. Das waren die Nachrichten mit Linda Grothold. 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
4: Frischen guten Morgen. Ja, 6 bis 3 Grad momentan die Tiefstwerte hier bei uns im Saarland. So frisch war es in dieser Saison morgens noch nicht gewesen. Im Laufe des Tages geht es auch nicht viel. Also, nee, es wird heute nicht wirklich warm. 9 bis 13, wenn, ja, so 12 Grad meistens so die Höchstwerte. Mehr wird es nicht. Es bleibt auch eher trüb und grau, auch wenn wir nachher erstmal mit ein paar Sonnenstrahlen vielleicht nur in den Tag starten. Es kann dann immer mal wieder regnen heute. Es geht auch wechselhaft übers Wochenende, wobei es nicht so viel Regen geben wird, wie zunächst erstmal angenommen. Meistens immer nur so ein paar Tropfen Samstag und Sonntag.
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4: Da gab es einen Schwertransport. Die A62 Landschul Richtung Nonnweiler ist deswegen gesperrt. Also die Ausfahrt Nonnweiler-Otzenhausen ist gesperrt. Auf der A62 Landschul Richtung Nonnweiler. Die Ausfahrt Nonnweiler-Otzenhausen blockiert wegen eines Schwertransports. Geblitzt wird auf der A8 Salü Richtung Pirmasens in Höhe Neukirchen-Kohlhof, in der Gegenrichtung in Höhe Neukirchen-Oberstadt und auf der A623 Saarbrücken Richtung Friedrichsthal in Höhe Sülzbach. 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
4: Guten Morgen, im Studio ist Michael Friemel.
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0: 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Schönen guten Morgen, 6:12. Heute ist der 9. Oktober. 9. Oktober, 180 Jahre zuvor. Wer ist da zur Welt gekommen? Es hat was mit diesem Geräusch hier zu tun. Kennt ihr vielleicht? Was macht der Saarländer, wenn es so macht? Genau, dann gießt er sich irgendwo Maggi drauf. Julius Maggi, der Erfinder von Maggi, ist heute vor 180 Jahren geboren worden. Und dann gibt es noch einen Bezug zum... Das ist auch sehr schön. Es gibt noch einen Bezug zur Oper. Achtung, nicht nur die Werbung hier übrigens.
1: Wissen Sie, was beim Opernsänger der erste Akt in der Pause ist? Er setzt heißes Wasser auf und dann... La, la, la, la, die 5-Minuten-Terrine von Maggi, die mache ich mir.
0: Ja, zum Thema Oper. Das Phantom der Oper, heute vor 40 Jahren zum ersten Mal aufgeführt worden in London. In Deutschland war die Uraufführung 1990 im Theater Neue Flora in Hamburg, weiß ich nicht, das ist damals extra dafür gebaut worden. Da habe ich es auch zum ersten Mal gesehen, das Phantom der Oper. Ist heute eines der meistgespielten Musicals der Welt.

0: 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Schönen guten Morgen. 287 Nominierungen hat es gegeben für den Friedensnobelpreis. 287. Aber diese Liste wird erst, also wenn überhaupt, also man wird erst in 50 Jahren erfahren dürfen, wer auf dieser Nominierungsliste steht. Die bleibt bis 2076 geheim. 50 Jahre macht man da immer. Das Nobelkomitee pickt da eine Person oder eine Organisation raus. Und heute ist es soweit. Heute wird der Friedensnobelpreis bekannt gegeben. Arne Bartram ist unser Korrespondent für Nordeuropa und der weiß, wer dieses Jahr gute Chancen hat.
1: Als mögliche Gewinner gelten die Kinderhilfsorganisation Save the Children, eine ukrainische Organisation für Kinderrechte und ein Netzwerk von Helfern für Bürgerkriegsopfer im Sudan.
0: Im vergangenen Jahr hatte die Oppositionsführerin in Venezuela, Maria Machado, den Preis bekommen. 2024 hatte sie sich verstecken müssen, war von Wahlen ausgeschlossen, wurde vom Regime von Präsident Maduro verfolgt. Jenny Barke, unsere Korrespondentin aus Südamerika dazu.
2: Der Friedensnobelpreis hat ihr also die Chance geboten, auszureisen und internationale Hilfe in Anspruch zu nehmen. Und es bot ihr die Chance, dieses Jahr durch die Welt zu reisen. Sie hat unter anderem Papst Leo getroffen, viele Staats- und Regierungschefs, für ihre Sache geworben. Also auch wenn Maduro nicht mehr an der Macht ist, ist jetzt seine damalige Vizepräsidentin Daisy Rodriguez fest im Sattel als Interimspräsidentin und es sieht nicht danach aus, dass die Trump-Regierung etwas an der derzeitigen Interimsregierung unter Daisy Rodriguez ändern will.
0: Ja, und Maria Machado hat ihren Friedensnobelpreis dann symbolisch Donald Trump überreicht. Der war nämlich sauer, dass im vergangenen Jahr, wie er sagt, irgendeine Frau ihn bekommen hatte. Und Jan Oppel aus den USA, der berichtet uns, Trumps Traum lebt natürlich weiter, auch dieses Jahr. Aber
3: die Chancen, dass es in diesem Jahr auch mit dem Friedensnobelpreis klappt, schätzen Experten als sehr gering ein. Auch weil die USA seit Februar Krieg gegen den Iran führen. Für Trump ist das kein Widerspruch. Schließlich habe es in der Geschichte des Friedensnobelpreises keinen gegeben, der die Auszeichnung so sehr verdiene wie er, sagt Trump.
0: Heute um 11 Uhr, dann wissen wir mehr, dann gibt das Komitee den Friedensnobelpreisgewinner 2026 bekannt.

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1: Um 6:30 mit Luisa Oberhauser. Guten Morgen.
2: Guten Morgen. Über 3000 Vertretungslehrer. Die will die französische Regierung kurzfristig an den Gymnasien einsetzen. Schüler und Studierende fordern aber weiterhin deutlich höhere Ausgaben für Bildung und eine bessere Ausstattung an Schulen sowie eine Reform der Studienplatzvergabe. Neue Regelungen für Tests während der Schwangerschaft. Der Bundestag hat für einen Antrag gestimmt, der die Tests für ungeborene Kinder auf Trisomie 21, was zum Down-Syndrom führt, genauer beobachtet. Die Kosten werden seit 4 Jahren von den

0: Krankenkassen übernommen. Die Antragsteller befürchten, dass seitdem häufiger getestet als medizinisch erforderlich wird. Mutmaßlicher Schütze in Bayern festgenommen. Bei einer routinemäßigen Waffenkontrolle in der Oberpfalz sind gestern Nachmittag zwei Behördenmitarbeiter getötet worden. Der 60-jährige mutmaßliche Täter verschanzte sich in seiner Wohnung und konnte erst in der Nacht festgenommen werden. Saarbahnstreiks wieder ausgesetzt. Die Gewerkschaft GDL hat die Arbeitsniederlegung wieder nur wenige Stunden nach Beginn gestern Abend wieder gestoppt. Nach Angaben der Saarbahn war es bereits der 40. Streikaufruf seit Beginn der Auseinandersetzung. Verzögerung bei Grumbachtalbrücke. Der Ersatzneubau wird nach Angaben der Autobahn GmbH erst im Oktober kommenden Jahres fertiggestellt. Ursprünglich sollten die Bauarbeiten 2024 abgeschlossen sein. Und Patrick Franziska beim China Smash ausgeschieden. Der Profi vom 1. FC Saarbrücken Tischtennis ist im Achtelfinale ausgeschieden. Er unterlag seinem FCS-Teamkollegen Calderano. Der Brasilianer setzte sich klar in 3 Sätzen durch.
1: Danke, Luisa.
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1: Teils starten wir nachher noch mit aufgelockerter Bewölkung, aber dann zieht sich's wieder mehr und mehr zu. Am Mittag und am Nachmittag kann es vorübergehend etwas Regen geben, aber zum Abend hin wird es dann auch wieder trocken sein. Die Höchstwerte heute sehr verhalten, maximal 8 bis 12 Grad. Es ist ja jetzt auch noch ziemlich frisch, 3 bis 6 Grad in der Region.
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1: Keine Störungsmeldung, nur 3 Blitzer, die Sie aktuell gemeldet haben. Auf der A8 Saarlouis Richtung Pirmasens, Höhe Neunkirchen-Kohlhof. In der Gegenrichtung in den Höhe Neunkirchen-Oberstadt. Und auf der A623 Saarbrücken Richtung Friedrichsthal in Höhe Sulzbach. 0800 700 8000, das ist die kostenlose SR3 Stau- und Blitzer-Hotline.
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1: Guten Morgen, hier ist Michael Friemel. Schönen Freitag. Guten Start Richtung Wochenende.
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0: Es wird gleich 20 vor 7.
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0: Also hinter den DFB-Männern liegt so die erste Runde Nations League-Spiele unter Jürgen Klopp. Bei den Frauen geht's jetzt gerade erst so richtig los. Die haben so die ersten Spiele anstehen. Heute Abend geht's zum Beispiel im Testspiel gegen Australien. Da sprechen wir mit Janik aus dem Frühsport-Team drüber. Grüß dich, Janik. Guten Morgen.
2: Guten Morgen.
0: Gegner heute Abend, also Australien. Was kann man zu denen sagen?
2: Ja, also dazu muss man direkt sagen, Australien ist bei den Frauen aber mal 3 Klassen besser als bei den Herren. Okay. Viele Australierinnen spielen in England oder in den USA, sind damit qualitativ eine ordentliche Hausnummer mit viel Erfahrung in der Mannschaft. Und vor allem, es ist mal kein europäisches Team. Ist auch für die deutsche Torhüterin Mamutovic mal ein bisschen was anderes.
3: Dann auch noch gegen eine Mannschaft von einem anderen Kontinent ist, glaube ich, sehr hilfreich, wenn wir jetzt auch auf die WM blicken, uns mit denen zu messen. Und ja, wir freuen uns alle sehr, ich auch. Und ja, kann eigentlich losgehen.
2: Ja, die WM findet in 8 Monaten statt in Brasilien und da habe ich ja ganz gute Erinnerungen dran. Ne?
0: In der Tat. Also der Test gegen Australien ist so ein bisschen der Start in die WM-Vorbereitung. 8 Monate vor dem Turnierstart. Aber was sind so die Themen aktuell im Team bei der Frauen?
2: Ja, so ein großes Thema ist auf jeden Fall das Personal. Ne? Einige Stammkräfte fallen aus, wie beispielsweise Kapitänin Julia Gwynn oder Larissa Mühlhaus. Und dann wird es natürlich immer ein bisschen schwierig, sich dann einzuspielen. Auch Lea Schüller liegt jetzt krank im Bett. Der Einsatz also auch noch fraglich. Macht die Laune vom Bundestrainer Christian Wüg nicht gerade besser.
4: Natürlich sind die Ausfälle, die uns innerhalb dieser Tage jetzt erreicht haben, nicht unbedingt schön. Aber wir haben noch eine kleine Hoffnung bei Lea Schüller, die fürs Abschlusstraining ausfällt. Da müssen wir einfach von Stunde zu Stunde von warten, wie sie sich fühlt.
0: So, mal abgesehen von den Ausfällen jetzt, Janik, ne? Ich kann es nie einschätzen. Wie ist das Level momentan von unseren Frauen so im Vergleich zur Weltspitze?
2: Ja, also ist für mich schon irgendwie, also man ist schon Teil der Weltspitze irgendwo. Es zeigen auch die letzten Turniere. EM-Halbfinale letztes Jahr bei der Nations League ins Finale gekommen. Olympia Bronze 2024. Also falls die Männer Tipps brauchen, wie das mit dem Gewinn nochmal geht, vielleicht einfach mal hier nachfragen.
0: Sehr gut.
2: Ja, kann man sich jetzt aber natürlich auch nichts mehr kaufen und trotzdem kann man irgendwie darauf aufbauen.
4: Wir haben uns jetzt für die WM schon qualifiziert. Wir können diese Phase jetzt nutzen und uns gut vorzubereiten. Über allem steht, dass wir uns weiterentwickeln wollen und dass wir das Level, was wir vor allen Dingen im Final Four gegen Frankreich und gegen Spanien gezeigt haben, dass wir das nicht nur halten, sondern eben weiter ausbauen.
2: Ja, und dafür gibt's jetzt genau eben diese Testspiele heute Abend um 20.30 Uhr in Karlsruhe im Wildparkstadion gegen Australien und dann am Dienstag dann gegen Japan.
0: Kann man verfolgen das Ganze und zwar heute Abend das Spiel live im ZDF oder im Audiostream auf sportschau.de. Janik, ich danke dir. Ich wünsche einen schönen Tag heute.
2: Gleichfalls. Ciao.
0: Tschüss.

0: 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Schönen guten Morgen um 6.49 Uhr. Berngau, das ist eine Gemeinde in Bayern, in der Oberpfalz. Die haben ja rund 2600 Einwohner. Und seit gestern ist Berngau in allen Nachrichten Ausnahmezustand, wie ein Anwohner erzählt.
1: Ich wollte zu meinem Grundstück fahren, ich durfte nicht hinfahren, weil ich da in der Nähe wohne. Also ich sagte, ich soll mich da wegbegeben, weil es einfach gefährlich ist. Sehr bedrückend, muss ich sagen.
0: Ja, was war passiert? Eine Mitarbeiterin und ein Mitarbeiter vom Landratsamt, die hatten einen Mann besucht, um seine Waffen zu kontrollieren. Das war ein Routinebesuch, aber dann hat der Mann wohl auf die beiden geschossen. Beide sind tot. Der Mann hat sich dann verschanzt. Die Polizei sagt, dass er 60 Jahre alt ist. Ein Spezialkommando, sagt Polizeisprecher Michael Zaschka, sei dann eingesetzt worden.
2: Ein Zugriff ist dann erfolgt unter Anwendung auch von Sprengmitteln. Dabei wurde ein 60-Jähriger, der mutmaßliche Schütze, durch Schüsse ins Bein leicht verletzt.
0: Man fragt sich, ob bei so einer Waffenkontrolle nicht die Polizei hätte dabei sein müssen. Nochmal Michael Zaschka.
2: Natürlich jetzt speziell Waffenkontrollen können gewisse Gefährlichkeit aufweisen. Ob jetzt hier im Vorfeld klar war, dass da Gefährlichkeit besteht, das kann ich nicht sagen.
0: Tödliche Schüsse in Berngau in der Oberpfalz auf Mitarbeiter des Landratsamts. Sie wollten die Schusswaffen eines 60-jährigen Anwohners kontrollieren.

0: 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Guten Morgen mit Michael Friemel.
1: Friemel, ich kann dich so gut leiden.
2: Oh, das freut mich. Dankeschön.
3: Moin Friemel, ich kann dich auch gut leiden. Der Uwe aus Scheiden.

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13: 7 Uhr. Für Bluttests bei Schwangeren, mit denen bestimmte genetische Auffälligkeiten beim ungeborenen Kind festgestellt werden können, soll es genauere Regeln geben. Der Bundestag hat gestern Abend mit großer Mehrheit für einen entsprechenden fraktionsübergreifenden Antrag gestimmt. Aus Berlin, Dagmar Pepping.
14: Mit dem Test können Schwangere feststellen, ob bei ihrem Fötus das Risiko einer Trisomie besteht, beispielsweise das Down-Syndrom. Seit dem Jahr 2022 ist der Kassenleistung. Die Krankenversicherung übernimmt also die Kosten. Die Zahl der genutzten Tests steigt seit Jahren kontinuierlich an. Einer Studie der Barmer zufolge nimmt fast jede zweite schwangere Versicherte den Bluttest in Anspruch. Kritiker bemängeln, der Test sei nicht ausreichend genau und drohe zu einer Routineuntersuchung zu werden. Der Antrag fordert zudem, dass ein Expertengremium eingesetzt wird. Dessen Mitglieder sollen die rechtlichen, ethischen und gesundheitspolitischen Grundlagen der Kassenzulassung prüfen.
13: Die Ergebnisse sollen bis Mitte kommenden Jahres vorliegen. Nach den Schulprotesten der vergangenen Tage will die französische Regierung mehr als 3000 Vertretungslehrer einsetzen. Das hat Bildungsminister Geoffrey angekündigt. Darüber hinaus will er eine Software einsetzen, um Schulen zu identifizieren, die sich in einer problematischen Situation befänden. Nach Angaben des Innenministeriums hatten sich gestern Abend landesweit erneut mehr als 71.000 Menschen zu Protesten versammelt. Schüler und Studierende fordern höhere Ausgaben für Bildung, die Abschaffung der aus ihrer Sicht intransparenten Studienplatzvergabe und eine bessere Ausstattung in Schulen. Die IG Metall im Bezirk Mitte startet heute in die Tarifverhandlungen für die Metall- und Elektroindustrie. Verhandelt wird in Frankfurt für rund 360.000 Beschäftigte in Hessen, Rheinland-Pfalz und dem Saarland. Die Gewerkschaft fordert 5% mehr Geld bei einer Laufzeit von 12 Monaten. Außerdem geht es der IG Metall um den Erhalt von Arbeitsplätzen und Standorten, eine Gewinnbeteiligung und bessere Bedingungen für Beschäftigte in den unteren Entgeltgruppen. China hat erstmals indirekt auf die Vorwürfe am CISPA-Helmholtz-Zentrum in Saarbrücken reagiert. Hintergrund sind die Bedenken um Sicherheit im Zuge wissenschaftlicher Kooperationen des CISPA mit Forschern und Einrichtungen aus China. Für SR-Info Dominik Holl.
15: Wie das Handelsblatt berichtet, weist die chinesische Botschaft in Berlin Vorwürfe von Wissenschaftsspionage als Verleumdung und Stimmungsmache gegen China zurück. Nach den Vorwürfen am CISPA-Helmholtz-Zentrum hatten Sicherheitsbehörden und der Bundesverband der deutschen Industrie davor gewarnt, dass China wissenschaftliche Kooperationen nutzen könne, um sich Zugang zu deutschen Schlüsseltechnologien und Wissen zu sichern. Der Unionsfraktionsvize Röttgen sagte dem Handelsblatt, es sei Aufgabe der Bundesregierung, Sicherheits- und Wirtschaftsinteressen zu schützen. Der SPD-Digitalpolitiker Schätzel räumte ein, dass zwar nicht jede Kooperation mit China ein Sicherheitsrisiko darstelle, jedoch dürfe man dokumentierte Risiken nicht ignorieren.
13: Ein von Bund und Land eingesetzter Sonderermittler hatte im Sommer strukturelle Defizite am CISPA im Bereich der Forschungssicherheit festgestellt. Demnach hätten Daten jederzeit abfließen können. Ob das auch geschehen ist, konnte nicht festgestellt werden. Bis der Ersatzneubau der Grumbachtalbrücke bei St. Ingbert befahrbar ist, wird es erneut länger dauern als bisher angenommen. Nach Angaben der Autobahn GmbH sollen die Bauarbeiten erst im Oktober nächsten Jahres fertiggestellt werden. Ursprünglich sollten sie 2024 abgeschlossen sein. Zuletzt wurde das Ende der Baumaßnahmen auf dieses Jahr verschoben. Das waren die Nachrichten mit Linda Grothold. 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
17: Es ist grau, es ist trüb momentan zum Starten diesen heutigen Tag, örtlich neblig und es ist kühl. Die Temperaturen gerade mal 3 bis 6 Grad. Ist ganz schön frisch geworden heute Nacht. Und heute bleibt auch der frischste Tag der Woche mit Maximalwerten am Nachmittag nur bei 9 bis 13 Grad. Wann es heute regnen wird und ob wir auch mal die Chance auf ein paar Sonnenstrahlen haben, darüber sprechen wir gleich mit Peter Schwarz.
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17: Keine Störungsmeldungen, nur die neuesten Blitzer gesichtet von Ihnen auf der A8, Saarlouis Richtung Pirmasens, Höhe Neunkirchen-Kohlhof, in der Gegenrichtung Höhe Neunkirchen-Oberstadt und auf der A623, Saarbrücken Richtung Friedrichsthal in Höhe Sülzbach. 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
17: Guten Morgen. Bin mal gespannt, wie die Aussicht auf der Burg ist heute Morgen. Ja, Burg Kirkel. Kirkel-Neuhäusel findet ja unser Treffpunkt Ü-Wagen statt heute. Simin Sadeghi und Oliver Buchholz, die haben gesagt, sie wären schon sehr früh dort. Wir schalten gleich mal live rüber.
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17: Ich bin Michael Friemel. Guten Morgen.

0: Ganz schön neblig da draußen vor meinem Fenster.
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0: Und ganz schön kalt da draußen. Peter Schwarz ist da. Hallo Peter, so kalt war es die Saison morgens aber noch nicht, ne?
2: Ja, es ist ziemlich frisch geworden heute Nacht. Zeitweise hat es mal ein bisschen aufgeklärt. Es ist schon eine recht frische Luftmasse da gestern zu uns gekommen aus Nordwesten. Und heute hat das Wetter alles zu bieten, was der Mensch im Saarland braucht und mag, nämlich einmal viele Wolken, also höchstens am Morgen hier und da noch ein kleiner Sonnenstrahl. Dazu kommt dann noch Regen ab dem Mittag, der hält sich dann noch dran bis in den Abend hinein. Dann relativ frische 9 bis 12 Grad und dazu kommt dann auch noch ein mäßiger und Böen, auch frischer bis starker Wind aus Südwesten.
0: Wie sieht's denn am Wochenende aus? Was kommt da auf uns zu?
2: Insgesamt wird es doch wieder ein bisschen besser, denn so ein Hoch von den Azoren, das streckt schon seine Fühler zu uns aus und sorgt immerhin dafür, dass die Schauerneigung gedämpft wird. Ich sag mal, also ganz trocken werden wir wohl nicht überall davonkommen, aber die Schauer fallen kurz aus, sie fallen meistens auch schwach aus morgen am Samstag. Die Sonne ist schon wieder etwas häufiger dabei, 3, 4, 5 Stunden lang mindestens. Und auch mit den Temperaturen geht's wieder bergauf, dann 13 bis 17 Grad. Der Sonntag kriegt nochmal so einen kleinen Dämpfer, da sind ein paar Wolken mehr unterwegs. Aber es ist jetzt nicht diese trübe Suppe, die wir heute haben. Das sind schon eher so kompaktere Wolken, zwischendurch auch mal die Sonne. Und ein paar Schauer ziehen dann auch übers Land hinweg, die Temperaturen. Dann 11 bis 15 Grad, wenn wir mal auf den Anfang der nächsten Woche schon einen Blick werfen. Da weitet sich dieses Hochdruckgebiet zu uns auf und dann gibt's das ruhige Herbstwetter, Montag, Dienstag, wahrscheinlich auch Mittwoch, teilweise neblig drüber Start, dann aber auch einige Stunden Sonnenschein. Mit den Temperaturen geht's auch jeden Tag wieder ein bisschen bergauf, so Richtung 20 Grad Marke sogar zu Wochenende.
0: SR3 Saarlandwetter mit Peter Schwarz und dem Wetter. Ich danke dir herzlich und ich wünsche dir ein schönes Wochenende, Peter. Mach's gut. Tschüss.
2: Bitteschön. Ne? Also.

0: Becking in Honsrad, Quierschied, Wattgassen Horstenbach und Teley, da waren wir schon dieses Jahr beim
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0: Heute ist Saisonabschluss, die Saison geht zu Ende und zwar in Kirkel-Neuhäusel. Heute Nachmittag wird gefeiert auf dem Marktplatz und heute Morgen sind schon sehr früh Oliver Buchholz und Simin Zadegi dorthin gedüst, haben sich natürlich für ihren ersten oder für ihre erste Meldung einen besonderen Ort ausgesucht, den man sofort damit in Verbindung bringt, die Burg. Die steht nämlich im Kirkeler Ortsteil Neuhäusel. Guten Morgen, ihr beiden.
2: Hallo, guten Morgen, Michael. Das ist wirklich ein toller Start in diesen Treffpunkt Ü-Wagen-Tag. Kirkel Neuhäusel zu unseren Füßen erwacht so langsam aus dem Nebel und rechts von uns die Burg nur so umrisshaft erkennbar. Und natürlich war das unsere erste Wahl heute Morgen, weil du hast ja schon gesagt, das ist das, was viele eben mit Kirkel verbinden. Und die Burg verbindet viel mit dem Förderverein Kirkler Burg, weil der ist dafür zuständig hier in Neuhäusel, dass da das Ganze auch mit Leben gefüllt wird. Und der Vorsitzende ist Peter Steffen. Der hat uns die Tage schon erzählt, ja, der Verein hat in den letzten Jahren ja auch so manches tief mitgemacht, aber ist jetzt wieder voll wieder dabei.
3: Ja, und vor allen Dingen war das halt so gewesen, dass wir nach Corona, was uns ja sowieso schwer zu schaffen gemacht haben, hatten wir auch noch keinen zweiten Fluchtweg, sodass bis vor 2 Jahren auf der Burg keine Veranstaltung mehr durchgeführt werden konnte. Aus diesem Grund war es natürlich auch sehr schwer, noch einmal mit unserer Mannschaft neu zu starten. Es war also für uns eine große Aktion.
2: Und der Fluchtweg, das klingt immer irgendwie so technisch und das klingt irgendwie nach Bauzäunen oder Stabgitterzäunen, aber das ist wirklich toll geworden. Das ist ein ganz neuer Bereich. Man kann plötzlich hinter die Burg gehen, hat einen Hang und einen tollen Weg. Also das ist wirklich gelungen.
3: Das ist sehr gelungen und das sind wir ganz toll froh, dass die Gemeinde das auf den Weg gebracht hat, dass jetzt auch die Burg von 2 Seiten kann erstürmt werden bei Feste. Und das ist natürlich für uns für den Verein sehr gut, dass wir jetzt wieder können regelmäßig unsere Feste auf der Burg durchführen können.
2: Übrigens auch nächste Woche, Samstag, gibt's ein Weinfest. Und damit das Vereinsleben auch weitergeht, ist manchmal in so einem Verein auch ein Generationswechsel ganz wichtig. Das funktioniert nicht immer, aber hier hat's geglückt.
4: Genau, und dank Sarah Andres unter anderem, mit der spreche ich jetzt, aber vorher noch Fluchtweg finde ich ja auch besonders schön, wenn man quasi früher an die Burg denkt, da hat man bestimmt keinen Fluchtweg einbauen wollen oder wenn dann einen unterirdischen. Ich finde es hier ganz besonders schön, dass wir hier gerade in so einem kleinen Mittelalterdorf stehen. Jeder, der schon mal auf der Burg war, der kennt die kleinen Hütten, die sehen aus wie Fachwerk, dann hängen da kleine Wimpel dran. Sarah, also ihr gebt euch auch richtig viel Mühe, auch in der jungen Generation.
5: Auf jeden Fall. Es hat sich jetzt im letzten Jahr sehr viel getan. Ich bin jetzt seit einem Jahr im Vorstand und auch seitdem haben wir sehr viele jüngere, neue Mitglieder bekommen, was dem Verein richtig gut tut. Die Generationen arbeiten gut zusammen. Es macht sehr viel Spaß. Zum Beispiel hatten wir dieses Jahr auch was Neues, eine Premiere, und zwar ein Kinderspieletag. Da waren 120 Kinder hier oben auf der Burg und haben ritterliche Spiele mitmachen können.
4: Und ihr sorgt einfach dafür, dass wenn man an Kirkel denkt, dass man immer noch sofort an die Burg denkt. Und ich habe gerade schon so aus Spaß gesagt, gefühlt ist hier jedes Wochenende was. Ihr seid mit dem Verein immer ganz vorne mit dabei und, sagt man ja so schön, bespielt das Ganze hier. Aber ich fand schon immer, wenn man in Kirkel unterwegs ist, ein Ausflug auf die Burg lohnt sich immer.
0: Der letzte Treffpunkt Ü-Wagen für dieses Jahr. Heute in Kirkel-Neuhäusel. Das wird gefeiert heute Nachmittag von 16 bis 18 Uhr auf dem Marktplatz mit tollem Programm. Simon und Olli auf der Bühne und mit Gratisgetränken, Schwenker und Würstchen. Kommen auch Sie vorbei.
1: Na?

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1: Um 7.31 Uhr mit Luisa Oberhauser. Guten Morgen.
2: Guten Morgen. Neue Regeln für Bluttests in der Schwangerschaft. Immer mehr Menschen lassen vor der Geburt ihres Kindes testen, ob es bestimmte genetische Auffälligkeiten hat, wie zum Beispiel Trisomie 21. Der Bundestag hatte gestern für einen Antrag gestimmt, diese Tests genauer zu erfassen und die Kassenzulassung zu prüfen. Über 3000 Vertretungslehrer. Die will die französische Regierung kurzfristig an den Gymnasien einsetzen. Schüler und Studierende in Frankreich protestieren seit Wochen für deutlich höhere Ausgaben für Bildung, eine bessere Ausstattung an Schulen sowie eine Reform der Studienplatzvergabe. Tarifverhandlungen in der Metallindustrie. Heute beginnen die Verhandlungen für die rund 360.000 Beschäftigten in Hessen, Rheinland-Pfalz und dem Saarland. Die IG Metall fordert 5% mehr Geld bei einer Laufzeit von 12 Monaten. China reagiert auf Vorwürfe am CISPA-Helmholtz-Zentrum in Saarbrücken. Laut Handelsblatt weist die chinesische Botschaft Vorwürfe über Wissenschaftsspionage zurück und bezeichnet sie als Stimmungsmache gegen China. Unionsfraktionsvize Röttgen sagte dagegen, es sei Aufgabe der Bundesregierung, Sicherheits- und Wirtschaftsinteressen zu schützen. Verzögerung bei Grumbachtalbrücke. Der Ersatzneubau wird nach Angaben der Autobahn GmbH erst im Oktober kommenden Jahres fertiggestellt. Ursprünglich sollten die Bauarbeiten 2024 abgeschlossen sein. Und FC Homburg spielt auswärts. Das Team ist heute Abend in der Fußballregionalliga Südwest bei den Kickers Offenbach zu Gast. Bis auf die Langzeitverletzten Frederik Schumann und Jakob Roden gibt es derzeit keine verletzungsbedingten Ausfälle beim FCH.
1: Danke, Luisa.
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1: Vielerorts geht's heute Morgen mit Herbstnebel los. Es ist richtig frisch, 3 bis 6 Grad die Werte zum Starten diesen heutigen Tag. Es wird auch nicht viel wärmer, 8 bis 12 Grad, das sind die Maximalwerte heute. Ist alles mit dabei, jetzt zum Beginn vielleicht gleich noch ein bisschen Sonnenschein, dann zieht sich's zu, wird um die Mittagszeit auch regnen. Am Nachmittag lockert's wieder auf, also alles kann, nichts muss.
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1: Keine Störungsmeldung. Was ich habe, sind frische Blitzer gemeldet von Ihnen, und zwar am Ortseingang von Obertal, wenn man aus Bliesen kommt, auf der A8 Salü Richtung Pirmasens Höhe Neunkirchen-Kohlhof und in der Gegenrichtung in Höhe Neunkirchen-Oberstadt. 0800 700 8000, die kostenlose SR3 Blitzer- und Stauhotline.
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1: Freitag, es geht Richtung Wochenende, aber es gibt einen Menschen, der muss auch heute schon nichts mehr arbeiten. Wer das ist, erfahren wir gleich bei Lass das mal den Freaky machen, denn unser Jörn übernimmt den Job.
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0: Ja, das macht er, der Jörn. Da muss einer oder eine von Ihnen heute schon nicht mehr arbeiten gehen. Das Wochenende kommt einen Tag früher.
1: Lass das mal den Freaky machen. Der Freaky macht das gut.
0: Aus all den Bewerbungen haben wir wieder eine Nummer ausgewählt, die Jörn anrufen darf. Ein Mensch, der heute eine Auszeit bekommt, der besonderen Art.
2: Hallo, hier ist Franziska Zirsch.
3: Einen wunderschönen guten Morgen. Du hast der Freaky Jörn von SR3 Saarlandwelle.
2: Hallo, gemoje Jörn.
3: Ei, gemoje. Franziska oder Franzi, was darf ich sagen?
2: Franzi, gerne.
3: Ach, das ist doch schön. Ich bin der Jörn. Du, ich habe nur deinen Namen und dein Telefonnummer. Erzähle mal, wo schaffst du dann und was darf ich für dich machen?
2: Ei, ich schaffe als Physiotherapeutin in der Uniklinik in der Unfallchirurgie.
3: Ach du mein Nerva. Sag mal, was kann ich dann machen, wenn es mir hinne unne so über am Becken so ziehe tut, wenn ich mich hinhucke? Ich glaube, das können wir mal beschwätzen, wenn ich bei dir bin, gell?
2: Genau, da zeige ich mal da ein paar Übungen.
3: Ja, also in der Uniklinik, darf ich doch jetzt einfach so vorbeikommen oder ist da so ein bisschen Heckmeck?
2: Das kriegen wir hin.
3: Ei, Franzi, ich komme nach Homburg.
2: Ich freu mich. Oh, mega.
3: Bis denn, danke dir, ja? Wir sehen uns.
2: Vielen Dank, bis dann, ciao.

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0: Zwischenruf. Heute wird Martina Grosch von der katholischen Kirche.
1: Manchmal ist mein Leben zu anstrengend, zu schnell, zu laut. Es gibt Tage, da fängt die Hektik schon morgens an. Streit in der Familie, Stau auf der Autobahn, Lärm durch diverse Baustellen und zu eng getaktete Termine. Wenn dann noch ständig das Smartphone klingelt und bis abends diverse Mails aufploppen, bin ich im Stress und kann weder klar denken noch zu meiner Kraft finden. In einer Welt, in der Hektik, Lärm und Stress oft zum Alltag gehören, ist es nicht leicht, Ruhe zu bewahren. Mehr pausieren ist angesagt, denn in der Ruhe liegt ja bekanntlich die Kraft. Konfuzius soll gesagt haben, wer ruhig bleibt, kann klarer denken und Kraft werdet ihr in der Stille finden. Diesen Impuls möchte ich öfter in die Tat umsetzen. Nur wie? Meine täglichen Aufgaben und Verpflichtungen müssen bewältigt und erledigt werden. Und doch wären kleine Pausen zum Nichtstun und Faulsein möglich. 5 Minuten die Augen schließen und bewusst tief atmen. Oder im Wald grün und frische Luft tanken. So wie ich berufliche Termine oder den Arztbesuch fest einplane, kann ich auch der Ruhe Raum geben und innerlich still werden. Das gelingt nicht sofort, denn die Welt wird ja nicht plötzlich leise, weil ich es mir wünsche. Und innere Ruhe und Stille stellen sich nicht per Knopfdruck ein. Das will geübt werden. Aber wann immer es mir gelingt, spüre ich neue Kraft in mir, bin klarer und sicherer.

einer der erfolgreichsten Pop-Exporte aus Australien. Kylie Minogue hier in SR3. Guten Morgen. I should be so lucky. Es ist 7.53 Uhr. Die Krumbachtalbrücke, die wird schon eine ganze Ecke lang renoviert bzw. erneuert. Die neue Brücke steht. Aber wann wird sie eingeweiht? Thema in der SR-Info-Rundschau mit Kerstin Gallmeier. Die ausführlichsten Nachrichten im Saarland, die gibt's in 7 Minuten ab jetzt.

0: Achtung Autofahrer, die A6 Saarbrücken Richtung Mannheim. In der Einfahrt St. Ingbert Mitte hat es einen Unfall gegeben. Die Unfallstelle befindet sich auf dem Beschleunigungsstreifen und sie war eben noch nicht abgesichert. Vorsichtig ranfahren, Einfahrt St. Ingbert Mitte auf der A6, da hat es einen Unfall gegeben.
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6: Um 8 Uhr mit Kerstin Gallmeier. Guten Morgen. Und um diese Themen geht es gleich. Neubau der Grumbachtalbrücke verzögert sich weiter. Freigabe für den Verkehr erst im Oktober 27.
7: Schlussendlich war dann ein Zugriff ist dann erfolgt unter Anwendung auch von Sprengmitteln.
6: 2 Tote nach Schüssen bei Waffenkontrolle im bayerischen Berngau. Und wer bekommt den Friedensnobelpreis? Am Vormittag wird das in Oslo verkündet. Das Wetter im Saarland ist heute meist wolkenverhangen. Ab dem Mittag gibt's vorübergehend etwas Regen. Es ist recht windig bei höchstens 9 bis 12 Grad. Die Arbeiten an der neuen Grumbachtalbrücke auf der A6 ziehen sich ja jetzt schon seit Jahren. Nun ist klar, der Neubau der Brücke verzögert sich weiter. Laut Autobahn GmbH soll die neue Brücke erst nächstes Jahr im Oktober für den Verkehr freigegeben werden. Mehr dazu von SR3-Reporterin Stefanie Balle.
8: 10 statt 7 Jahre Bauzeit. So lange dauern die Arbeiten zum Ersatzneubau der Grumbachtalbrücke auf der A6 bei St. Ingbert. Eigentlich sollte die neue Brücke 2024 fertiggestellt sein. Immer wieder wurde der Eröffnungstermin verschoben. Gründe liegen nach Auskunft durch die Autobahn GmbH unter anderem in der Corona-Pandemie und dem Ukraine-Krieg. Außerdem sei es zu erheblichen Verzögerungen beim Rückbau, also Abriss, der alten Brücke gekommen. Genauer wollte sich die Behörde nicht äußern und verwies auf vertrauliche Vertragsinhalte. Aktuell wird der Verkehr noch über eine Behelfsbrücke geführt. Im Frühjahr soll die Verschiebung der neuen Brücke an ihren endgültigen Platz stattfinden. Danach stünden noch Nacharbeiten an, die bis in den Herbst kommenden Jahres dauern würden. Stand jetzt soll ab Oktober kommenden Jahres dann der Verkehr in beide Richtungen ungestört über die neue Grumbachtalbrücke fließen können.
6: Der gestern Nachmittag begonnene Streik der Lokführergewerkschaft GDL bei der Saarbahn ist vorerst wieder vorbei. Das hat die Gewerkschaft am späten Abend mitgeteilt. Nach Angaben der Saarbahn war es bereits der 40. Streikaufruf seit Beginn der Auseinandersetzung. Die GDL hatte gestern angekündigt, den gesamten Oktober über zu streiken. Der Ausstand soll aber immer wieder unterbrochen und später neu aufgenommen werden. Wie die Saarbahn mitteilte, fahren die Bahnen heute nach dem erweiterten Ersatzkonzept. Die Saarbahn fährt bis 21 Uhr auf der Strecke Saargemünd-Riegelsberg-Süd-Lebach. Parallel dazu fahren die Busse des Schienenersatzverkehrs. Die IG Metall im Bezirk Mitte startet heute in die Tarifverhandlungen für die Metall- und Elektroindustrie. Verhandelt wird in Frankfurt für rund 360.000 Beschäftigte in Hessen, Rheinland-Pfalz und dem Saarland. Die Gewerkschaft fordert 5% mehr Geld bei einer Laufzeit von 12 Monaten. Außerdem geht es der IG Metall um den Erhalt von Arbeitsplätzen und Standorten, eine Gewinnbeteiligung und bessere Bedingungen für Beschäftigte in den unteren Entgeltgruppen. China hat erstmals indirekt auf die Vorwürfe am CISPA-Helmholtz-Zentrum in Saarbrücken reagiert. Hintergrund sind die Bedenken um Sicherheit im Zuge wissenschaftlicher Kooperationen des CISPA mit Forschern und Einrichtungen aus China. Für die SR-Info-Rundschau Dominik Holl.
9: Wie das Handelsblatt berichtet, weist die chinesische Botschaft in Berlin Vorwürfe von Wissenschaftsspionage als Verleumdung und Stimmungsmache gegen China zurück. Nach den Vorwürfen am CISPA-Helmholtz-Zentrum hatten Sicherheitsbehörden und der Bundesverband der deutschen Industrie davor gewarnt, dass China wissenschaftliche Kooperationen nutzen könne, um sich Zugang zu deutschen Schlüsseltechnologien und Wissen zu sichern. Der Unionsfraktionsvize Röttgen sagte dem Handelsblatt, es sei Aufgabe der Bundesregierung, Sicherheits- und Wirtschaftsinteressen zu schützen. Der SPD-Digitalpolitiker Schätzel räumte ein, dass zwar nicht jede Kooperation mit China ein Sicherheitsrisiko darstelle, jedoch dürfe man dokumentierte Risiken nicht ignorieren.
6: Ein von Bund und Land eingesetzter Sonderermittler hatte im Sommer strukturelle Defizite am CISPA im Bereich der Forschungssicherheit festgestellt. Demnach hätten Daten jederzeit abfließen können. Ob das auch geschehen ist, konnte nicht festgestellt werden. Außenminister Wadefuhl verschärft den Ton gegenüber Moskau. Der CDU-Politiker sagte der deutschen Presseagentur, die Grausamkeit des russischen Präsidenten Putin kenne keine Grenzen. Er bezog sich damit auf die jüngsten russischen Angriffe auf die Ukraine, bei denen es zahlreiche zivile Todesopfer gegeben hatte. Wadefuhl erklärte weiter, Putin werde dennoch am Widerstand der Ukraine und der Unterstützung für die Verteidigung des Landes scheitern. Zuletzt habe die EU weitere 1,2 Milliarden Euro für die Luftverteidigung der Ukraine bereitgestellt und bereite Sanktionen für Unterstützer Russlands vor. Derweil soll es in den USA heute weitere Gespräche mit ukrainischen Unterhändlern über ein Ende des russischen Angriffskrieges geben. Ex-Kanzler Schröder steht nach einem Besuch beim russischen Präsidenten Putin massiv in der Kritik. Nach Kreml-Angaben war Schröder am Mittwoch zum Geburtstag von Putin nach Russland gereist. Die Grünen-Politikerin Göring-Eckardt und die Vorsitzende des Verteidigungsausschusses des Europaparlaments Strack-Zimmermann von der FDP bezeichneten den Besuch als Schande. Schröder wird seit Jahren vorgeworfen, eine Freundschaft zu Putin zu unterhalten und sich für russische Energieunternehmen zu engagieren. Bei Schüssen im bayerischen Berngau, das ist zwischen Nürnberg und Regensburg, sind zwei Beschäftigte des Landratsamts ums Leben gekommen. Der mutmaßliche Schütze hatte sich stundenlang in einem Wohnhaus verschanzt. Gegen 2:30 in der Nacht griffen Spezialkräfte zu. Was da genau passiert ist, berichtet Maike Vöckersberger.
10: Auslöser war eine routinemäßige Waffenkontrolle. Zwei Beschäftigte des Landratsamts Neumarkt waren hierfür zu dem mutmaßlichen Schützen gekommen. Dann fielen Schüsse. Ein 45-jähriger Mitarbeiter starb vor dem Gebäude. Die 54-jährige Mitarbeiterin wurde später ebenfalls tot im Haus gefunden. Der 60-jährige Deutsche hatte sich in das Gebäude zurückgezogen. Die Polizei versuchte zunächst, die Lage durch Gespräche zu lösen. 150 Spezialkräfte waren bis in die Nacht vor Ort, um alles abzusichern und schlussendlich gegen 2:30 den Zugriff zu vollziehen. Bei dem Zugriff wurde der mutmaßliche Schütze am Bein leicht verletzt. Er wird inzwischen medizinisch versorgt. Die Kriminalpolizei Regensburg ermittelt unter der Leitung der Staatsanwaltschaft. Noch ist offen, warum die Waffenkontrolle derart eskaliert ist.
6: In den USA soll die Hinrichtung eines Amokläufers per Livestream übertragen werden. Das bestätigte US-Verteidigungsminister Hegseth auf der Plattform X. Ein ehemaliger Militärpsychiater hatte 2009 auf einem Stützpunkt 12 Soldaten sowie einen Zivilisten getötet und Dutzende Menschen verletzt. Ende des Jahres soll er exekutiert werden. Trump hatte seine Hinrichtung nur wenige Tage nach einem missglückten Hinrichtungsversuch genehmigt, der die Debatte um die Todesstrafe in den USA neu entfacht hat. In diesem Jahr wurden dort bereits 30 Todesurteile vollstreckt. Gestern haben in Frankreich erneut Zehntausende Schülerinnen und Schüler und ihre Unterstützer gegen schlechte Lernbedingungen protestiert. Unter anderem auch in Saargemünd, Saint-Avold und Metz. In ganz Frankreich gab es dabei laut Polizei auch über 500 Festnahmen. Am Abend hat die französische Regierung zum ersten Mal auf die Proteste reagiert. Mehr von ARD-Paris-Korrespondentin Julia Borutta.
11: In den kommenden Stunden und Tagen würden 3000 Vertretungslehrer an den Gymnasien eingesetzt, versprach Bildungsminister Édouard Chiffré im Fernsehinterview auf TF1. Dank einer Software, die er bereits vor einem Jahr angefordert habe, sei es nun möglich, die Schulen zu identifizieren, die sich in einer problematischen Situation befänden. Es gibt 114 Gymnasien, die ich als rot bezeichnen würde, führte der Bildungsminister aus, und 400, die orange sind. Ob diese Ankündigung zur Beruhigung der Lage beitragen wird, ist fraglich. Die Schüler und Studierenden fordern weiter deutlich höhere Ausgaben für Bildung, die Abschaffung der zentralen und aus ihrer Sicht intransparenten Studienplatzvergabe und eine bessere Ausstattung der Schulen. Am Ende der Kundgebungen war es in einigen Städten auch am Donnerstag zu heftigen Zusammenstößen zwischen Black Blocs und der Polizei gekommen.
12: Um 11 Uhr heute Vormittag, da wird's spannend. Es wird nämlich in Oslo bekannt gegeben, wer in diesem Jahr den Friedensnobelpreis bekommt. 287 Nominierungen hat das norwegische Nobelinstitut erhalten und der Druck auf das Preiskomitee ist groß, auch weil die Entscheidung im vergangenen Jahr umstritten war. Wer aber genau auf der Liste steht, ist streng geheim. Arne Bartram.
13: Als mögliche Preisträger gelten unter anderem die Kinderhilfsorganisation Save the Children, eine ukrainische Kinderrechtsorganisation und ein Netzwerk von Helfern im Sudan, das Kriegsopfer im Land unterstützt. Der Friedensnobelpreis kann an Personen oder Organisationen verliehen werden, die sich für Frieden, internationale Zusammenarbeit oder Abrüstung einsetzen. Über den oder die Gewinner entscheiden die 5 Mitglieder des norwegischen Nobelkomitees, die vom norwegischen Parlament bestimmt werden. Im vergangenen Jahr ging der Friedensnobelpreis an die venezolanische Oppositionspolitikerin Maria Corina Machado. Sie gab die Auszeichnung später symbolisch an US-Präsident Donald Trump weiter, was für Kritik an ihr sorgte. Der diesjährige Friedenspreis wird gemeinsam mit den anderen Nobelpreisen am 10. Dezember verliehen, dem Todestag des Stifters Alfred Nobel. Die Gewinner bekommen umgerechnet mehr als 1 Million Euro.
12: Die A6 am Autobahnkreuz Neunkirchen wird ab heute bis Montagmorgen einseitig gesperrt. Die Sperrung betrifft die Fahrbahn in Richtung Saarbrücken. Hintergrund sind Reparaturarbeiten an der Fahrbahn. Die Gegenspur in Richtung Homburg bleibt frei. Nach Angaben der Autobahn GmbH ist auch die Verbindungsrampe von der A8 aus Pirmasens kommend betroffen. Die Sperrung gilt von heute Abend 20 Uhr bis Montagmorgen um 5. Umleitungen sind entsprechend ausgeschildert. Der FC Homburg ist heute in der Fußball-Regionalliga Südwest bei Kickers Offenbach zu Gast. FCH-Trainer Seitz erwartet nach eigenen Angaben ein schweres Spiel. Bis auf die langzeitverletzten Frederik Schumann und Jakob Roden gibt es derzeit keine verletzungsbedingten Ausfälle. Die Kickers stehen auf dem 3. Tabellenrang und weisen die zweitbeste Offensive der Liga auf. Anstoß im Stadion am Biberer Berg ist um 19 Uhr. Und das war die SR-Info-Rundschau mit Kerstin Gallmeier am Freitagmorgen 8.10 Uhr. Und hier ist wieder Michael Friemel. Moin.
14: Moin, guten Morgen.
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16: Heute ist durchwachsen und nasskalt. Wir starten mit Werten zwischen 3 und 6 Grad. Es ist neblig. Heute gibt es nicht viel Sonnenschein, jetzt nur in den Vormittagsstunden. Und dann wird es regnen. Wobei Regen dann am Wochenende eher Mangelware sein wird.
17: Die Schauer fallen kurz aus. Sie fallen meistens auch schwach aus. Morgen am Samstag. Die Sonne ist schon wieder etwas häufiger dabei. Und auch mit den Temperaturen geht es wieder bergauf. Dann 13 bis 17 Grad. Der Sonntag legt nochmal so einen kleinen Dämpfer. Da sind ein paar Wolken mehr unterwegs. Zwischendurch auch mal die Sonne. Und wenn wir mal auf den Anfang der nächsten Woche schon einen Blick werfen, dann gibt's das ruhige Herbstwetter. Mit den Temperaturen geht's auch jeden Tag wieder ein bisschen bergauf, so Richtung 20 Grad Marke sogar zur Wochenmitte.
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16: Die Unfallstelle auf der A6 Saarbrücken Richtung Mannheim, und zwar in der Einfahrt Seit Ingbert Mitte. Fahren Sie vorsichtig, das betrifft den Beschleunigungsstreifen. Geblitzt wird am Ortsausgang Ottweiler in Fahrtrichtung Fürth, am Ortseingang von Obertal, wenn man aus Bliesen kommt, und auf der A8 Salü Richtung Pirmasens in Höhe Neunkirchen-Kohlhof. 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
16: Guten Morgen, hier ist der Michael Friemel. Schönen Freitag.
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0: Guten Morgen, hier ist SR3 Saarlandwelle. Wir sind unterwegs heute.
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0: Zum letzten Mal in diesem Jahr der Treffpunkt Ü-Wagen, und zwar in Kirkel-Neuhäusel. Unsere Reporterinnen und Reporter Simin Sadeghi und Oliver Buchholz sind heute den ganzen Tag in dem Ort unterwegs. Die waren heute Morgen schon auf der Burg, ne? Natürlich so das Prominenteste, was man so kennt aus Kirkel-Neuhäusel. Und jetzt sind sie, wenn ich das richtig höre, im Hintergrund im Bus. Wo fahrt ihr denn jetzt hin?
2: Ja, ich dachte, wir machen mal so eine kleine Hafenrundfahrt hier durch die Gemeinde Kirkel. Und wir sind heute Morgen in den Bürgerbus eingestiegen. Und hier wird schon ordentlich geplaudert, wie du im Hintergrund hörst. Ja. Und der Bürgerbus, der fährt seit 2019 Bürgerinnen und Bürger durch die verschiedenen Ortsteile von Kirkel, also Kirkel-Limbach, nach Kirkel-Neuhäusel und Kirkel-Altstadt und so weiter und so fort. Wir haben gerade sogar ganz kurz Bayerisch Kohlhof gestreift, und alle, die am Wegesrand stehen und winken, werden eingesammelt. Also über, ich glaube, wir haben gerade mal gezählt, 22 Haltestellen. Und das ganz Besondere an diesem Bus ist, dass er von Ehrenamtlichen befahren und betrieben wird. Und einer davon ist Horst Hetzel. Horst, du fährst ja selber auch mit, ne? Ihr habt den Bus ins Leben gerufen. Warum eigentlich genau?
3: Ja, gut, ich stand kurz vor meiner, vom dritten Lebensabschnitt.
2: Also die Rente?
3: Vor meiner Rente, vor meiner Pension. Und da macht man sich schon, oder sollte man sich vorher Gedanken machen, welche sinnvolle Aufgabe man im dritten Lebensabschnitt noch bewältigt. Mhm. Und irgendwann stand vom Bürgerbusverein jemand vor der Tür und hat mich gefragt, könntest du dir vorstellen, Bürgerbus zu fahren? Und da ich in meinem Beruf immer mit Menschen zu tun hatte, mit jüngeren Menschen, war es für mich eine absolute Ehre, mich einzusetzen hier für die älteren Bürger in der Gemeinde Kirkel.
2: Das kann ich mir vorstellen. Da denkt man sich, ja, dann kutschiere ich gerne Leute von A nach B. Und das ist bei euch auch notwendig. Ihr seid zwar, was so Supermärkte, Ärzte und so weiter angeht, seid ihr hier in der Gemeinde Kirkel ganz gut aufgestellt. Aber trotzdem, wenn man, sagen wir mal, jetzt auch vielleicht schon in seinem dritten Lebensabschnitt ist, kommt man ja nicht mehr so leicht von zu Fuß von A nach B, ne? Braucht man Hilfe.
3: Das ist richtig. Nach dem Jahr 2016 hat man das von Seiten der Landesregierung schon ins Leben gerufen, dass der ländliche Verkehr angebunden werden soll an den öffentlichen Nahverkehr. Und mit diesem Ansinnen hat man dann den Bürgerbus erfunden, und die Leute, die wir befördern, sind zum Teil auch schon sehr ältere Leute. Die älteste ist 94 Jahre, die wohnt zum Beispiel auf dem Bayerischen Kohlhof, und die ist sehr, sehr froh, weil sie keine Angehörigen mehr hat, dass es den Bürgerbus gibt, und die Rückmeldung ist fantastisch.
2: Und dieser Bürgerbus, den muss man sich jetzt auch nicht vorstellen wie so ein Linienbus, ne? Das ist eher so ein großer, ausgebauter Sprinter mit 1, 2, 3, 4, 5 Sitzen, vorne auch nochmal 2, und wie gesagt, man kann einfach die Hand heben und steigt ein, und alles ist kostenfrei. Und vorne, da wo Oliver sitzt, da sitzt der unter anderem mit Gerda, der Busfahrerin. Oliver, ich reich mal das Mikro nach vorne.
4: Ja, das Rumreichen im Bus ist immer etwas schwieriger. Ich sitze auch direkt hinter so einem roten Schweinchen. Simin hat schon gesagt, der Bus ist kostenlos, aber im Schweinchen, ja, so ein paar Münzen sind. Und jetzt tue ich das, was ich nicht tun sollte. Ich spreche mit der Busfahrerin. Gerda Scholl ist am Steuer. Ich habe jetzt nicht aufgepasst. Gerda, wo sind wir denn gerade?
5: Wir sind hier in Limbach noch. Bliesberger Hofgebiet.
4: Also da ist der Bus natürlich nach Zeitplan jetzt angekommen. Gerda, ihr seid über 20 Ehrenamtliche, die diesen Bus steuern. Da ist man schon ja oft auch an der Reihe, wenn der Bus täglich fährt.
5: Eigentlich nicht. Bei 23 Fahrtagen, dann ist man in der Regel nur einmal dran.
4: Und würdest du gern mehr? Macht das Spaß?
5: Ja, ja. Ich fahre in der Regel gerne zweimal oder dreimal. Es kommt drauf an. Es gibt ja Leute, die sind in Urlaub. Es gibt Leute, die sind krank. Und dann ist man auch schon mal öfters dran.
4: Und warum macht das so viel Spaß? Warum fährst du so gern?
5: Also ich komme aus der Jugendarbeit, meine frühere Tätigkeit war Jugend- und Kinderarbeit, und da bin ich immer schon Buschen gefahren, zu Kinderfreizeiten und so weiter, und mir macht das Spaß.
4: Einfach mit den Leuten dann ins Gespräch zu kommen.
5: Ja, auch mit den Leuten ins Gespräch zu kommen und Bus zu fahren.
4: Jetzt sind es weniger die Jugendlichen, die Gerda hier bespaßt als Busfahrerin, und viel mehr Senioren. Mal gucken, wen wir heute Morgen dann noch alles irgendwie ins Aldi oder wo auch immer befördern. Und wir kommen hoffentlich gleich nochmal zu unseren Autos und zum Bulli vor allen Dingen, weil wir haben ja noch eine dritte Station.
0: Oliver Buchholz und Simin Sadeghi heute Morgen mit dem Bürgerbus unterwegs in Kirkel-Neuhäusel. Da findet heute der letzte Treffpunkt Ü-Wagen des Jahres statt. 16 bis 18 Uhr können Sie mit uns feiern auf dem Marktplatz mit tollem Programm, mit Simin, mit Olli und mit gratis Getränken, Schwenker und Würstchen.

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5: Es ist 8:30.
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7: Madame Lisa Huth, guten Morgen. An der Nau-Grumbach-Tal prägt zwischen Dingbad und Saarbrücken würden sie noch viel länger schaffen. Das sieht der Autobahn GmbH. Denn nur wir sie reicht nächsten Oktober fertig gehen, also in einem Jahr. Eigentlich sollte sie schon sie 2 Jahre fertig sehen. Denn bei 40. Streik bei der Saarbahn ist noch mal rim. Die Lokführergewerkschaft GDL hat aber angekündigt, den ganzen Oktober über in Wellen streiken zu wollen. Die Saarbahn sieht, die Bahnen gingen hautnorm dem erweiterten Ersatzplan voran. In Frankreich gehen ja nicht nur die Gymnasiasten auf die Straße, sondern auch die Studenten und seit gestern auch die von den Realschulen, also die College. Die Regierung hat weit zugesagt, mehr wie 3000 Vertretungslehrer zu aktivieren. Die jungen Leute demonstrieren nämlich für mehr Lehrer, außerdem, dass ihre Schule renoviert gehen und für besser Material im Unterricht. Haut fängen die Tarifverhandlungen in der Metallindustrie an. Und zwar für die rund 360.000 Beschäftigten in Hessen, Rheinland-Pfalz und im Saarland. Die IG Metall fordert 5% mehr Geld bei einer Laufzeit von 12 Monaten. Das Autobahngrätz Neenkirche gibt ab heute Abend bis am Mendigmorgen ersichtlich gesperrt. Und zwar in der Fahrtrichtung Saarbrücken. Grund ist, dass sie die Fahrbahn reparieren müssen. Und noch etwas vom Fußball. Ein FC Homburg spielt auswärts gegen die Kickers Offenbach. Es gibt zwar Ausfälle wegen Langzeitverletzungen, der Frederik Schumann und der Jakob Roden. Sonst werden all ersatzfähig. Und weiter hält nimmer Michel Friemel. Guten Morgen.
5: Mache ich, danke Lisa.
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5: Herbstnebel vielerorts heute Morgen zum Starten. Diesen Tag ist es ziemlich frisch. 3 bis 6 Grad hatten wir eben die Startwerte. Es wird auch nicht viel wärmer. Heute ist der kühlste Tag der Woche mit maximal 9 bis 12, vielleicht bis zu 13 Grad. Je nachdem, ob die Sonne auch mal durchgucken kann. Denn es bleibt meistens bewölkt. Um die Mittagszeit wird es auch regnen.

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1: Ich habe keine Störungsmeldung, nur einen Hinweis, wo aktuell geblitzt wird. In Völklingen in der Rathausstraße, am Ortsausgang von Ottweiler in Richtung Fürth und am Ortseingang von Obertal, wenn man aus Bliesen kommt. Weitere Blitzer gibt's auf srinfo.de. Ich wünsche Ihnen allen eine gute Fahrt zu Ihrem Ziel.
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1: Und gleich übernimmt Freaky Jörn den Job in Homburg. In einer Physiotherapiepraxis an der Uniklinik. Da gehen wir gleich hin.
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0: das gut.
1: Unsere heutige Kandidatin heißt Franziska Zott. Die ist Physiotherapeutin auf einer unfallchirurgischen Station an der Uniklinik in Homburg. Und jetzt, wo Jörn hingefahren ist, hat er eines schon mal gleich im Kopf gehabt. Ich glaube, er könnte sich sehr gut vorstellen, da im Arztkittel auch zu arbeiten, oder? Wir gucken mal, ob es klappt mit dem Kittel und welche Auszeit die Franzi bekommt.
2: Einen wunderschönen guten Morgen. Ich bin jetzt angekommen in Homburg bei der Uniklinik. Da vorne grinst schon jemand. Gemäue. Hi, bist du die Franzi?
3: Freut mich, ja. Hallo.
2: Ach, wie gut. Du hast so ein schöner blauer Dress an. Ich hätte gern heute aber weißer Kittel.
3: Und den muss man sich hier verdienen.
2: Ja, wirklich?
3: Das wird schwer.
2: Was bist du dann hier? Erzähl mal.
3: Ich bin Franzi, Physiotherapeutin hier und wir sind hier auf der Unfallchirurgie.
2: Ah, und wenn du jetzt gleich von mir weggeschickt wirst, wer wird dann heute auf mich haben?
3: Da haben wir hier den Robby, mein Kollege.
2: Da hinten der. Ja. Komm ruhig mal bei. Gemäue, Robby.
4: Gemäue.
2: Hallo, Tag, Herr Doktor.
4: Hi. Nee, nix, Herr Doktor. Ich bin auch Physiotherapeut.
2: Ah, du hast aber so weißer Dresser.
4: Jo, ich wechsle als mal, genau.
2: Was sind heute meine Aufgabe, Robby?
4: Ah ja, wir gucken, dass wir unser Patienten behandelt kriegen zusammen, ne? Ist so die Hauptaufgabe.
2: Mein Wunsch wäre jetzt erst mal, ich hätte wirklich gern so weißer Kittel, ne?
4: Dann muss ich da jetzt erstmal verdienen. Ich glaube, mir helfe doch gerade mal noch ein bisschen Frühstück ausdählen, ja. Und dann gucke ich noch dem Kittel.
2: Ah, vorher schicke mir es Franzi jetzt mal noch fort. Du weißt ja gar nicht, wo es hingeht.
3: Nee, ich bin ganz gespannt.
2: Franzi, du gehst heute nach Homburg, also Weizsprache brauchst du nicht, in die Koi-Sauna.
3: Oh, das freut mich.
2: Du hast eine ganze Sauna da halt vor dir.
3: Oh, wow, das kann ich gebrauchen.
2: Sehr gut, also du gehst jetzt sofort und ich bleib bei dir, Robby, und ich helfe dir jetzt gerade noch ein bisschen Frühstück ausdehnen.
4: Alles klar, so machen wir.
2: So, tschüss, Franzi.
3: Ja, vielen Ciao. Dank, tschüss.
2: Viel Spaß. Hol da ohne Handtuch mit, ne?
3: Mach
2: So, ich melde mich gleich noch einmal und dann aber hoffentlich mit einem weißen Kittel. Bis gleich, ciao.
1: Eine weiße Weste wäre ja schon mal ein Anfang.

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Die Geschichten, die wir heute Morgen angefangen haben zu erzählen, die erzählen wir weiter im Vormittag zwischen 9 und 12. Seien es die Geschichten aus Kirkel-Neuhäusel, wo heute unser Treffpunkt Ü-Wagen zu Gast ist, oder sei es die Geschichte von Freaky Jörn, die an der in der physiotherapeutischen Einrichtung in Homburg heute den Job von Franzi übernimmt. Alles das noch bis um 12. Ich wünsche Ihnen einen schönen Tag und freue mich, wenn wir uns morgen früh wieder hören. Bis dann.

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7: 9 Uhr. Bundesverkehrsminister Bilger hat erstmals mögliche Einsparungen durch die geplante Führerscheinreform beziffert. Der CDU-Politiker sagte der Zeitung Welt, Fahrschüler könnten mehrere hundert Euro, im besten Fall sogar bis zu 1.000 Euro sparen. Aus Berlin Jasper Ruppert.
8: Dabei werde es allerdings große regionale Unterschiede geben. Zudem brauche manch Fahrschüler mehr Stunden als andere. Im Mai hatte das Bundeskabinett einen Gesetzentwurf dazu beschlossen. Der sieht mehrere Maßnahmen vor. Verpflichtende Sonderfahrten wie Nacht- und Autobahnfahrten reduzieren, den Fragenkatalog bei der Theorieprüfung deutlich verringern und den Theorieunterricht komplett online möglich machen. Der Betrag, den man in Deutschland für den Autoführerschein auf den Tisch legen muss, ist in den vergangenen Jahren stark gestiegen. Das Bundesverkehrsministerium gibt ihn mit durchschnittlich 3.400 Euro an. Die Entscheidung des Bundestags steht noch aus. Auch der Bundesrat müsste dem Gesetz zustimmen. Sollten die Pläne so beschlossen werden, könnten die Änderungen bereits ab Jahresbeginn greifen.
7: Nach tödlichen Schüssen auf 2 Behördenmitarbeiter in Bayern ist der mutmaßliche Schütze in der Nacht festgenommen worden. Das teilte die Polizei mit. Zuvor hatte sich der Mann stundenlang in seinem Wohnhaus verschanzt. Der 60-Jährige soll einen Mitarbeiter und eine Mitarbeiterin des Landratsamtes Neumarkt in der Oberpfalz getötet haben. Sie waren den Angaben zufolge für eine routinemäßige Kontrolle der legalen Waffen des mutmaßlichen Täters vor Ort. Warum der Mann dabei das Feuer auf die Behörden Vertreter eröffnete, ist noch unklar. In Oslo wird heute Mittag der Gewinner des Friedensnobelpreises verkündet. Als mögliche Preisträger gelten unter anderem die Kinderhilfsorganisation Save the Children, eine ukrainische Kinderrechtsorganisation und ein Netzwerk von Helfern im Sudan, das Kriegsopfer unterstützt. Im vergangenen Jahr war die venezolanische Oppositionsführerin Machado geehrt worden. Sie gab die Auszeichnung später symbolisch an US-Präsident Trump weiter, was für Kritik sorgte. China hat erstmals indirekt auf die Vorwürfe am CISPA-Helmholtz-Zentrum für Informationssicherheit in Saarbrücken reagiert. Hintergrund sind die Bedenken um Sicherheit im Zuge wissenschaftlicher Kooperationen des CISPA mit Forschern und Einrichtungen aus China. Für SR Info Dominik Holl.
9: Wie das Handelsblatt berichtet, weist die chinesische Botschaft in Berlin Vorwürfe von Wissenschaftsspionage als Verleumdung und Stimmungsmache gegen China zurück. Nach den Vorwürfen am CISPA-Helmholtz-Zentrum hatten Sicherheitsbehörden und der Bundesverband der deutschen Industrie davor gewarnt, dass China wissenschaftliche Kooperationen nutzen könne, um sich Zugang zu deutschen Schlüsseltechnologien und Wissen zu sichern. Der Unionsfraktionsvize Röttgen sagte dem Handelsblatt, es sei Aufgabe der Bundesregierung, Sicherheits- und Wirtschaftsinteressen zu schützen. Der SPD-Digitalpolitiker Schätzel räumte ein, dass zwar nicht jede Kooperation mit China ein Sicherheitsrisiko darstelle, jedoch dürfe man dokumentierte Risiken nicht ignorieren.
7: Ein von Bund und Land eingesetzter Sonderermittler hatte zuletzt strukturelle Defizite am CISPA im Bereich der Forschungssicherheit festgestellt. Demnach hätten jederzeit Daten abfließen können. Ob das auch geschehen ist, konnte nicht festgestellt werden. Die Sperrung der Johannesbrücke in Saarbrücken in Fahrtrichtung Neunkirchen wird am Nachmittag voraussichtlich aufgehoben. Das hat der Landesbetrieb für Straßenbau mitgeteilt. Demnach sollen die Arbeiten an der Fahrbahn heute abgeschlossen werden. Für Fahrzeuge mit einem Gewicht von mehr als 3,5 Tonnen bleibt die Brücke aber nach wie vor gesperrt. In der Fußballregionalliga Südwest ist der FC Homburg heute bei den Kickers Offenbach zu Gast. FCH-Trainer Seitz erwartet ein schweres Spiel. Anstoß im Stadion am Biberer Berg ist um 19 Uhr. Das waren die Nachrichten mit Linda Grothold. 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
10: Vielleicht gibt's jetzt noch ein bisschen Sonne, wenn es nicht neblig ist, aber ab Mittag regnet's ab und zu bei nicht mehr als 9 bis 12 Grad. Auch Regen heute Nacht, die Temperaturen sinken kaum. Morgen meist trocken bis 17 Grad und der Sonntag ist leicht wechselhaft.
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10: Aktuelle Blitzermeldungen, Völklingen, die Rathausstraße, Ottweiler raus nach Fürth und am Eingang Obertal, wenn Sie aus Bliesen reinfahren. Kommen Sie gut an, 9 Uhr und gleich 5.
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10: 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Es ist Freitag, im Studio ist Christian Job, hallo.

SR3, der Freitagvormittag im Radio mit Carly Simon. All I Want Is You. Heute ist Treffpunkt Ü-Wagen in Kirkel-Neuhäusel. Und da schalten wir gleich mal hin. Bisschen Regen bis dahin, nur von den Everly Brothers. Dort ist trocken.

0: Ein zeitlos toller Dixie, Udo Lindenberg. Alles klar auf der Andrea Doria, alles klar in Kirkel-Neuhäusel.
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0: Dieser Treffpunkt heute Nachmittag am Seniorendorf mit Blick auf die Burg. Und Simin Sadeghi und Oliver Buchholz sind schon da. Schon am Ort des Geschehens heute Nachmittag oder wo wuselt ihr rum?
2: Ganz kurz daneben kann man zumindest sagen, nur ein paar Meter weiter. Man kann den Marktplatz von hier sehen und man hat wie immer hier in Kirkel-Neuhäusel einen wunderbaren Blick auf die Burg. Und wir sind an einem ganz besonderen Ort, den es hier gibt, und zwar ein Seniorendorf. Also kein Altenheim, sondern ein Ort, wo Seniorinnen und Seniorinnen hinziehen können, wenn sie nicht mehr zu Hause wohnen können oder wollen. Und das Besondere ist hier, es ist wirklich eher, hat den Flair von der Urlaubsanlage als von einem Seniorenheim, kann man ja auch nicht sagen, weil es ist ein Dorf. Es gibt ganz viele verschiedene kleine Wohnungen und wir stehen jetzt hier im ersten Stock in einem Innenhof vor einer Wohnung und ich stehe hier mit Guido Joos, der ist vom Arbeiter-Samariter-Bund, die betreiben das Ganze hier und das ist schon was Besonderes hier zu wohnen. Erzählen Sie mal, warum, Herr Joos?
3: Ja, wir haben ja 34 Wohnungen, die Leute können ja selbstbestimmt leben, also gemeinsam statt einsam, sagen wir immer. Und wir haben ja auch, was sehr wichtig ist, mittlerweile einen sehr hohen Dämmstandard gebaut. Also die Leute brauchen hier nur 40% der üblichen Heizkosten zu bezahlen, was heute sehr wichtig ist. Und wir bieten hier vollumfänglich Service-Dinge an wie Hausnotruf, aber auch ambulanter Pflegedienst, aber auch Tagespflege. Mittagessen, also all das, was die Leute wollen, was sie aber nicht kaufen müssen, sondern nur nach momentanem Stand dann brauchen oder auch nicht.
2: Also alles unter einem Dach. Und ich finde, das Besondere ist hier, dass man nicht in ein großes Gebäude reingeht und es sieht so ein bisschen aus wie Krankenhaus, sondern jeder hat immer noch seine eigene Haustür. Und ich habe ja jetzt gerade gesagt, wir stehen auf so einer Art Rundbalkon hier, einen Rundgang und vor der Tür von Herrn Neumann. Und den haben wir heute Morgen schon. Ich gehe mal rein. Guten Morgen. Den haben wir heute Morgen bei seiner typischen Gymnastikrunde gestört hier. Oliver Buchholz und ich. Oliver, ihr seid so schön am Rumklönen mit Herrn Neumann. Worum geht's?
4: Oh, das verrate mal besser nicht. Ich bin ja froh, dass wir nach der Gymnastikrunde kommen, sonst hätte Simin gesagt, ich muss hier noch mitturnen. Aber der Herr Neumann hat schon ausgeturnt. Ne? Jeden Morgen wird Gymnastik gemacht. Was für Übungen waren heute dran?
5: Das war der Bayerische Rundfunk, der sendet sendet also so 8:45 bis 9:00. Ne? Ja, und ich mache damit.
4: Doch, machen Sie mit.
5: Nur im Sitzen. Im Stehen geht nicht.
4: Ah ja, mit 96 wäre mir auch froh. Wir könnten noch sitzen und mit dem Bayerischen Rundfunk zusammen turnen. Sie haben Ihr Frühstück hier noch vor sich stehen, die Pilletdose, ne? An die müssen Sie denken.
5: Bitte?
4: An die müssen Sie denken, an Ihre Tabletten.
5: Jedenfalls, ja, ja.
4: Aber mit 96, also Sie sind wirklich topfit, Sie wohnen hier in so einer Wohnung, haben auch eine kleine Küche, Sie haben gerade noch gesagt, Sie haben noch ein neues Rezept von der Tochter gekriegt. Also es lebt sich gut hier in Kirkel-Neuhäusel, obwohl Sie gar nicht von hier sind.
5: Ja, ja, das war schon ein Glücksfall, dass ich hergezogen bin. Rein zufällig habe ich zu dieser Zeit davon gehört, dass hier noch eine Wohnung frei wäre. Jawohl, und ich bin froh, dass ich die auch dann bekommen habe. Ne?
4: Und auch noch eine tolle Lage, der Guido Joost hat uns eben erzählt, an dem Balkon vor ihrer Tür treffen sich immer die Damen zum Sekt trinken.
5: Richtig, ich ziehe mich dann immer gleich zurück, denn da komme ich mit dem Redeschwall nicht zurecht. Ne?
4: So geht das. Herr Neumann, was haben Sie heute noch vor?
5: Ach so, ja. Heute habe ich vor, zumindest ab 16 Uhr mich auf den Marktplatz zu begeben. Da hieß es, da kommt der Saarländische Rundfunk.
4: Das klingt auf jeden Fall gut. Christian, ob du es glaubst oder nicht, diesen Satz hier, den haben wir nicht geübt. Also der Herr Neumann kommt wirklich sehr, sehr freiwillig. Hoffentlich bringt er die Damen vom Sekttrinken auch noch mit und alle anderen aus dem Seniorendorf. Dann haben wir heute Nachmittag eine schöne Feier.
0: Und Algrine Schwenker ab 16 Uhr. Treffpunkt Ü-Wagen in Kirkel-Neuhäusel. Ja.

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0: Rio Speedwagon bei SR3. 9:55.
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0: Mit Luisa Oberhauser.
2: Einsparungen durch Führerscheinreform. Bundesverkehrsminister Bilger sagte, durch die Reform könnten Fahrschüler bis zu 1.000 Euro sparen. Dabei werde es aber große regionale Unterschiede geben. Die Kosten für den Führerschein waren in den vergangenen Jahren stark gestiegen. Festnahme nach tödlichen Schüssen. Bei einer routinemäßigen Waffenkontrolle in Bayern sind gestern Nachmittag 2 Behördenmitarbeiter getötet worden. Der 60-jährige mutmaßliche Täter hatte sich danach stundenlang in seinem Wohnhaus verschanzt und konnte erst in der Nacht festgenommen werden. China reagiert indirekt auf Vorwürfe am CISPA-Helmholtz-Zentrum in Saarbrücken. Laut Handelsblatt weist die chinesische Botschaft Vorwürfe über Wissenschaftsspionage zurück und bezeichnet sie als Stimmungsmache. Unionsfraktionsvize Röttgen sagte dagegen, es sei Aufgabe der Bundesregierung, Sicherheits- und Wirtschaftsinteressen zu schützen. Und FC Homburg spielt auswärts. Das Team ist heute Abend in der Fußballregionalliga Südwest bei den Kickers Offenbach zu Gast. Anstoß im Stadion am Biberer Berg ist um 19 Uhr.
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0: Vielleicht noch ein bisschen Sonne heute Vormittag, ab Mittag regnet es dann ab und zu bei nicht mehr als 9 bis 12 Grad. Heute Nacht sinken die Temperaturen kaum.
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0: Hat aktuelle Blitzer, Völklingen, die Rathausstraße, Ottweiler raus nach Fürth hin und am Eingang Obertal, wenn Sie aus Bliesen reinfahren. Kommen Sie gut an.
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0: Es ist Freitag, im Studio ist Christian Job. Noch ist Zeit, im Garten an den Stauden zu werkeln. Unser SR3-Gärtner Harry Lawall ist gleich hier.

0: SR3, der Vormittag, der erste Nachtfrost steht noch bevor, da kann man im Beet noch ein bisschen werkeln und jetzt heute geht's zu den Stauden. Unser SR3-Gärtner Harry Lawall ist da. Stauden, das sind die kleinen Sachen, die im Winter im Beet bleiben, die dann so sich einziehen und im nächsten Jahr größer werden, größer rauskommen. Was muss ich jetzt machen mit dem Spaten und den Stauden?
1: Stauden können bis zu 2,50 Meter groß werden, also da gibt's richtige Riesen. Und es gibt Zwerge, die nur wenige Zentimeter hoch sind. Aber typisch für Stauden ist, sie ziehen ein, so sagt der Gärtner, und treiben nächstes Jahr wieder aus. Und wenn's ihnen an diesem Standort gut gefällt, dann werden die von Jahr zu Jahr ein bisschen größer, ein bisschen breiter vor allen Dingen. Die Höhe bleibt immer gleich im Austrieb. Wenn die zu teilen sind, dann kann man die rausnehmen. Manche muss man quasi mit der Axt teilen, weil die so dicht und fest verwurzelt sind und dass das mit der Hand kaum möglich ist. Bei anderen reicht das, die einfach mit den Händen auseinander zu ziehen, die schöneren Teile wieder zu pflanzen und die anderen zu kompostieren.
0: Ja, also, weil sie groß werden, ist das Schöne, dass man sie teilen kann. So brachial, wie viele Teile kann man dann so aus einer Staude machen, wenn man sagt?
1: Das ist schwer zu sagen. Manche Stauden bilden sogenannte Hexenringe. Die wachsen nach außen weiter und in der Mitte sterben die quasi ab. Und dann nimmt man den äußeren Ring, teilt den in 3, 4, 5 Stücke. Das liegt einfach, ja, beim Betrachter, beim Teiler, setzt die wieder ein. Und man kann ja auch was verschenken. Im Saarland ist das so üblich. Da gibt man irgendwas, was man geteilt hat, auch weiter.
0: Und kann dann tauschen und kriegt was anderes von dem man es gibt. Wenn ich die jetzt einpflanze, Kompost nehmen, was tue ich dem Boden noch Gutes?
1: Also den Boden sollte man ein bisschen aufbereiten mit einem Kompost oder was Ähnlichem. Kompost hat eben oft das Problem, dass er unkrautbehaftet ist, je nachdem, wie sauber der geführt wird. Und da muss man bei Stauden vorsichtig sein. Wenn da bestimmte Beikräuter, Wildkräuter reinkommen, kriegt man die nicht mehr raus. Aber da würde ich eine handelsübliche Pflanzerde oder sowas nehmen. Da gibt's ja heute auch torffreie Alternativen. Da gibt's also im Handel schon genug.
0: Die Staude. Wir reden drüber mit unserem SR3-Gärtner Harry Lawall und mit diesen komischen Kräutern, die ihm da mitwachsen. Da haben wir nachher auch noch ein paar Tipps.

0: Kim Wilde und You Came. Wir waren im Garten bei den Stauden, jetzt gibt's noch eine Bauernregel.
1: Ich sind Elfriede schlau und ich sind ein Bauersprach. Ich brauche einen Mann, den das über anpacken kann und nachts nicht mehr ist. Schlafen kann ich selber. Ich muss mal einen Schluck trinken. Ich habe nämlich einen Krimmel auf der Schalmei. Wei, geht es los, Caro? Oder Mathilde hat dabei so viel Kuchen gebracht, ich weiß nicht, wenn der noch essen soll. Und ich habe doch gestern auf der Hochzeit schon genug Kuchen gegessen. Aber es war so eine schöne Trauung. Auch wenn der Bräutigam noch besoffen war und anstatt der Braut der Altjuffe einen aufgedrückt hat. Das war nicht nur für die eine Überraschung. Naja, ansonsten hat ja alles geklappt. Gut, die Hochzeitstorte ein bisschen schief lagen, bis sie dann doch gekippt war. Aber das kann doch passieren. Und es war richtig schön, wie die Braut entführt gern ist. Es wäre bestimmt noch schöner gern, wenn der Bräutigam so sicher gegangen wäre. Mit geschürzten Röcken ist er noch 3 Stunden gekommen. Ey, ich kann das und das war nicht mehr feierlich. Das hat sofort gemerkt, wie die Ehe gibt. Ich denke, das war ihr erster Krach. Ob hilft drauf. Später erzählt man sich, wie schön die Hochzeit war, wie verliebt man war, dass man der Mann noch immer noch mal heiraten gäbe und so weiter. Ja, da musst du als Frau den Nerven behalten. Da sieht man mal, wie die Zeit und Alkohol mit der Erinnerung einer Frau so positiv umgehen kann. Macht ein Bauer einer Frau den Hof und sie lässt es zu. Macht sie später ihm den Hof. Sie lernt halt später zu.

Beach Boys, Wouldn't It Be Nice. Lainey Wilson und John Mayer wissen genau, was in meinem Buchsensack ist. Ein Handy, Schlüssel und der Geldbeutel. Phone Keys, Wallet.

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8: 10 Uhr. Sprachtests, mehr Förderung und ein besserer Übergang in die Grundschule. Der Bundestag diskutiert heute in erster Lesung über ein Gesetz, mit dem die Bundesregierung möglichst gleiche Startchancen von Kindern erreichen will, unabhängig von ihrer familiären Situation. Aus Berlin, Nicole Markwald.
9: Der Plan? Spätestens im Alter von 4 Jahren soll der Entwicklungsstand von Kindern verbindlich erhoben werden. Dabei geht es vor allem darum zu prüfen, wie gut ein Kind sprechen kann. Aber auch die motorische und sozial-emotionale Entwicklung spielt eine Rolle. Kinder mit Nachholbedarf sollen gezielt gefördert werden. Dafür sollen die Fachkräfte in Kitas mehr Zeit bekommen. Außerdem soll es erstmals bundesweite Mindeststandards für die Qualität in Kitas geben. Kindergärten in sozialen Brennpunkten sollen künftig stärker unterstützt werden, mit zusätzlichem Personal für Sprachförderung und Kita-Sozialarbeit. Mindestens 10% der Kitas in jedem Bundesland sollen davon profitieren.
8: Bundesverkehrsminister Bilger rechnet damit, dass der Führerschein durch die geplante Reform deutlich günstiger wird. Der CDU-Politiker sagte der Zeitung Welt, Fahrschüler könnten mehrere hundert Euro, im besten Fall sogar bis zu 1.000 Euro sparen. Bilger sprach aber auch von Unterschieden je nach Region und Bedarf an Fahrstunden. Laut Bundesverkehrsministerium kostet ein Führerschein der Klasse B derzeit im Schnitt 3.400 Euro. Durch die Reform soll es unter anderem mehr digitalen Theorieunterricht geben, weniger Bürokratie und Änderungen bei den Prüfungen. In den USA soll es heute weitere Gespräche über ein Ende des russischen Angriffskrieges auf die Ukraine geben. Der ukrainische Präsident Selenskyj sagte, ein Verhandlungsteam werde dazu heute und morgen in Miami sein. Neben den US-amerikanischen Unterhändlern Witkoff und Kushner sollen auch Sicherheitsberater aus Deutschland, Frankreich und Großbritannien eingeladen worden sein, sowie Vertreter der NATO und der Europäischen Union. In Norwegens Hauptstadt Oslo wird heute der Gewinner des Friedensnobelpreises bekannt gegeben. Als mögliche Preisträger gelten die Kinderrechtsorganisation Save the Children, der Internationale Strafgerichtshof oder das Komitee zum Schutz von Journalisten. Für SR Info Arne Bartram.
10: Der Friedensnobelpreis kann an Personen oder Organisationen verliehen werden, die sich für Frieden, internationale Zusammenarbeit oder Abrüstung einsetzen. Über den oder die Gewinner entscheiden die 5 Mitglieder des norwegischen Nobelkomitees, die vom norwegischen Parlament bestimmt werden. Im vergangenen Jahr ging der Friedensnobelpreis an die venezolanische Oppositionspolitikerin Maria Corina Machado. Sie gab die Auszeichnung später symbolisch an US-Präsident Donald Trump weiter, was für Kritik an ihr sorgte. Der diesjährige Friedenspreis wird gemeinsam mit den anderen Nobelpreisen am 10. Dezember verliehen, dem Todestag des Stifters Alfred Nobel. Die Gewinner bekommen umgerechnet mehr als 1 Million Euro.
8: Die IG Metall im Bezirk Mitte startet heute in die Tarifverhandlungen für die Metall- und Elektroindustrie. Verhandelt wird in Frankfurt für rund 360.000 Beschäftigte in Hessen, Rheinland-Pfalz und dem Saarland. Die Gewerkschaft fordert 5% mehr Geld bei einer Laufzeit von 12 Monaten. Außerdem geht es der IG Metall um den Erhalt von Arbeitsplätzen und Standorten, eine Gewinnbeteiligung und bessere Bedingungen für Beschäftigte in den unteren Entgeltgruppen. Das deutsch-französische Festival Primeur präsentiert in diesem Jahr 6 Stücke der französischen Gegenwartsdramatik. Sie beschäftigen sich unter anderem mit den Themen Klima, Genderidentität und demokratische Freiheit. Die Stücke beim Festival Ende November werden grenzüberschreitend im Theater Le Carreau in Forbach, in der Alten Feuerwache in Saarbrücken und beim Saarländischen Rundfunk aufgeführt. Das waren die Nachrichten mit Linda Grothold. 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
12: Vielleicht jetzt ein bisschen Sonne, aber ab Mittag kann es ab und zu regnen. 9 bis 12 Grad. Heute Nacht ist auch nass, Temperaturen sinken kaum. Morgen meist trocken bis 17 Grad, der Sonntag ist leicht wechselhaft.
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12: Da melden Sie Blitzer in Völklingen in der Rathausstraße, Ottweiler Rhein Richtung Fürth und Obertal Rhein, wenn Sie aus Bliesen kommen. Kommen Sie gut an, 10.04 Uhr.
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12: Es ist Freitag, im Studio ist Christian Job.

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1: Ist klasse, ein Klassiker und schon 50 Jahre alt. Songs in the Key of Life von Stevie Wonder ist nochmal neu erschienen mit 4 Songs, die in der Schublade lagen. Über viele Jahrzehnte. Immer wieder faszinierend, wie sowas passieren kann. Neu gemischt und zack und nochmal rausgebracht. Stevie Wonder ist auf Tour und dieses super Album hören wir uns in dieser Woche an. Jetzt das Stückchen It's Easier.

0: Die Trucks im SR3 Vormittag. Es ist Freitag und es war viel los hier bei uns im großen Sendesaal in dieser Woche, unseren Abbey Road Studios. Die Deutsche Radiophilharmonie hat aufgenommen Filmmusik für eine Naturdoku, die da heißt Travelers of the Oceans. Und die wird montiert und gemacht und produziert von Promotion Pictures hier im Saarland. Und Julian Schneider ist im Studio. Eine Doku mit Meerestieren über dem Planeten. Was zeigt ihr da alles?
1: Also wir zeigen ganz, ganz unterschiedliche Dinge, hauptsächlich aber Tiere, die große Strecken zurücklegen, also die Reisende der Ozeane. Hauptsächlich liegt der Schwerpunkt auf Haie, weil sie sehr missverstandene Tiere sind und wir damit ein bisschen aufräumen wollen. Und auch Wale haben eine sehr große Rolle.
0: Da wird jetzt die Filmmusik zu aufgenommen. Aber bleiben wir noch bei den Dreharbeiten. Ich verfolge dich ein bisschen bei Instagram und auch deinen WhatsApp-Status. Du warst mit Kamerateam in der Arktis, da wo es ganz still ist und wo man irgendwie nur Eisberge knacken hört, und hast die Tiere erlebt. Was waren da so die Highlights?
1: Ja, also es war tatsächlich sogar die Antarktis, was noch ein bisschen schwieriger ist hinzukommen, also sehr weit im Süden. Das war natürlich das absolute Highlight bei unseren Drehreisen. Wir waren aber auch auf den Galapagos-Inseln, wir waren auf den Azoren mehrfach. Und ja, das Beeindruckende ist eigentlich immer die Begegnung mit diesen Tieren. Dort ins Wasser zu springen und du hast Haie komplett um dich rum, Hunderte oder auch Wale, das ist natürlich was Einzigartiges.
0: Da war so ein Bild, wo so ein riesiger Wal neben dem Boot auftaucht. Was passiert da mit einem?
1: Also man bekommt schon Gänsehaut, wenn sowas passiert, weil die Tiere sind wahnsinnig neugierig. Die kommen unglaublich nah, eigentlich schon zum Anfassen nah, was man natürlich nicht machen sollte. Also es ist schon ein ganz besonderes Abenteuer.
0: Was will der Film sagen? Was zeigt ihr alles? Eben diese Reisenden, die über die Ozeane unterwegs sind, aber das hat ja ohne Zeigefinger auch ein bisschen Botschaft.
1: Genau, also uns geht es darum, dass wir ein bisschen aufklären können darüber, dass diese Tiere schützenswert sind, dass diese Tiere gefährdet sind. Wir wollen das nicht mit dem erhobenen Zeigefinger machen, sondern hauptsächlich über die Schönheit transportieren und nicht über Schockbilder, wie es die BBC öfter mal macht.
0: So, wann gucken wir das? So?
1: Das ist noch nicht ganz klar. Der Ausstrahlungstermin sollte nächstes Jahr sein, auf einem Streaming-Dienstleister. Da laufen die Verhandlungen aktuell, aber mehr kann ich dazu nicht sagen.
0: Muss man noch gucken, aber wir werden gucken zu... Genau. Dieser Musik, die unsere DRP in dieser Woche aufgenommen hat, Travelers of the Oceans. Wie es zu dieser Musik kommt, da reden wir so um 20 vor 11 drüber.

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0: gleich 10:30.
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0: Luisa Oberhauser.
2: Neues Startchancengesetz. Darüber wird heute in erster Lesung im Bundestag debattiert. Mit diesem Gesetz sollen möglichst gleiche Startchancen für Kinder entstehen, unabhängig von ihrer Situation. Es sieht unter anderem verbindliche Entwicklungstests für Vierjährige sowie mehr Sprachförderung vor. Gespräche über Kriegsende. Laut dem ukrainischen Präsidenten Selenskyj wird dazu heute und morgen ein Verhandlungsteam in Miami sein. Dazu wurden nicht nur die US-Unterhändler Witkoff und Kushner eingeladen, sondern auch Sicherheitsberater, unter anderem aus Deutschland, sowie Vertreter der NATO und der EU. Vergabe des Friedensnobelpreises. Als mögliche Preisträger gelten die Kinderrechtsorganisation Save the Children, der Internationale Strafgerichtshof oder das Komitee zum Schutz von Journalisten. Der Gewinner wird heute in Oslo bekannt gegeben. Und Tarifverhandlungen in der Metallindustrie. Heute beginnen die Verhandlungen für die rund 360.000 Beschäftigten in Hessen, Rheinland-Pfalz und dem Saarland. Die IG Metall fordert 5% mehr Geld bei einer Laufzeit von 12 Monaten.
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0: So ein paar Auflockerungen sind noch da. Ab Mittag kann es ab und zu regnen. Heute nicht mehr als 9 bis 12 Grad, aber in der Nacht sinken die Temperaturen kaum.
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0: Aktuelle Blitzer A8 Richtung Saarlouis, in Höhe Heusweiler, Oberlinksweiler die Spiermontstraße und Bexbach die Güterstraße. Kommen Sie gut an.
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0: Mit Christian Job, die Natur-Doku Travelers of the Oceans und die Filmmusik dazu. Gleich unser Thema.

0: 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Auch schöne Streicher drin, aber nicht so schöne und vor allem nicht so viel wie hier bei Travelers of the Oceans. Das Eröffnungsthema der neuen Natur-Doku, jetzt fertiggestellt von Promotion Pictures. Julian war da. Und jetzt habe ich Steffen Wessler im Studio. Also machen wir die Geigen so einmal in die Vollen gehen.
1: Besser könnte ich es jetzt auch nicht beschreiben.
0: Ja.
1: Also genau das war der Eindruck, als wir bei den Proben beziehungsweise bei den ersten Aufnahmen dann in den Sendesaal gekommen sind und hören die Musik. Es war wirklich ein wow.
0: Ja, also wenn 80 Menschen mit akustischen Instrumenten loslegen, das gibt Energie im Raum. Steffen, du montierst, du schneidest den Film und hast ein erstes musikalisches Thema dir erstmal so überlegt, was da passt oder wie ist das gelaufen?
1: Genau, also bei mir liegt die Postproduktion, also ich bin gerade im Schnitt und versuche das ganze Material, das Julian von den Drehreisen mitbringt, zu ordnen und in eine sinnvolle Struktur zu bringen. Und genau, mit der Musik, das war schon vor 2 Jahren, das Projekt geht ja jetzt doch schon seit 4 Jahren. Und vor 2 Jahren habe ich mich hingesetzt, habe gesagt, ich schreibe jetzt mal für das Intro, ich schreibe da mal Musik, ich will das mal ausprobieren.
0: Am Keyboard oder Gitarre? Oder?
1: Genau, am Klavier. So gedacht, okay, habe mich dann hingesetzt und mir auch wirklich Gedanken gemacht, okay, jetzt irgendwie, wie kriege ich diese Ästhetik musikalisch eingefangen, was passt da irgendwie, welche Akkorde benutze ich und bin dann irgendwie bei diesem Thema gelandet. Habe das dann auch am Computer mit Orchester-Plugins mal ausgearbeitet und irgendwann ging es dann durch.
0: Irgendwie klingt es dann doch halt so ein bisschen künstlich, weil der Computer mit drin ist. Natürlich gibt's Klavierscores, Forrest Gump, das berühmte Federthema, aber und dann habt ihr Kontakt zu DAP bekommen und die haben gesagt, komm, wir spielen das anständig.
1: Genau.
0: Und war es noch, also muss ja auch arrangieren, ne?
1: Genau, da sind wir auch, also wir hatten dann den Termin, wo wir das Projekt mal vorgestellt haben, haben dann auch so 2 Ausschnitte mal gezeigt, die schon dann geschnitten waren, wo auch meine Musik drunter war. Und ich habe aber auch direkt ganz transparent gesagt, Leute, ich bin kein studierter Komponist, ich bin kein Arrangeur, ich mache gerne Musik, ich habe das hier zusammengebaut, ich brauche Hilfe. Also wenn das jetzt mit dem Orchester stattfindet, das kann ich nicht.
0: Und die gab's dann.
1: Genau, und dann hat das Orchester uns direkt den Manuel Krass empfohlen und dann haben wir uns mit dem mal getroffen, unterhalten und sowas und das hat gepasst.
0: Und der hat Noten ausgearbeitet und die wurden ausgeteilt und die wurden jetzt gespielt. Wie kriegt man das jetzt auf die Bilder so synchron? Ist das vorher, ist das nachher? Du schneidest, du weißt, hier geht's in die Großaufnahme, hier taucht der Wal ab. Wann muss was passieren?
1: In dem Fall, also der reguläre Fall ist ja eigentlich, der Film wird geschnitten, ist komplett fertig und dann wird die Musik auf den Film geschrieben. Hier war es größtenteils so, aber hier lief das Schreiben der Musik und der Schnitt teilweise parallel, was für beide Seiten gewisse Vor- und Nachteile hat, weil man natürlich auch aufeinander eingehen kann. Also zum Beispiel hatte ich schon mal mit dem Schnitt angefangen, habe dem Manuel das gezeigt und wir haben drüber gesprochen, welche Stimmung da entstehen soll. Und dann kam aber auch aus der Musik noch ein Einwand, hey, wir könnten doch das Thema auch irgendwie nochmal...
0: Ja, dann wird es 2 Takte länger, dann brauchen wir noch Bilder und dann muss man sie irgendwie...
1: Genau, und dann konnte ich aber auch nochmal den Schnitt anpassen, sodass im Prinzip das Endergebnis eigentlich noch besser beides aufeinander passt.
0: So, wenn ich in die Gesichter von Julian und Steffen gucke, die haben das auf den Bildschirmen gesehen, die haben es im Studio gehört, das wird toll und wir freuen uns auch drauf auf Travelers of the Oceans, demnächst beim Streamer ihres Vertrauens. Danke euch.

0: Wow, wow, wow, wow, wow, hier gibt's Gewinne Schlag auf Schlag. Da lassen Sie jetzt mal den Freaky machen, der heute den weißen Kittel anhat und Franziska vertritt, eine Physiotherapeutin auf der unfallchirurgischen Station der Uniklinik Homburg. Und die Franziska durfte in die Koi-Sauna in Homburg. Und da müssen wir immer Puls fühlen. Wie gefällt's? Was geht so ab? Ist es schön?
1: Ich wollte mich mal aus dem Koi melden. Es ist super schön hier, total entspannt. Ich habe schon eine Tasse Kaffee ganz in Ruhe getrunken, war im warmen Wasser, habe mich da ein bisschen von den Wasserdüsen massieren lassen und natürlich auch den Aufguss mitgemacht. Es ist wie ein Kurzurlaub hier. Also mir geht's richtig, richtig gut. Nochmal vielen, vielen Dank für diesen tollen Tag. Und ich hoffe auch, dass es dir bei mir auf der Arbeit gut gefällt, dass ihr fleißig seid und dass ihr euch genauso einen schönen Tag macht. Vielen, vielen Dank. Tschüssi.
0: Und wie sich der Jörn als Physio anstellt, da hören wir in der nächsten Stunde.

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10: 11 Uhr. Der Bundestag diskutiert heute in erster Lesung über ein Gesetz, mit dem die Bundesregierung möglichst gleiche Startchancen für Kinder erreichen will, unabhängig von ihrer familiären Situation. Das Gesetz sieht vor, dass der Entwicklungsstand von Kindern spätestens im Alter von 4 Jahren verbindlich erhoben wird. Dabei geht es darum, wie gut ein Kind sprechen kann, aber auch die motorische und sozial-emotionale Entwicklung spielt eine Rolle. Fachkräfte in Kitas sollen mehr Zeit bekommen, um Kinder mit Nachholbedarf gezielt zu fördern. Kindergärten in sozialen Brennpunkten sollen künftig stärker unterstützt werden mit zusätzlichem Personal für Sprachförderung und Kita-Sozialarbeit. In den USA soll es heute weitere Gespräche über ein Ende des russischen Angriffskrieges auf die Ukraine geben. Der ukrainische Präsident Selenskyj sagte, ein Verhandlungsteam werde dazu heute und morgen in Miami sein. Für SR Info Nina Barth.
11: Von US-Seite werden die Unterhändler Steve Witkoff und Jared Kushner teilnehmen. Und offenbar sind auch Sicherheitsberater aus Deutschland, Großbritannien und Frankreich eingeladen, ebenso wie Vertreter der NATO und der Europäischen Union. Von US-Seite hieß es, es solle ein neuer, abgestimmter Vorschlag erörtert werden, der alle Aspekte des Krieges umfasse und darauf abziele, ihn zu beenden. Das Nachrichtenportal Axios berichtet, dass Witkoff und Kushner möglicherweise noch in diesem Monat nach Moskau reisen könnten, um weitere Gespräche mit dem russischen Präsidenten Wladimir Putin zu führen.
10: US-Verteidigungsminister Hegseth möchte eine Militärhinrichtung per Livestream übertragen. Das bestätigte er auf der Plattform X. Der ehemalige Militärpsychiater Nidal Hassan soll erschossen und Aufnahmen davon übertragen werden. Nidal hatte 2009 auf einem Stützpunkt 12 Soldaten sowie einen Zivilisten getötet und Dutzende Menschen verletzt. Trump hatte seine Hinrichtung nur wenige Tage nach einem missglückten Hinrichtungsversuch genehmigt, der die Debatte um die Todesstrafe in den USA neu entfacht hat. In diesem Jahr wurden dort bereits 30 Todesurteile vollstreckt. In einer Stunde wird in Saarbrücken bei der Saarbahn wieder gestreikt. Das hat die Gewerkschaft der Lokomotivführer mitgeteilt. Wann der Streik bei den Saarbahnzügen beendet wird, wurde nicht mitgeteilt. Das Ersatzkonzept mit Bussen und weniger Zügen auf der Strecke gilt nach Angaben des Unternehmens weiterhin. Das deutsch-französische Festival Primeur präsentiert in diesem Jahr 6 Stücke der frankophonen Gegenwartsdramatik. Sie beschäftigen sich unter anderem mit den Themen Klima, Genderidentität und demokratische Freiheit. Die Festivalbeauftragte Bettina Schuster-Gäb sagte:
12: Dieses Jahr steht absolut unter dem Zeichen eines Aufrufs, nämlich dem Aufruf, zusammenzuhalten, sich auseinanderzusetzen, die Vielfalt von Gesellschaftsrealitäten auch zu sehen zu wollen und ja, einfach die Vorzüge der Demokratie auch zu verteidigen.
10: Die Stücke beim Festival Ende November werden grenzüberschreitend im Theater Le Carreau in Forbach, in der Alten Feuerwache in Saarbrücken und beim Saarländischen Rundfunk aufgeführt. Die A6 am Autobahnkreuz Neunkirchen wird ab heute Abend bis Montagmorgen einseitig gesperrt. Die Sperrung betrifft die Fahrbahn in Richtung Saarbrücken. Hintergrund sind Reparaturarbeiten an der Fahrbahn. Die Gegenspur in Richtung Homburg bleibt frei. Nach Angaben der Autobahn GmbH ist auch die Verbindungsrampe von der A8 auf Pirmasens kommend betroffen. Die Sperrung gilt von heute Abend 20 Uhr bis Montagmorgen 5 Uhr. Umleitungen sind entsprechend ausgeschildert. Und das waren die Nachrichten mit Wido Wittekind. 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
14: So, es zieht sich zu, ab Mittag kann es hier und da regnen, bei heute nicht mehr als 9 bis 12 Grad. In der Nacht regnet es auch, aber die Temperaturen sinken kaum, morgen meist trocken, 17 Grad höchstens und der Sonntag ist leicht wechselhaft.
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14: Aktuelle Blitzermeldungen A8 Richtung Saarlouis in Höhe Heusweiler, Oberlinksweiler die Spiermontstraße und Bexbach die Güterstraße. Kommen Sie gut an.
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14: 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Es ist Freitag, im Studio ist Christian Jupp und jetzt gibt's das Wochenendhoroskop mit Harpo.

All Those Years Ago. Jeff Lynne von ELO war immer ein großer Beatles- und George Harrison-Fan. Und später hat er George Solo-Alben produziert und war Mitglied der Traveling Wilburys. ELO-Geigen, die widmen wir John Lennon, der heute 86 Jahre werden wird.

0: irgendwie, irgendwo, irgendwann. Nena, Radatazong.
1: Lass das mal den Freaky machen, der Freaky macht das gut.
0: Was macht er heute gut? Im weißen Kittel Physio sein an der Uniklinik Homburg. Und Franziska Zott, die das normalerweise macht, die wurde in die Sauna geschickt. Mal sehen, wie sich der Jörn so angestellt hat.
2: Auf welcher Station sind wir jetzt?
3: Das ist Unfallchirurgie.
2: Ach so, wir sind jetzt schon wieder da offen. Ich hatte irgendwann den Überblick verloren.
3: Ja, man kann sich hier mal verirren, das stimmt.
2: Die Franzi ist in der Sauna, die macht sich schöner. Und ich bin hier Treppe hoch, Treppe runter, wie wenn ihr keinen Aufzug hättet. Sah zuallererst mal, wie sie nicht aus.
3: Du siehst aus wie der George Clooney von der Uniklinik.
4: Dem gäbe es nicht hinzuzufügen, eindeutig.
2: Wer bist denn du?
4: Ich bin der Timo Westrich, ich bin Pfleger hier.
2: Wirklich gut, oder? Wie hecht denn das dort Ding, das Abhörding?
4: Das ist ein Stethoskop.
2: Darf ich das behalle?
3: Jo, ich denke schon.
2: Ja, und deine Kittel? Ich meine, wie Handball-Halloween, das wäre gerade ein bisschen.
3: Als kleines Mitbringsel vom UKS.
2: Ja, beschreib mir noch, was ich heute alles gemacht habe.
3: Du, jo, das ist mein Alltag, ne? Ich denke, wir haben da unten schon gut vorgeschafft, Patienten aus dem Bett geholt, ne? Mit einer Patientin aufgestanden, gelaufen.
2: Atemübungen waren auch spannend.
3: Die Atemübungen. Das hast du übrigens echt gut erklärt, ne?
2: Dankeschön.
3: Mit dem Sangria-Ämer da anziehe, das muss ich mal echt merken.
2: Das war das Erste, was mir eingefallen ist.
3: Super.
2: Gut, ich wünsche dir jetzt noch alles, alles Gute. Liebe Grüße an die Franzi.
3: Ja, vielen Dank.
2: Und jetzt weiter zu den Patienten.
3: Ja, alles klar, machen wir.
2: Dankeschön, ciao.
0: Von Physio auf Sangria-Ämer. Ja, das kann nur der Jörn. So, und Bilder dazu gibt es heute Nachmittag bei uns bei Facebook.

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1: mit Andreas Kindl.
2: Friedensnobelpreis für Südafrikanerin. Der Preis geht in diesem Jahr die Juristin Navenise Mpelei. Das hat das Nobelkomitee in Oslo am Vormittag mitgeteilt. Die 85-jährige Pelei werde für ihren Einsatz für Frieden und Völkerrecht geehrt. Der Preis ist mit umgerechnet 1 Million Euro dotiert. Neues Startchancengesetz. Darüber debattiert der Bundestag heute in erster Lesung. Das geplante Gesetz soll Kindern möglichst gleiche Startchancen ermöglichen. Es sieht unter anderem verbindliche Entwicklungstests für 4-Jährige und mehr Sprachförderung vor. Erneut Streik bei der Saarbahn. Er beginnt nach Angaben der Gewerkschaft der Lokomotivführer in einer halben Stunde. Wann der Streik bei den Saarbahnzügen beendet wird, ist unklar. Weiterhin gilt das Ersatzkonzept mit Bussen und weniger Zügen. Und Reparaturarbeiten auf der A6. Sie wird deshalb am Autobahnkreuz Neunkirchen ab heute Abend einseitig gesperrt. Betroffen ist die Fahrbahn Richtung Saarbrücken. Die Reparaturarbeiten sollen bis Montagmorgen beendet sein.
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1: Ab Mittag kann es hier und da regnen und heute Temperaturen nicht mehr als 9 bis 12 Grad. Dafür sinken die auch in der Nacht kaum.
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1: Da haben wir aktuelle Blitzermeldungen und zwar die A8 Richtung Saarlouis in Höhe Heusweiler, Oberlingsweiler die Spiermonnstraße und Völklingen die Rathausstraße.
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1: Am Freitag mit Christian Job. Wie buddeln wir Stauden aus und um und teilen Sie gleich nochmal Infos von unserem SR3-Gärtner.

0: SR3, der Vormittag. Wir reden über das Staudenbeet, jetzt wo es noch nicht gefroren ist. Harry Lawall, unser SR3-Gärtner, ist im Studio. Wir haben von diesen Kräutern geredet, die so irgendwie nicht so doll sind. Schachtelhalm, Quecke, Giersch, die da irgendwie mit rein verwurstelt sind. Wie werde ich die los? Was mache ich mit denen?
1: Also das ist sehr schwierig. Die aus Staudenpolstern rauszukriegen, ist im Prinzip unmöglich. Ich müsste alles in Einzelteile zerlegen, dann selektieren mit der Pinzette und wieder zusammensetzen. Wenn da solche Kräuter drin sind wie Giersch oder Quecke, würde ich immer sagen, die Staude weg, über die grüne Tonne entsorgen und erst nachdem ich eine Vegetationsperiode abgewartet habe und gesehen habe, dass der Boden dann frei ist von Giersch und Quecke, wieder was einpflanzen.
0: Mhm.
1: Weil die lauern da. Und wenn da was Frisches reingepflanzt wird, dann sind die gerade wieder drin.
0: Wir haben vorhin geredet, dass Stauden ja schon relativ groß werden können. Über die Jahre gibt's da welche mit unterschiedlichem Tempo. Also welche, die ein bisschen Zeit haben, bis sie groß sind?
1: Ja, es gibt welche, die sich rasant ausbreiten. Also es geht da vor allen Dingen um die Breite. Das Pfennigkraut zum Beispiel, das kann also unheimlich lästig werden. Und eine Staude, Gehölz, das ist so ein Zwischending, das ich sehr, sehr schnell breit machen kann und sehr lästig werden kann, ist Efeu. Wenn der in die Fläche geht, wird das also richtig mühsam, den da rauszukriegen. Ansonsten ist das an für sich moderat. Wer sich mal mit Stauden beschäftigt, es gibt so Pflanzkataloge, es gibt auch Adressen, wo man nachschauen kann. Da gibt's so ein Symbol, das ist so eine Zickzacklinie mit einem Pfeil vorne dran. Das heißt, die wuchern, die breiten sich aus. Da sollte man vorsichtig sein. Wobei, das kann auch erwünscht sein, um eine Fläche dicht zu machen.
0: Jetzt war der Sommer ja schon sehr brutal. Kaum Regen, sehr heiß. Gibt Stauden, die da mehr Probleme haben und welche, die mit dem Klimawandel besser klarkommen?
1: Ja, man kann generell sagen, alles, was großes, grünes Laub hat, weiches Laub, ist eher für einen Schatten geeignet und hat naturgemäß Probleme mit der Sonne. Die Stauden für die Sonne sind in der Regel mit kleineren Blättern versehen, die oft auch noch so ein bisschen weißfiltig sind oder ein bisschen dick und derb sind. Die vertragen eher Sonne. Typische Vertreter dieser sonnevertragenden Stauden, das sind die ganzen Gewürze aus dem Süden. Thymian, auch Rosmarin, Salbei, Lavendel, das sind alles so typische Vertreter für sehr sonnige, sehr trockene Standorte.
0: Und die habe ich noch für Salat und fürs Grillzeug.
1: Genau.
0: Harry Lawall, herzlichen Dank.
1: Gerne. Ja.

Start Me Up mit den Rolling Stones ins Wochenende starten. Heute Abend Kirkel Neuhäusel, also heute Nachmittag ab 16 Uhr, der Treffpunkt Ü-Wagen mit Getränken, mit Grillzeug und mit Grasmück. Unser SR-Intendant ist auch da. Jetzt gut informiert durch die Mittagspause mit Lukas Baumann, SR3, die Region am Mittag. Das war der Vormittag mit Christian Jung. Tschüss.

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13: 12 Uhr. Der Friedensnobelpreis geht in diesem Jahr an die südafrikanische Juristin Navanethem Pillay. Das hat das norwegische Nobelkomitee in Oslo bekannt gegeben. Christian Stichler für SR Info.
14: Die 75-jährige Navanethem Pillay erhält den Preis für ihre Bemühungen zur Förderung von Frieden und Völkerrecht. Die südafrikanische Juristin hat ab 1995 zunächst als Richterin und später als Präsidentin am Internationalen Strafgerichtshof für Ruanda mitgewirkt. Von 2003 bis 2008 war sie Richterin am Internationalen Strafgerichtshof in Den Haag. Danach 6 Jahre lang Hohe Kommissarin der Vereinten Nationen für Menschenrechte. Mit ihrem Mut und ihrer Integrität habe sie den Weg zu einer umfassenden globalen Rechtsordnung geebnet und dazu beigetragen, dass Kriegsverbrechen, Verbrechen gegen die Menschlichkeit und Völkermord verfolgt werden, so die Begründung weiter. Das Nobelkomitee machte deutlich, dass es seine Entscheidung als Stärkung des Völkerrechts sieht.
13: Der Bundestag diskutiert in erster Lesung über ein Gesetz, mit dem die Bundesregierung möglichst gleiche Startchancen für Kinder erreichen will, unabhängig von ihrer familiären Situation. Das Gesetz sieht vor, dass der Entwicklungsstand von Kindern spätestens im Alter von 4 Jahren verbindlich erhoben wird. Dabei geht es darum, wie gut ein Kind sprechen kann, aber auch die motorische und sozial-emotionale Entwicklung spielt eine Rolle. Fachkräfte in Kitas sollen mehr Zeit bekommen, um Kinder mit Nachholbedarf gezielt zu fördern. Kindergärten in sozialen Brennpunkten sollen künftig stärker unterstützt werden, mit zusätzlichem Personal für Sprachförderung und Kita-Sozialarbeit. Hotels, Gasthöfe, Campingplätze und andere Beherbungsbetriebe in Deutschland verzeichnen einen neuen Rekord bei Übernachtungen. Wie das Statistische Bundesamt mitteilte, waren es von Januar bis August fast 341 Millionen Übernachtungen. Im Vergleich zum selben Zeitraum im Vorjahr ist das ein Anstieg um 0,5%. Den bisherigen Rekordwert von 2024 überstieg der Wert um 0,4%. Die meisten Gäste kamen aus dem Inland. Das US-Unternehmen Anthropic hat seinen Nutzern verboten, sich grausam oder beleidigend gegenüber dem KI-Assistenten Claude zu verhalten. Das geht aus den aktualisierten Nutzungsbedingungen des Unternehmens für künstliche Intelligenz hervor. Claude werde den Chat mit Nutzern beenden, falls diese gegen die Vorgaben verstoßen. Hintergrund ist die Debatte darüber, ob KI-Modelle ein eigenes Bewusstsein haben. Anthropic-Chef Amodei hatte Anfang des Jahres erklärt, er wisse nicht, ob das der Fall sei, aber man müsse offen dafür sein, dass dies der Fall sein könne. In diesen Minuten beginnt in Saarbrücken bei der Saarbahn wieder ein Streik. Das hat die Gewerkschaft der Lokomotivführer mitgeteilt. Wann der Streik bei den Saarbahnzügen beendet wird, wurde nicht erklärt. Das Ersatzkonzept mit Bussen und weniger Zügen auf der Strecke gilt nach Angaben des Unternehmens weiterhin. In Kaiserslautern ist eine Kolonie der invasiven großen Drüsenameise bestätigt worden. Sie bildet extrem große Kolonien und kann damit unter anderem Schäden an Gebäuden und Gehwegen verursachen. Sina Weber für SR Info.
15: Der Stadtverwaltung zufolge sind die Ameisen in einem Wohngebiet am nördlichen Stadtrand im Bereich des Waschmühltals von Anwohnern entdeckt worden. Diese hatten die Tiere bei den Behörden gemeldet. Außerdem wird ein weiteres Vorkommen in der Stadt vermutet, dieses ist aber noch nicht bestätigt. Die Stadt holt derzeit Angebote von Schädlingsbekämpfern ein, um die invasive Ameisenart möglichst schnell vernichten zu können. In diesem Jahr war die große Drüsenameise bereits in Hinterweidenthal in der Südwestpfalz und in einem Ortsteil von Eisenberg sowie in Rockenhausen im Donnersbergkreis aufgetreten. Ein Verdacht in Pirmasens hatte sich dagegen nicht bestätigt. Die Ameisenart kommt aus dem Mittelmeerraum und ist überwiegend über Oliven- und Feigenbäume eingeschleppt worden.
13: Und das waren die Nachrichten mit Vido Wittekind. 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
16: Danke, Vido.
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18: Bleibt lange Hosen und dicker Pulloverwetter. Maximal 12 Grad heute nur. Auch wenn ab und zu mal die Sonne rauskommen kann, es bleibt kalt. Ansonsten kann es hier und da auch mal kurz Nieselregen geben. Gegen Abend soll es aber meistens trocken bleiben. Morgen bis 17 Grad, meistens trocken. Etwas Regen ist da auch mal möglich, aber die Sonne wird auch vorbeischneien. Und der Sonntag wird dann sehr, sehr ähnlich.
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18: Vorsicht, Reifenteile auf der A620 Saarbrücken in Richtung Saarbrücken. Also nochmal, Reifenteile auf der A620 Richtung Saarbrücken und zwar Höhe Völklingen. Dann haben wir nur noch die neuesten Blitzer für Sie. Auf der A8 steht eine Blitze, Pirmasens Richtung Saarlouis, Höhe Heusweiler und auch nochmal Höhe Dillingen Süd. In Oberlingsweiler wird in der Spielmannstraße geblitzt, genauso wie am Ortsausgang Limbach, wenn Sie in Richtung Beten unterwegs sind. 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
18: Frisch gegrillte Würstchen, ein gezapftes Getränkchen. Die bereiten wir gerade alle schon mal schön für Sie vor, denn wir sind heute für Sie in Kirkel mit dem Treffpunkt Ü-Wagen. Und vorab haben wir uns noch mal ein bisschen genauer mit diesem Örtchen beschäftigt. Und das Ergebnis präsentieren wir Ihnen nach nur einem Lied.
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18: An Ihrer Seite ist Lukas Baumann. Hallo.

0: Unser Saarland ohne Vereine, das wäre doch wie ein Fleischkäse ohne Weg, oder? Super viele Vereine sind zum Beispiel in Kirkel-Neuhäusel aktiv. Und deshalb sind wir heute genau da. Auch mit dem
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0: Vor Ort dabei die SR3-Kollegen Simin Zadegi und Oliver Buchholz, die sich unter anderem mal angeguckt haben, was in Sachen Vereinen in Kirkel los ist.
2: Es macht aus, dass hier ganz viele Vereine sind und die miteinander in freundschaftlicher Weise zusammenarbeiten. Speziell muss ich sehr hervorheben, Männergesangverein.
3: Ja, das ist schon ein Stück weit dem Ehrenamt geschuldet, dass sehr viel Enthusiasmus dahinter steckt, dass sehr viele wirklich gewillt sind, hier das Ganze zu unterstützen. Das Vereinsleben auf breiter Basis und auf breiter Ebene.
4: Die Kirkler Burgnarren und der Männergesangverein sind sich einig. Das Vereinsleben in Kirkel-Neuhäusel ist spitze. Auch wenn es in ihrem Ort nur wenige Räumlichkeiten für Vereinsarbeit gibt.
5: Aber man hilft sich, berichtet Irmgard Weidner von der Karnevalsgesellschaft.
2: Wir sind ja auch heute hier. Morgen bin ich auch wieder hier mit der Vorstandssitzung, weil wir selbst keine eigene Räumlichkeit haben und in Kirkel leider nichts mehr gibt. Von Gemeindeseite her gibt's keinen Raum, wo man sich treffen kann und die Gastronomie gibt's auch nicht mehr.
4: Der Chor unterhält ein Sängerheim mit großem Saal und Biergarten und das wird von vielen Vereinen und Gruppen im Ort gerne genutzt.
5: Eigene Räumlichkeiten für die Vereinsarbeit hat unter anderem der Obst- und Gartenbauverein mit seiner großen Apfelpresse. Die steht aber in diesem Jahr still. Es gibt zu wenig Obst. Vorsitzender des OGV ist Patrick Schwab. Der bringt sich im Ort gerne ein und sieht auch Verbesserungsbedarf an der einen oder anderen Stelle.
6: Die eine oder andere Straße oder Gehwege sind in Kirkel in einem wirklich unwürdigen Zustand. Insbesondere die Blieskastler Straße, Ortsausgang Richtung Lautskirchen, ist in einem desolaten Zustand, besteht eigentlich nur noch aus Flickstücken und Schlaglöchern und ist insbesondere von Fahrradfahrern kaum mehr nutzbar.
4: Die Blieskasteler Straße ist eine Hauptzufahrt zum Ort und deren Zustand stellt nicht nur Radfahrer vor Probleme. Insgesamt fehle es in Kirkel-Neuhäusel an durchgängigen breiten Geh- und Radwegen. Irmgard Weidner hat einen Wunsch.
2: Dass die Gehwege durchgängig so gestaltet werden, dass man mit dem Rollstuhl oder auch mit dem Kinderwagen oder auch mit einem Rollator gefahrenfrei und bequem laufen kann.
5: Themen für unsere Bürgermeistersprechstunde am Nachmittag.
4: Beim letzten Treffpunkt Ü-Wagen des Jahres freuen wir uns auf ganz unterschiedliche Vereine und auf ein buntes Programm auf dem Marktplatz.
0: Ab 16 Uhr kommen Sie unbedingt mal vorbei. Wir freuen uns auf Sie.
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0: Got Me in der Region am Mittag hier auf SR3. Schönen guten Tag, schön, dass Sie dabei sind. Stellen Sie sich mal unser Saarland ohne Autos vor. Ist unvorstellbar, oder? Ist ja auch klar, irgendwie, ne, wie wollen wir alles so erreichen ohne Auto? Ist super schwer hier bei uns im Saarland, finde ich. Ich meine, es dauert eine gefühlte Ewigkeit, wenn wir drauf verzichten. Aber Frank und Ute Kirchhoff ist das vollkommen schnutzegal. Beide leben ohne Auto. SR3-Reporterin Caro Rayner hat sie für uns getroffen.
1: Wenn Ute und Frank Kirchhoff ihr Garagentor aufmachen, haben sie die Qual der Wahl. Hier stehen zahlreiche Fahrräder in allen Formen, Farben und für jede Lebenssituation.
2: Meine Mobilität besteht aus Fahrrad und wenn Fahrrad alleine nicht reicht, dann kommt der ÖPNV dazu in Form der Bahn. Und dann stellt man fest, man kommt eigentlich überall hin, innerorts sogar viel schneller, als würde man ein Auto nutzen, ganz oft.
1: Schon seit 20 Jahren leben die beiden ohne Auto. Und für Ute Kirchhoff bedeutet es vor allem eins: mehr Lebensqualität.
2: Fahrradfahren macht einfach gute Laune. Radfahrer sind kommunikative Menschen. Das heißt, wenn man irgendwo gemeinsam an der Ampel steht, sein Fahrrad gerade mal abstellt oder wieder abschließt, um weiterzufahren, man kommt ins Gespräch und die Leute sind einfach viel besser drauf.
1: Gerade in Städten wünschen sich Ute und Frank weniger Autoverkehr. Im Allgemeinen Deutschen Fahrradclub, kurz ADFC, und in der Grünfraktion in Homburg setzen sich politisch dafür ein. Für Ute profitieren nicht nur die Menschen davon.
2: Weniger Autoverkehr heißt in den Städten ganz klar Win, Win, Win. Und zwar auch für die Gewerbetreibenden. Die Erfahrung zeigt einfach, die Menschen, die zu Fuß oder mit dem Fahrrad in die Stadt kommen, die lassen das Geld in der Stadt. Denn wenn ich mit dem Auto durchfahre und rechts und links ist zugeparkt, dann sehe ich die Geschäfte gar nicht. Und ich kann sie ja auch gar nicht sehen, weil ich mich auf den Verkehr konzentrieren muss. Insofern nehmen wir mal die Autos raus, dann sehen wir auch die Geschäfte wieder.
1: Hauptberuflich ist Frank Kirchhoff Neurowissenschaftler. Er beschäftigt sich zum Beispiel mit der Frage, was unsere Art der Fortbewegung für die Entwicklung von Kindern bedeutet.
3: Wenn ich mit meinen Freundinnen und Freunden den Schulweg teile, bin ich wesentlich kommunikativer, sozialer unterwegs. Das heißt aber auch, die Art und Weise, wie ich denke, wie meine Psyche geformt wird, ist stark davon abhängig, dass ich als Sozialwesen unterwegs bin. Das Auto verhindert das.
1: Für Ute und Frank Kirchhoff ist das Auto also kein fehlendes Stück Freiheit. Im Gegenteil, ihre Freiheit beginnt für sie auf zwei Rädern.
0: Mehr zum Thema autofrei hier bei uns im Saarland haben wir für Sie auch noch ausführlicher jetzt am Sonntag in Land und Leute ab 12.30 Uhr auf SR3 Saarlandfälle. Das ist das Feature von Caro Rayner.

0: Wach und gut gelaunt starten wir so langsam in Richtung Wochenende. SR3 ist an ihrer Seite. Wir haben es 12:30.
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0: Mit Andreas Kindl.
2: Friedensnobelpreis für Südafrikanerin. Er geht in diesem Jahr an die Juristin Navanise Mpelei. Wie das norwegische Nobelkomitee mitteilte, wird Pelley für ihren Einsatz für Frieden und Völkerrecht geehrt. Die 85-Jährige war unter anderem als Hohe Kommissarin der Vereinten Nationen tätig. Rekord bei Übernachtungen, wie das Statistische Bundesamt mitteilte, haben Hotels, Gasthöfe, Campingplätze und andere Beherbergungsbetriebe in Deutschland von Januar bis August fast 341 Millionen Übernachtungen verzeichnet. Das sind mehr als im gleichen Zeitraum 2024. Erneut Streik bei Saarbahnzügen. Er hat nach Angaben der Gewerkschaft der Lokomotivführer vor einer halben Stunde begonnen. Wann der Saarbahnstreik endet, ist unklar. Weiterhin gilt das Ersatzkonzept mit Bussen und weniger Zügen. Und invasive Ameisenart in Kaiserslautern. Sie wurde im Bereich des Waschmühltals entdeckt. Die Stadt Kaiserslautern holt derzeit Angebote von Schädlingsbekämpfern ein, um die Ameisenart zu vernichten. Die Ameisen können Gebäude und Gehwege schädigen.
0: Danke, Andreas.
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0: Bleibt gut frisch, mehr als 12 Grad bekommen wir heute nicht mehr, aber ab und zu kommt wenigstens mal die Sonne vorbei. Aber auch Nieselregen ist heute nicht unwahrscheinlich. Gegen Abend soll es aber meistens trocken sein, falls wir heute Abend noch ein bisschen rausgehen wollen. Morgen bis 17 Grad maximal, meistens soll es da trocken bleiben, aber auch da Regen möglich, aber auch Sonne. Und so ähnlich geht's dann Sonntag weiter.
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0: Alles ist frei, kommen Sie mir gut und sicher an und achten Sie auf die neuesten Blitzer. Die stehen am Ortsausgang Limbach, wenn Sie in Richtung Beeden fahren, in Völklingen in der Rathausstraße und auf der A8 Pirmasens Richtung Saarlouis. Da stehen Sie einmal Höhe Heusweiler und dann nochmal Höhe Dillingen Süd. Können Sie aber auch jederzeit nachlesen, in der Rathausstraße und auf der A8 Pirmasens Richtung Saarlouis. Da stehen Sie einmal Höhe Heusweiler und dann nochmal Höhe Dillingen Süd. Können Sie aber auch jederzeit nachlesen, in der ARD Sounds App, da finden Sie SR3 oder Sie rufen uns an, falls Sie noch was sehen. 0800 700 8000, wie immer kostenlos. Kommen Sie mir gut an.
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0: Ja, besonders jetzt fürs Wochenende ist das doch schon, oder? Also schön, dass es so viele Stellen hier bei uns im Saarland gibt, die wir jederzeit besuchen können, auch jederzeit besichtigen können, wie zum Beispiel die Peterkapelle in Nohfelden. Doch da können wir jetzt aktuell leider nicht mehr so einfach rein, denn in letzter Zeit wurde da immer wieder eingebrochen, zum Teil auch mit Vandalismus und Co. Ja, was ist denn da los? Fragen wir gleich unsere Reporterin, die ist extra für uns da hingefahren und hat sich das Ganze mal angeschaut.
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0: Ich bin Lukas Baumann, schön, dass Sie auch dabei sind.

0: so Sehenswürdigkeiten und Orte, wo wir jederzeit hingehen können hier bei uns im Saarland, die sind uns doch irgendwie alle ins Herz gewachsen, oder? SR3 ist bei Ihnen. Schönen guten Tag. Ja, und deswegen ist es echt traurig. 6-mal in diesem Sommer wurde die Peterkapelle auf dem Peterberg komplett, ja, eingebrochen wurde da. Vandalismus hat es da auch gegeben. 6-mal ist da jemand in die Kapelle gegangen und hat sogar das Kerzengeld geklaut, teils unter erheblichen Aufwand. Zuletzt Ende September. Ja, und da hatte der Vorsitzende des Fördervereins, der sich um die Peterkapelle kümmert, einfach mal die Nase voll. Seitdem hat er die Tür zugemacht. SR3-Reporterin Stefanie Balle durfte aber nochmal mit ihm rein.
1: Idyllisch, selbst an Regentagen wie heute. Das ist der erste Eindruck, den man von der kleinen Kapelle hoch auf dem Peterberg bei Nohfelden gewinnt. Ein Ort, an dem sich täglich Wanderer oder Radfahrer kurz ausruhen, vielleicht eine der kleinen Kerzen für 30 Cent kaufen und zum Gedenken an einen lieben Verstorbenen auf eins der dafür montierten Tabletts stellen. So war das bis Juli jedenfalls. Und dann wurde 6-mal immer am Wochenende eingebrochen, erzählt der Vorsitzende des Fördervereins der Peterkapelle, Gerhard Dörr.
2: Die Kasse aufgebrochen, also mit dem Bolzenschneider aufgemacht. Vor dem Altarraum ist ein Gitter. Das ist dann aufgebogen worden. Gestohlen wurde ursprünglich das Geld. Danach ein Kerzen, ein Schrupper und ein Besen. Und jetzt zum Schluss wurden beide Bildkameras geklaut.
1: Die Kameras hatte Dörr mit Filmrichtung auf die Kerzenkasse aufgehängt. Die erste in ungefähr 3 Metern Höhe im Altarraum. Um die zu klauen, musste der Dieb richtig bis ins Gebälk klettern. Die zweite hängte Dörr noch höher, in ungefähr 5 Metern Höhe. Dafür brauchte der Dieb auf jeden Fall eine Leiter.
2: Ich traue es jedem zu. Ich gehe davon aus, dass es schon ein Erfahrener, weil er die Vorgehensweise nicht unbedingt auf Kinder hinweist.
1: Keine Höhe konnte den Dieb abhalten, die Kameras zu klauen. An der Wand unter den Spenderkerzen ist ein Loch. Da, wo vorher die Geldkassette war, rausgeflext und mitgenommen. Weder feierlustige Jugendliche noch Zufallstäter können das gewesen sein, ist sich Dörr sicher. Wer nimmt schon eine Flex mit, wenn er die Kapelle besuchen will?
2: Das Aufschlitzen von der Kasse mit der Trennscheibe, da ist er ja schon hier angefahren und hat Werkzeug dabei gehabt.
1: Was allerdings der Täter mit dem bisschen Kerzengeld, den rausgerissenen Teilen des schmiedeeisernen Gitters oder einem Schrubber und einem Besen tatsächlich anfangen will, bleibt Dörr ein Rätsel. Das er aber unbedingt lösen will. Bessere Technik soll's richten.
2: Ich werde jetzt alle Register, die ich ziehen kann, ich werde jetzt Kameras installieren, die auch direkt übertragen und dann auch übertragen, wenn sie auch gestohlen werden, dass ich es dann auch sehe.
1: Dann soll endlich der Übeltäter erwischt und dem Spuk in der Peterkapelle ein Ende bereitet werden. Bis die Spuren beseitigt sind, bleibt die Kapelle aktuell verschlossen. Erst nach allen Reparaturen soll sie wieder rund um die Uhr geöffnet sein, damit Wanderer und Radfahrer wieder ein idyllisches Plätzchen zum Ausruhen finden.
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0: toller Tipp für Ihr Wochenende jetzt hier auf SR3 in der Region am Mittag. Es gibt eine neue Ausstellung mit Werken von weltberühmten Künstlern. Monet ist zum Beispiel mit dabei. Ab heute im Luxemburger Nationalmuseum für Kunstgeschichte. Die Gemälde, die stammen aus einer sehr renommierten Privatsammlung. Ja, dementsprechend konnten die Kuratoren sich da richtig austoben. Die hatten eine riesige Auswahl. Und klar, da musste SR3-Reporterin Barbara Grech für uns hin.
1: Ein Farbenrausch in Pastell und überall getupfte Gemälde. Man kann in der neuen Ausstellung im Luxemburger Museum für Kunstgeschichte am Fischmarkt schwelgen. In Impressionismus, aber eben auch in Gemälden berühmter Künstler wie Monet, Renoir, Pissarro oder Degas und so weiter und so fort. So der Kurator dieser Ausstellung, Ruth Priem.
2: All diese großen Namen sind da, die Gründer von der Impressionistenbewegung, aber eben auch die Maler, die ein bisschen davor kamen, so wie Courbet und Monet. Und aus unserer eigenen Sammlung habe ich so 20 Werke ausgewählt, die sich gut verhalten. Also da kann man auch so diese Verbindungen darstellen zwischen die richtigen Impressionisten und ihre Nachfolger.
1: Die Kunstwerke kommen aus dem Arp-Museum im rheinland-pfälzischen Rolandseck bei Remagen. Dort kümmert man sich um die Sammlung, die von dem Philanthropen Gustav Rau zusammengetragen wurde und die er, der UNICEF, vermacht hat.
2: Die haben uns kontaktiert, ob wir Lust hatten an einen Austausch von Sammlungen. Das ist ein sehr schöner Anlass jetzt hier in Luxemburg. Ich glaube, das ist für 15 Jahre oder vielleicht auch länger nicht mehr passiert, dass so viele, so schöne Impressionisten präsentiert werden könnten in einer Ausstellung.
1: Zumal das Werke sind, die sonst so nicht in den berühmten Museen in Paris gezeigt werden. Es sind die berühmten hingetupften Landschaften, Stadtansichten oder Atelierräume, die auch in dieser Ausstellung glänzen. Ergänzt mit Werken aus dem Bestand des Nationalmuseums, aber eben auch von Künstlern, die vor oder nach den Impressionisten ihre Werke geschaffen haben. Ein toller Akt von Gustave Courbet ist dort ebenfalls zu sehen.
2: Die Räume sind so gestaltet und auch thematisch gegliedert, dass die bestimmten Themen, so wie das Landschaft oder auch die menschliche Figur, das moderne Leben, das hätten wir gerade, genau, zwischen die Stadtgesichter, aber auch das Atelier und Stillleben als Genre.
3: Also der Atelier und der Künstler.
2: Und der Künstler, genau.
1: Wer also die Kunst, die rund um das Ende des 19. Jahrhunderts geschaffen wurde, liebt, der ist in dieser Ausstellung bestens aufgehoben.
2: Die 30 Topwerke, das ist schon eine Nummer. Auch beeindruckend, also dass ein Mensch das in seinen Lebenszeiten so zusammengesammelt hat, das ist schon beeindruckend. So sind eigentlich auch all unsere Museen im Grunde entstanden, auch aus Privatsammlungen Ende des 18., Anfang 19. Jahrhunderts. Und hier sehen wir eigentlich noch ein kontemporänes Beispiel davon.
0: From Renoir to Monet. Impressionisten aus der Rau-Sammlung sehen Sie ab heute bis Anfang April nächsten Jahres im Nationalmuseum für Kunstgeschichte auf dem Fischmarkt in Luxemburg statt. Und Barbara Grech, unsere SR3-Kunstreporterin, war schon mal für uns da. Vielen Dank.

Gleich für Sie hier auf SR3 die Rundschau um 13 Uhr mit Lisa Ruth. Mein Name ist Lukas Baumann und wir hören uns wieder, wenn Sie möchten, ab 16 Uhr in der Region am Nachmittag. Würde mich auf jeden Fall freuen. Ich lasse Ihnen noch den Johannes Oerding da mit Anfassen.

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11: Um 13 Uhr mit Lisa Huth und diesen Themen: Friedensnobelpreis für frühere Richterin am Internationalen Strafgerichtshof. Einsatz für das bedrohte Völkerrecht als Begründung. Löste vor allem Empörung aus. Schröder war auf der Geburtstagsfeier bei Putin und Führerschein soll billiger werden. Erste Zahlen gehen von bis zu 1.000 Euro weniger aus. Das wird dem amerikanischen Präsidenten Donald Trump in mehrfacher Hinsicht nicht gefallen. Vor ein paar Tagen hatte er noch extra gesagt, ihm stünde der Friedensnobelpreis zu. Südafrika hat er auf dem Kieker, genaue Gründe dafür sind bis heute unklar. Und nun hat das Komitee in Oslo eine Frau ausgezeichnet, die Richterin am Internationalen Strafgerichtshof war, den die USA gar nicht erst anerkennen. Christian Stichler für SR Info über die neue Friedensnobelpreisträgerin Navinethem Pillay, die aus Südafrika kommt.
12: Die 85-jährige Navinethem Pillay erhält den Preis für ihre Bemühungen zur Förderung von Frieden und Völkerrecht, so die Begründung des Nobelkomitees. Die südafrikanische Juristin hat ab 1995 zunächst als Richterin und später als Präsidentin am Internationalen Strafgerichtshof für Ruanda mitgewirkt. Von 2003 bis 2008 war sie Richterin am Internationalen Strafgerichtshof in Den Haag. Danach 6 Jahre lang Hohe Kommissarin der Vereinten Nationen für Menschenrechte. Mit ihrem Mut und ihrer Integrität habe sie den Weg zu einer umfassenderen globalen Rechtsordnung geebnet und habe dazu beigetragen, dass Kriegsverbrechen und Verbrechen gegen die Menschlichkeit und Völkermord verfolgt werden, so die Begründung weiter. Das Nobelkomitee machte deutlich, dass es seine Entscheidung als Stärkung des Völkerrechts sieht. Diese sei in einer Zeit existenzieller Herausforderungen nicht mehr nur eine Ergänzung zu Frieden und Sicherheit, es sei die Grundlage für eine friedliche Welt. Dem norwegischen Nobelkomitee lagen in diesem Jahr insgesamt 287 Nominierungen für den Friedensnobelpreis vor. Die Vergabe des Preises im vergangenen Jahr an die venezolanische Oppositionsführerin Maria Corina Machado hatte für große Diskussionen gesorgt, nachdem diese ihre Medaille an US-Präsident Donald Trump weitergereicht hatte.
11: In Saarbrücken hat vor einer Stunde bei der Saarbahn wieder ein Streik begonnen. Das hat die Gewerkschaft der Lokomotivführer mitgeteilt. Wann der Streik bei den Saarbahnzügen beendet wird, wurde nicht mitgeteilt. Das Ersatzkonzept mit Bussen und weniger Zügen auf der Strecke gilt nach Angaben des Unternehmens weiterhin. Die saarländischen Städte haben bei einem bundesweiten ÖPNV-Vergleich der Organisation Agora Verkehrswende schlechte Noten bekommen. Saarbrücken landete im Vergleich Vergleich von 78 Großstädten nur auf Rang 63. Nur die Hälfte der Bevölkerung habe hier ein gutes oder sehr gutes Angebot. Bei der Untersuchung von über 600 Mittelstädten kam eine der saarländischen Städte auf die ersten 250 Plätze. Lediglich bei den Landkreisen kam der Regionalverband Saarbrücken auf einen der vorderen Plätze. Für den Vergleich wurden vor allem die Fahrpläne in den Städten und Kreisen ausgewertet. Nach seinem Besuch auf der Geburtstagsfeier des russischen Präsidenten Wladimir Putin in Moskau steht Kanzler Gerhard Schröder massiv in der Kritik. Es gibt aber auch Stimmen, die ihn verteidigen. Georg Schwarte für SR Info.
7: Scham sei kaum noch ein Ausdruck, schreibt die CDU-Generalsekretärin Hoppermann zum Geburtstagsbesuch des Ex-Kanzlers Gerhard Schröder beim russischen Präsidenten Putin in Moskau. Die Grünen-Politikerin Göring-Eckardt nennt es eine Schande, einen Verrat an Europa und einen Bärendienst für den Frieden. Die FDP-Verteidigungspolitikerin Strack-Zimmermann wird noch deutlicher. Sie bezeichnet Schröder als frechsten Rentner Deutschlands. Zu krank für Untersuchungsausschüsse, aber für gut dotierte Mandate in Russland und eine Geburtstagsparty beim Kriegsverbrecher Putin reicht's noch. Für die FDP-Politikerin eine Schande sondergleichen. Der SPD-Außenpolitiker Stegner dagegen verteidigt den Ex-Kanzler. Der sei einer der wenigen in Deutschland, die noch Zugang zu Putin hätten. Wenn Schröders Besuch dem Frieden nur einen Millimeter gedient habe, sei er ein Erfolg, wird Stegner von mehreren Medien zitiert.
11: Für Bundeskanzler Merz äußerte sich Regierungssprecher Steffen Mayer.
13: Der Bundeskanzler ist über das Treffen von Herrn Schröder mit dem russischen Präsidenten Putin zutiefst empört. Putin allein ist für den Krieg in der Ukraine verantwortlich. Seine Befehle sorgen dafür, für jeden Tag, für unermessliches Leid, für zivile Opfer, für Familien, die auseinandergerissen werden, für Tote und Verwundete. Der Bundeskanzler empfindet es vor diesem Hintergrund es als geradezu unmoralisch, dass Herr Schröder an einem solchen Tag mit Herrn Putin feiert.
11: Bundesfamilienministerin Prien will benachteiligte Kita-Kinder stärker fördern. Prien sagte bei der ersten Beratung ihres Startchancengesetzes im Bundestag, Bildungschancen sollten in Deutschland nicht davon abhängen, in welche Familie ein Kind geboren werde. Ihr Gesetzentwurf sieht vor, dass der Entwicklungsstand von Kindern spätestens im Alter von 4 Jahren verbindlich erhoben wird. Dabei geht es darum, wie gut ein Kind sprechen kann, aber auch die motorische und sozial-emotionale Entwicklung spielt eine Rolle. Fachkräfte in Kitas sollten mehr Zeit bekommen, um Kinder mit Nachholbedarf gezielt zu fördern. Kindergärten in sozialen Brennpunkten sollen künftig stärker unterstützt werden mit zusätzlichem Personal für Sprachförderung und Kita-Sozialarbeit. US-Verteidigungsminister Hegseth will eine Militärhinrichtung per Livestream übertragen. Das bestätigte Hegseth auf der Plattform X. Der ehemalige Militärpsychiater Nidal Hassan soll erschossen und Aufnahmen davon übertragen werden. Nidal hatte 2009 auf einem US-Stützpunkt 12 Soldaten und einen Zivilisten getötet. Zudem verletzte er weitere Menschen. Trump hatte die Hinrichtung Hassans wenige Tage nach einem missglückten Hinrichtungsversuch genehmigt, der die Debatte um die Todesstrafe in den USA neu entfacht hat. In diesem Jahr wurden dort bislang 30 Todesurteile vollstreckt. Der Führerschein soll billiger werden. Das Bundeskabinett hatte schon im Mai einen Gesetzentwurf dafür auf den Weg gebracht. Aber wie viel billiger, das war bislang ein Geheimnis. Jetzt hat der neue Verkehrsminister Steffen Bilger erstmals Zahlen genannt. Jasper Ruppert für SR Info.
14: Nach Prognosen von Verbänden könnten Fahrschüler eine Ersparnis von mehreren hundert, bestenfalls sogar bis zu 1.000 Euro erwarten. Das sagte Verkehrsminister Bilger der Zeitung Welt. Dabei werde es allerdings große regionale Unterschiede geben. Zudem brauche manch Fahrschüler mehr Stunden als andere. Im Mai hatte das Bundeskabinett einen Gesetzentwurf dazu beschlossen. Der sieht mehrere Maßnahmen vor. Verpflichtende Sonderfahrten wie Nacht- und Autobahnfahrten reduzieren, den Fragenkatalog bei der Theorieprüfung deutlich verringern und den Theorieunterricht komplett online möglich machen. Insgesamt soll es zudem eine Bürokratieentlastung geben, die die Kosten ebenfalls senken solle, sagte Bilger. Der Betrag, den man in Deutschland für den Autoführerschein auf den Tisch legen muss, ist in den vergangenen Jahren stark gestiegen. Das Bundesverkehrsministerium gibt ihn mit durchschnittlich 3.400 Euro an. Die Entscheidung des Bundestags steht noch aus. Auch der Bundesrat müsste dem Gesetz zustimmen. Sollten die Pläne so beschlossen werden, könnten die Änderungen bereits ab Jahresbeginn greifen. Der ADAC unterstützt die Reform. Kritik kam dagegen vom Verband der Fahrlehrer, der davor warnt, dass das Sicherheitsniveau sinken könne. Er fordert unter anderem, dass ein Teil der Theoriestunden weiter in Präsenz verpflichtend sein soll.
11: Das US-Unternehmen Anthropic hat seinen Nutzern verboten, sich grausam oder beleidigend gegenüber dem KI-Assistenten Claude zu verhalten. Das geht aus den aktualisierten Nutzungsbedingungen des Unternehmens für künstliche Intelligenz hervor. Claude werde den Chat mit Nutzern beenden, falls diese gegen die Vorgaben verstoßen. Hintergrund ist die Debatte darüber, ob KI-Modelle ein eigenes Bewusstsein haben. Anthropic-Chef Amodei hatte Anfang des Jahres erklärt, er wisse nicht, ob das der Fall sei, aber man müsse offen dafür sein, dass dies der Fall sein könnte. In Kaiserslautern ist eine Kolonie der invasiven großen Drüsenameise bestätigt worden. Sie bildet extrem große Kolonien und kann damit unter anderem sogar Schäden an Gebäuden und Gehwegen verursachen. Sina Weber für SR3.
15: Der Stadtverwaltung zufolge sind die Ameisen in einem Wohngebiet am nördlichen Stadtrand im Bereich des Waschmühltals von Anwohnern entdeckt worden. Diese hatten die Tiere bei den Behörden gemeldet. Außerdem wird ein weiteres Vorkommen in der Stadt vermutet. Dieses ist aber noch nicht bestätigt. Die Stadt holt derzeit Angebote von Schädlingsbekämpfern ein, um die invasive Ameisenart möglichst schnell vernichten zu können. In diesem Jahr war die große Drüsenameise bereits in Hinterweidenthal in der Südwestpfalz und in einem Ortsteil von Eisenberg sowie in Rockenhausen im Donnersbergkreis aufgetreten. Ein Verdacht in Pirmasens hatte sich dagegen nicht bestätigt. Die Ameisenart kommt aus dem Mittelmeerraum und ist überwiegend über Oliven- und Feigenbäume eingeschleppt worden.
11: Hotels, Gasthöfe, Campingplätze und andere Beherbergungsbetriebe in Deutschland verzeichnen einen neuen Rekord bei Übernachtungen. Wie das Statistische Bundesamt mitteilte, waren es von Januar bis August fast 341 Millionen Übernachtungen. Im Vergleich zum selben Zeitraum im Vorjahr ist der Anstieg um 0,5% gewesen. Den bisherigen Rekordwert von 2024 überstieg der Wert um 0,4%. Die meisten Gäste kamen aus dem Inland. Und das war die SR3-Rundschau mit dieser Hut. Um ziemlich genau 13.10 Uhr übernimmt im SR3-Kiosk Julia Becker-Maleska. Hallo Julia.
16: Hallo Lisa. Mensch, Punktlandung.
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16: Vielleicht gibt's heute noch ein bisschen Sonne, sieht aktuell aber nicht danach aus. Es regnet eher bei den ganzen Wolken, die da am Himmel sich rumtreiben. 9 bis 12 Grad, es regnet heute auf jeden Fall noch, aber die Temperaturen sinken kaum. Morgen ist es meistens trocken, bis 17 Grad mild und der Sonntag, der wird wieder wechselhafter.
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16: Es wird geblitzt auf der Autobahn 8 Pirmasens Richtung Saarlouis in Höhe Heusweiler und in Höhe Dillingen Süd und in Völklingen in der Rathausstraße, außerdem am Ortsausgang Limbach Richtung Beden. Weitere Blitzer können Sie jederzeit nachlesen, und zwar bei SR3 in der ARD Sounds App, oder Sie können uns informieren, indem Sie anrufen 0800 700 8000, falls Ihnen unterwegs was begegnet, vielleicht auch ein Stau oder ein Unfall. Der Anruf kostet Sie nichts.
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16: Mit Julia Becker am Mikrofon. Einen schönen Freitag wünsche ich Ihnen.
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SR3 Saarlandwelle mit Poco Shoot for the Moon um 1:15 am Freitagnachmittag. Ich habe unter anderem noch eine Folge 2 für die Jukebox für Sie dabei und Triver geschwätzt gibt's heute auch zum Ende der Woche, unser satirischer Wochenrückblick von Saarland-Reporter Sigi Lambert. Vorher noch Musik von Debbie Boone und Glasperlenspiel. Schönen Nachmittag.

Debbie Boone, You Light Up My Life. Heute ist Treffpunkt Ü-Wagen in Kirkel-Neuhäusel. Und dazu gibt es natürlich auch bei mir in der Sendung später noch was. Da melden sich Simin Sadeghi und Oliver Buchholz von dort. Und wenn Sie vorher schon mal wissen wollen, was da heute so abgeht und was schon abgegangen ist, dann klicken Sie mal auf sr3.de.

0: Die Bee Gees mit Ayo Ayo oder auch Ayo, wie man bei uns im Saarland sagt. 13:30.
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0: Mit Lisa Hut.
2: Ayo. Bahn kürzt Sanierungspläne. Bis 2031 sollen jetzt nur noch 13 statt 21 Strecken umfassend erneuert werden. Die übrigen Sanierungen folgten später. Immer mehr Firmenpleiten. Im Juli haben die deutschen Amtsgerichte mehr als 2300 Insolvenzanträge registriert. Das ist der höchste Monatswert seit 13 Jahren. Die Deutsche Industrie- und Handelskammer erklärte, in Deutschland gehe alle 19 Minuten ein Unternehmen in die Insolvenz. Friedensnobelpreis für Südafrikanerin. Es geht in diesem Jahr an die Juristin Nawanithe Pillay. Wie das norwegische Nobelkomitee mitteilte, wird Pillay für ihren Einsatz für Frieden und Völkerrecht geehrt. Die 85-Jährige war unter anderem als hohe Kommissarin der Vereinten Nationen tätig. Bei der Saarbahn wird aktuell wieder gestreikt. Der Streik läuft seit 12 Uhr. Wann er beendet wird, ist unklar. Weiterhin gilt das Ersatzkonzept mit Bussen und weniger Zügen.
0: Vielen Dank. Mehr Nachrichten gibt's wieder 14:00.
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0: Vielleicht schaut die Sonne noch mal vorbei, sieht jetzt allerdings gerade nicht so gut aus. 9 bis 12 Grad. Heute ist es richtig frisch. Man kann es gar nicht glauben, ne, nach der ganzen warmen Zeit. Ab Mittag gibt's auch noch hier und da ein bisschen Regen. Also nicht immer, aber immer mal wieder, den ganzen Tag über. Und die Temperaturen, die bleiben erstmal so. Morgen früh ist es erst trocken und wahrscheinlich wird es den ganzen Samstag auch trocken bleiben, bis 17 Grad. Am Sonntag wieder wechselhafter.
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0: A8 Pirmasens Richtung Saarlouis zwischen Neunkirchen-Spiesen und Neunkirchen-Heinitz. Gefahr durch Spanngurte auf der Fahrbahn. Und geblitzt wird auf der Autobahn 8 Richtung Saarlouis in Höhe Heusweiler und in Höhe Dillingen-Süd auch. Außerdem in Völklingen in der Rathausstraße und am Ortsausgang Limbach Richtung Beden. Ich wünsche Ihnen eine gute und sichere Fahrt.
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0: Mit Julia Becker am Mikrofon und mit Musik von Heinz-Rudolf Kunze und Nancy Sinatra. Schönen Nachmittag.
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1: Vor 55 Jahren gelingt John Lennon mit Imagine nicht nur ein Hit, sondern eines der packendsten Friedenslieder überhaupt. Eine Melodie, die einfacher nicht sein könnte und ein Text, der so schlicht wie wahr daherkommt. Stell dir vor, es gibt keine Länder, nichts, wofür man töten oder sterben müsste und keine Religionen. Das ist doch nicht schwer. Wo Lennon recht hat, hat er recht. Der Song hat nur eine ganz kleine Besetzung. Beim Demo sind Alan White, später Schlagzeuger bei Yes, dabei und am Bass Klaus Voormann. Es wird eine Version mit Harmonium probiert. Aber Voormann schlägt vor, das wird später der Titel seiner Autobiografie, warum spielst du Imagine nicht auf dem weißen Klavier, John? Und so wird's gemacht.

Imagine, dank Klaus Voormann, keine Orgelnummer. Der Deutsche ist dein Lebensfreund für alle Beatles. Mit 87 lebt er am Starnberger See, zeichnet noch, zum Bassspielen schmerzen die Finger zu sehr. Voormann lernt John Paul, George, Pete Best, Stuart Sutcliffe und später Ringo in Hamburg kennen. Etwas älter als die Musiker in einer noch unbekannten Coverband auf der Reeperbahn kennt Klaus sich aus, bringt seine Freunde in die Clubs, wo die Beatles nachts spielen und hilft mit, dass sie mal in Ruhe baden können oder wie bei Muttern zu essen bekommen. Das vergessen die späteren Fab Four als Weltstars ihm nie. Schnell von ganz vielen falschen Freunden umgeben, ist klar, Klaus ist in Ordnung. Auch als Bassisten, den der studierte Grafiker später ist, kann man Voormann immer anrufen. Für ein Rock'n'Roll-Festival in Toronto lässt sich Lennon 1969 zu einem Auftritt überreden. Ungeprobt und seit 3 Jahren auf keiner Live-Bühne mehr gestanden, Klaus und Eric Clapton checken im Flieger nach Kanada ein paar Akkorde. Lennon ist mega aufgeregt, kotzt vor Lampenfieber hinter die Bühne, fast wäre der weiße Anzug hin, aber es klappt, weil eine alte Rock'n'Roll-Nummer wie Blue Suede Shoes, die kann man ja eigentlich im Schlaf.

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11: 14 Uhr. Der Besuch von Altkanzler Schröder beim russischen Präsidenten Putin stößt in Berlin auf scharfe Kritik. Von einem Regierungssprecher hieß es, Bundeskanzler Merz sei zutiefst empört. Schröder hatte vorgestern mit Putin dessen 74. Geburtstag gefeiert. Christina Nadel für SR Info.
12: Putin allein sei für den Krieg in der Ukraine verantwortlich, sagte der stellvertretende Regierungssprecher Meyer. Es seien seine Befehle, die täglich für unermessliches Leid, für zivile Opfer, für Familien, die auseinandergerissen würden, für Tote und Verwundete sorgten. Vor diesem Hintergrund empfinde es Kanzler Merz als geradezu unmoralisch, dass der Altkanzler gemeinsam mit Putin feiere. Wenig Verständnis gibt es auch für die Äußerungen des SPD-Außenpolitikers Stegner. Er hatte den Ex-Kanzler verteidigt. Schröder sei einer der wenigen in Deutschland, die noch Zugang zu Putin hätten. Wenn sein Besuch dem Frieden auch nur einen Millimeter gedient habe, sei er ein Erfolg, wird Stegner von mehreren Medien zitiert.
11: Die Bahn will in den kommenden 5 Jahren deutlich weniger Strecken sanieren als bislang geplant. Wie die Deutsche Bahn und das Verkehrsministerium mitteilten, sollen bis 2031 nur noch 13 statt 21 Strecken umfassend erneuert werden. Die übrigen Sanierungen folgen demnach später. Damit wird auch die Modernisierung der Strecke zwischen dem französischen Forbach über Saarbrücken nach Ludwigshafen auf die Zeit nach 2031 verschoben. Als Grund für den neuen Zeitplan führten die Bahn und das Ministerium unter anderem an, dass während der Sanierungsarbeiten bessere Umleitungsstrecken eingerichtet werden sollen. Der Bundestag hat in erster Lesung über ein Gesetz debattiert, das Kindern gleiche Chancen ermöglichen soll, unabhängig von ihrer familiären Situation. Das sogenannte Startchancengesetz sieht vor, dass der Entwicklungsstand von Kindern spätestens im Alter von 4 Jahren verbindlich erhoben wird. Lea Wieser für SR Info.
13: Wenn dabei Nachholbedarf festgestellt wird, sollen die Kinder pro Woche mindestens 30 Minuten gezielt gefördert werden. Geplant ist auch besonders die Kitas zu unterstützen, die sich um viele Kinder mit hohem Förderbedarf kümmern, zum Beispiel mit extra Personal. Familienministerin Karin Prien sagt, dass davon mindestens 10% der Kitas in jedem Bundesland profitieren werden. Der Bund will bis zum Jahr 2034 mehr als 9 Milliarden Euro zur Verfügung stellen. Zu wenig, kritisiert die Opposition. Das Geld würde mittelfristig nicht ausreichen und den Personalmangel in den Kitas nicht bekämpfen, die Erzieher und Erzieherinnen eher zusätzlich belasten.
11: Der Friedensnobelpreis geht in diesem Jahr an die südafrikanische Juristin Navanethe Mpilei. Das hat das norwegische Nobelkomitee in Oslo bekannt gegeben. Zur Begründung hieß es, sie habe maßgeblich dazu beigetragen, dass Kriegsverbrechen, Verbrechen gegen die Menschlichkeit und Völkermord strafrechtlich verfolgt werden. Pillay war laut dem Nobelpreiskomitee Richterin am Obersten Gerichtshof Südafrikas, am Internationalen Strafgerichtshof für Ruanda und am Internationalen Strafgerichtshof. Sie amtierte als Hohe Kommissarin der Vereinten Nationen für Menschenrechte und leitete die Internationale Untersuchungskommission der UN zu den besetzten palästinensischen Gebieten. Wie die anderen Nobelpreise ist der Friedensnobelpreis in diesem Jahr mit umgerechnet 1 Million Euro dotiert. Nach einer Studie des Instituts für Arbeitsmarkt- und Berufsforschung erwartet das Saarland im Bundesvergleich die stärksten Beschäftigungsverluste. Die Forscher gehen im kommenden Jahr von einem Rückgang der Arbeitsplätze um 1,3% aus. Als Gründe für die Entwicklung werden die anhaltende Schwäche in der Industrie und der demografische Wandel genannt. Trotz verbesserter Konjunkturaussichten zeige sich auf den regionalen Arbeitsmärkten noch keine Trendwende. Und das waren die Nachrichten mit Wie du bitte, Kind. 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
15: Es könnte heute noch ein bisschen Sonne geben, aber Regen ist wahrscheinlicher bei 9 bis 12 Grad. Und die Temperaturen, die sinken auch kaum, auch nicht in der Nacht. Morgen ist es meistens trocken bis 17 Grad. Der Sonntag, der wird dann wieder wechselhafter.
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15: Da haben wir die A8 Richtung Pirmasens zwischen Savellingen und Schwalbach. Da besteht aktuell Gefahr durch Gegenstände auf der linken Spur. Und A62 Nonnweiler Richtung Pirmasens zwischen dem Dreieck Nonnweiler und Rastplatz Sötern wegen einer Baustelle ist hier gesperrt bis 16 Uhr. Und geblitzt wird im Moment auf der A8 Pirmasens Richtung Saarlouis in Höhe Heusweiler und in Höhe Dillingen Süd, in Völklingen in der Rathausstraße und am Ortsausgang Limbach Richtung Beden. Gute Fahrt wünsche ich.
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15: SR3. Mit Julia Becker am Mikrofon. Einen schönen Freitag wünsche ich.
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2: Die Woche lang, wie us Wirtschaftsministerin Katharina Reiche Deutschland auf Wachstumskurs bringt.
3: Deutschland hat alles, was es zum Wachstum braucht. Wir haben Talent, wir haben Technologie und wir haben Kapital.
2: Ja, vor allem Technologie. Technologie wäre ganz, ganz wichtig, sagt die Ministerin. Deswegen will sie ganz
3: auf Technologie setzen. Wachstum kommt, indem man auf Technologie setzt.
2: Ajo, ein neues Technologiezeitalter muss her. Und dann haben wir ja noch gar nicht über Technologie geschwätzt. Da sind wir Deutsche ja auch saugut.
4: Ja.
2: Ajo.
5: Ajo, ja.
2: Mhm. Also wir haben Technologie und Technologie. Was haben wir noch, Kati?
3: Wir haben Spitzenforschung in Deutschland. Dafür sorgt unsere Forschungsministerin Doro Beer.
2: Ja, Doro Beer, die bayerische Mutter von allen Spitzenforscher. Von Spitzenforschung bis Herdprämie. Doro Beer aus Bamberg hat alles drauf. So, jetzt nochmal zusammengefasst. Wir Deutsche brauchen Wachstum und dafür brauchen wir Talent. Das haben wir. Technologie und Technologie und Kapital.
3: Das private Kapital ist vorhanden, aber wir müssen ihm die Tür öffnen.
2: Ja, aufgepasst, Frau Minister. Kapital ist wie ein scheues Reh. Wenn man dort die Tür aufmacht, kann es genauso gut sein, dass es abhaut. Fort, woanders hin.
4: Oh.
2: Jo, blöd. Aber die Woche hat Frau Reiche stolz verkündigt, dass das Wirtschaftswachstum im laufenden Jahr gestiegen ist, also bisschen. Allerdings in erster Linie wehe denn eine zig Milliarden schwere Förderungen für Infrastruktur und Rüstung.
6: Es ist schon ein Kunststück, aus so viel öffentlichem Geld so wenig zu machen,
2: meckerte Janine Wissler von der Linke und hat wohl nicht ganz Unrecht. Also sagen wir mal so, die Hoffnung, dass Deutschland demnächst nochmal die Wachstumslokomotive in Europa wird, ist ungefähr so zu bewerten wie folgender Spruch von unserem neuen Verkehrsminister Steffen Bilger.
7: Bahnfahren wird spürbar verlässlicher.
2: Ja, dann viel Glück. Au, wow, komm, geh mir bloß fort.

0: Michael Jackson, The Girl Is Mine auf SR3 Saarlandwelle im Kiosk.
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0: Mann.
1: Kritik an Schröder-Besuch. Der Altkanzler hatte vorgestern mit dem russischen Präsidenten Putin dessen Geburtstag gefeiert. Bundeskanzler Merz teilte über einen Sprecher mit, er finde es angesichts des Ukraine-Kriegs unmoralisch, dass Schröder mit Putin feiert. Bahn kürzt Sanierungspläne. Bis 2031 sollen jetzt nur noch 13 statt 21 Strecken umfassend erneuert werden. Die übrigen Sanierungen folgten später. Darunter ist auch die Strecke Forbach-Saarbrücken-Ludwigshafen. Gleiche Chancen für Kinder. Das strebt Bundesfamilienministerin Prien mit dem Startchancengesetz an, über dessen Entwurf der Bundestag debattiert hat. Er sieht vor, dass der Entwicklungsstand von Kindern spätestens im Alter von 4 Jahren verbindlich festgestellt wird. Bei Nachholbedarf sollen sie dann gezielt gefördert werden. Und Rückgang von Arbeitsplätzen. In keinem anderen Bundesland sollen im kommenden Jahr so viele Arbeitsplätze wegfallen wie im Saarland. Das Institut für Arbeitsmarkt- und Berufsforschung erwartet für 2027 einen Rückgang von 1,3%.
2: Dankeschön. Mehr Nachrichten gibt's wieder um 3.
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2: Bisschen Sonne könnte es heute noch geben, aber im Moment sieht es sehr grau aus draußen. Die Temperaturen gehen heute nicht über 12 Grad hinaus. Regen gibt es heute wahrscheinlich auch noch und morgen ist es meistens trocken und mild bis 17 Grad, am Sonntag wieder wechselhafter.
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2: Bitte Vorsicht auf der A62 Nonnweiler Richtung Pirmasens zwischen dem Dreieck Nonnweiler und dem Rastplatz Södern. Da ist die Straße wegen einer Baustelle gesperrt noch bis 16 Uhr. Geblitzt wird auf der A8 Pirmasens Richtung Saarlouis in Höhe Dillingen Süd, in Völklingen in der Rathausstraße und am Ortsausgang Limbach Richtung Beden. Ich wünsche Ihnen eine gute Fahrt.
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2: Julia Becker ist hier für Sie. Ich wünsche einen wunderschönen Nachmittag. Jetzt mit Musik von Brian Kennedy und ABBA.
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1: Unser Album der Woche, das haben Sie bestimmt schon mitbekommen, heute ist ja schließlich auch schon Freitag, kommt von Stevie Wonder. Und das Album, ja, man könnte einfach sagen, es ist schon alt, ist vor 50 Jahren erschienen und ist jetzt wieder aufgelegt worden zu diesem Jubiläum. 50 Jahre Songs in the Key of Life. Und wir hören aus dem Album Knocks Me Off My Feet, Stevie Wonder.

SR3 Saarlandwelle und wir klicken gemeinsam auf sr3.de. Mal gucken, was da vorne direkt zu sehen ist. Klar, natürlich. Semin Sadeghi, Oliver Buchholz und noch zwei mir aktuell noch unbekannte Personen. Aber wenn Sie heute aufmerksam unserem Programm gefolgt sind, wissen Sie natürlich, wer das ist. Wahrscheinlich Ortsvorsteher von Kirkel-Neuhösel oder so ähnlich. Jedenfalls vor der Kulisse der herrlichen Burg, frühmorgens. So sieht das im Moment auf jeden Fall aus. Und dann die letzte Folge der zweiten Staffel, lass das mal den Freaky machen. Ganz lustige Aktion war das wieder. Das Video dazu habe ich auch schon gesehen und einen Rückblick auf die zweite Staffel gibt's auf sr3.de. Mensch, das ist so eine tolle Seite, da finden Sie so viel, da können Sie sich den ganzen Tag durchlesen und dabei natürlich SR3 hören. Als nächstes gibt's von mir Uriah Heep mit Lady in Black. Schönen Freitag.

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11: 15 Uhr. Der Besuch von Altkanzler Schröder beim russischen Präsidenten Putin stößt in Berlin auf scharfe Kritik. Von einem Regierungssprecher hieß es, Bundeskanzler Merz sei darüber zutiefst empört. Putin sei alleine für den Krieg in der Ukraine verantwortlich und damit für unermessliches Leid, für zivile Opfer, für Tote und Verwundete. Auch SPD-Chef und Vizekanzler Klingbeil bezeichnete den Besuch Schröders bei Putin als völlig inakzeptabel. Schröder hatte vorgestern mit Putin dessen 74. Geburtstag gefeiert. Schröder ist mit Putin befreundet. In der vergangenen Woche war der Altkanzler in den Aufsichtsrat des russischen Ablegers von Globus berufen worden. Der Friedensnobelpreis geht in diesem Jahr an die südafrikanische Juristin Navathim Pillay. Das hat das norwegische Nobelkomitee in Oslo bekannt gegeben. Zur Begründung hieß es, sie habe maßgeblich dazu beigetragen, dass Kriegsverbrechen, Verbrechen gegen die Menschlichkeit und Völkermord strafrechtlich verfolgt werden. Pillay war unter anderem Richterin am Obersten Gerichtshof Südafrikas, am Internationalen Strafgerichtshof. Der UN-Kommissar für Menschenrechte Türk bedankte sich bei Pillay im Namen des UN-Menschenrechtsbüros. Sandra Bieger für SR Info.
12: Die Juristin sei eine Inspiration für sie alle, genauso wie für Millionen andere Menschen. Türk sagte wörtlich, wir werden uns durchsetzen. Für ihn sei die Auszeichnung für Navi Pillay eine Anerkennung und Bekräftigung dessen, dass Menschenrechte, Rechtsstaatlichkeit, Gerechtigkeit und Verantwortung die Grundlage für Frieden, Sicherheit und Wohlstand bilden. Navi Pillay ist eine Vorgängerin von Volker Türk. Zwischen 2008 und 2014 war sie in Genf UN-Hochkommissarin für Menschenrechte.
11: Die Saarbahn hat angekündigt, im Tarifkonflikt mit der GDL ihr Ersatzangebot weiter auszubauen. Wie das Unternehmen mitteilte, sollen noch in diesem Monat weitere Busfahrer zu Straßenbahnfahrern ausgebildet werden. Demnach sollen sie bereits Anfang Dezember eine theoretische und praktische Prüfung ablegen. Sie sollen im Anschluss die Fahrgäste auf der Strecke zwischen Saarbrücken-Römerkastell und der Haltestelle Etzenhofen in Riegelsberg transportieren. Außerdem teilte die Saarbahn mit, dass bis zum Jahresende insgesamt 10 neue Saarbahnzüge zur Verfügung stehen. Im Saarland gibt es immer mehr kleine Waffenscheine. Das geht aus den aktuellen Zahlen des Waffenregisters hervor. Stand Ende September waren es mehr als 14.200. Damit liegt das Saarland deutlich über dem Bundesschnitt. SR-Info-Reporterin Jennifer Klein.
13: Im laufenden Jahr kamen saarlandweit mehr als 300 kleine Waffenscheine hinzu. Damit setzt sich der Trend der vergangenen Jahre fort. Sowohl im Saarland als auch deutschlandweit beantragen immer mehr Menschen einen kleinen Waffenschein. Er berechtigt etwa dazu, eine Schreckschusswaffe verdeckt zu tragen. Zugleich nimmt die Zahl der Menschen, die legal schussfähige Waffen besitzen, weiter ab. Laut Waffenregister haben im Saarland rund 15.100 Menschen eine oder mehrere Schusswaffen. Das sind rund 200 weniger als Ende vergangenen Jahres. Auch die Zahl registrierter Waffen geht weiter zurück. Gemessen an der Einwohnerzahl gibt es im Saarland dennoch besonders viele Waffen im Privatbesitz.
11: Die Weiterexistenz der französischen Grundschule in Saarbrücken ist vorerst nicht mehr bedroht. Nach SR-Informationen gab es eine Einigung zwischen der Zentralstelle für das französische Auslandsschulwesen und der Schule in Saarbrücken. Damit bleibt die Partnerschaft in ihrer bestehenden Form erhalten. Zuvor hatte die Zentralstelle zusätzliche Geldforderungen an alle französischen Schulen im Ausland gerichtet. Das hätte für die Eltern hohe Zusatzkosten bedeutet. Allerdings sind in Frankreich noch mehrere Reformen geplant, von denen oft die Auslandsschulen finanziell betroffen sein könnten. Und das waren die Nachrichten mit Vido Wittekind. 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
14: Keine bzw. kaum Sonne heute bei Höchsttemperaturen zwischen 9 und 12 Grad. Ab und zu Regen und die Temperaturen sinken kaum, auch nicht in der kommenden Nacht. Morgen ist es meistens trocken und mild bis 17 Grad. Der Sonntag ist recht wechselhaft.
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14: A62, Nonnweiler Richtung Pirmasens, zwischen dem Dreieck Nonnweiler und Rastplatz Sötern. Die Straße ist hier wegen einer Baustelle gesperrt, noch etwa eine Stunde lang. In Friedrichsthal, in der Heinitzer Straße und im Michaelsweg gibt es Behinderungen durch eine Ölspur. Und die neuesten Blitzer stehen auf der A8 Pirmasens Richtung Saarlouis in Höhe Dillingen Süd, in Landsweiler Reden in der Illinger Straße und am Ortsausgang Limbach Richtung Beden. Gute Fahrt!
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14: Mit Julia Becker, mit Musik von Laith Aldin und Smokey. Und außerdem schalten wir später noch zum Treffpunkt Ü-Wagen nach Kirkelneuhäusel.
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A Little Piece of Heaven, Goodley and Cream. Da fällt mir doch gerade was ein beim Stichwort Heaven. Knocking on Heaven's Door. Naja, Sie wissen schon. Bob Dylan, der kommt tatsächlich nach Luxemburg am 30. Oktober. 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Da können Sie auch immer nachlesen, was wir mit Ihnen noch so vorhaben in nächster Zeit. Hier ist ein wunderschönes Duett von Kenny Rogers und Sheena Easton. We've got tonight.

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9: Es ist kurz nach 4:30.
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9: Mit Lukas Baumann.
11: Kritik an Schröder-Besuch. Der Altkanzler hatte vorgestern mit dem russischen Präsidenten Putin dessen Geburtstag gefeiert. Bundeskanzler Merz teilte über einen Sprecher mit, er finde es angesichts des Ukraine-Krieges unmoralisch, dass Schröder mit Putin feiert. Friedensnobelpreis an Südafrikanerin. Eine Juristin ist für ihre Arbeit zur Aufklärung von Kriegsverbrechen, Verbrechen gegen die Menschlichkeit und Völkermord ausgezeichnet worden. Das norwegische Nobelkomitee lobte ihren Mut und ihre Integrität bei der Verfolgung dieser Straftaten. Saarbahn baut Ersatzkonzept aus. Noch in diesem Monat sollen weitere Busfahrer zu Straßenbahnfahrern umgeschult werden. Die Saarbahn kündigte außerdem an, dass bis zum Jahresende 10 neue Züge zur Verfügung stehen. Und Zahlen des Waffenregisters. Immer mehr Menschen im Saarland beantragen den kleinen Waffenschein. Ende September waren es mehr als 14.000. Damit liegt das Saarland über dem Bundesschnitt. Wer den kleinen Waffenschein besitzt, darf etwa eine Schreckschusswaffe verdeckt tragen.
9: Vielen Dank. Mehr Nachrichten gibt's wieder um 16 Uhr.
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9: Kaum Sonne, aber Regen, grau, 9 bis 12 Grad heute. Und die Temperaturen, die sinken über Nacht gar nicht großartig. Morgen meistens trocken und mild bis 17 Grad. Am Sonntag wird's wechselhaft.
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9: A62 Richtung Pirmasens zwischen dem Dreieck Nonnweiler und Rastplatz Sötern. Da ist aktuell die Straße wegen einer Baustelle gesperrt. Noch bis 16 Uhr, also nur noch eine halbe Stunde. In Friedrichsthal in der Heinitzer Straße und im Michaelsweg gibt's Behinderungen durch eine Ölspur. Und die neuesten Blitzer stehen in Landsweiler Reden in der Illinger Straße, in Lebach in der Tholeier Straße und am Ausgang Limbach Richtung Beden. 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
9: Ich bin Julia Becker und gleich schalte ich zu meinen Kollegen Simin Sadeghi und Oliver Buchholz zum Treffpunkt Ü-Wagen in Kirkel-Neuhäusel. Bis dann.
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0: Der Treffpunkt Ü-Wagen ist live und manchmal mag man das. Oliver Buchholz und Simin Sadeghi. Hallo nach Köke-Neuhäusl.
1: Hallo Julia, hallo auf den Heilberg. Hier ist schon so einiges los auf dem Platz, als würden wir hier schon 2 Stunden feiern. Aber geht ja eigentlich jetzt gleich erst los. So, wenn ich mich nach links drehe, dann sieht man unseren Schwenker. Natürlich, klar, heute gratis Würstchen und Schwenker. Auch schon unser Caterer mit dem Freibier und den Freigetränken ist da. Und alles im Schatten der großen Burg auf dem Marktplatz. Und wie soll das anders sein hier in Kirkel? Da wissen wir es ja, da kommen auch Leute in Gewandung hierher und spielen eine Art Burgnarren. Wen wir heute Morgen schon kennengelernt haben, das ist der Peter. Peter, jetzt hast du dich aber extra in Schale geworfen, ne?
2: Ganz genau. Für hier dieses festliche Akt haben wir uns natürlich in Schale in unsere Gewandung geworfen.
1: Schick. Ja. Vom Förderverein Kirkeler Burg hier. Ich wurde gerade auch schon mit einem Pfeil abgeschossen. So soll das sein. Ich meine, es geht ja um Mittelalter auch heute hier bei uns ein bisschen im Programm. So, und ich bin jetzt auf der Suche nach Oliver Buchholz, mit dem ich das ja hier heute mache. Oliver, wo bist du denn? Hallo?
3: Ja, ich bin in einer Ecke des Marktplatzes. Dieser Platz ist ja ganz neu gestaltet. Und zu der Neugestaltung kam auch ein Toilettenhäuschen dazu. Und hier in Kirkel-Neuhäusl sagt man, das sei die schönste Toilette des Saarlandes. Die war wohl auch nicht ganz billig. Und dieses Gebäude schaue ich mir jetzt natürlich von außen und auch von innen an. Noch so ein kleiner Angstbach machen, bevor es gleich losgeht. Aber wenn man hier um die Toilette rumgeht, dann sieht man zum Beispiel, da wächst ein Baum durch. Also das ist wirklich eine ganz tolle Toilette. Die werden vielleicht viele hier auf dem Platz noch nutzen. Wenn sie die ganzen Freigetränke hier leer getrunken haben, ist das vielleicht auch nötig.
1: Ich finde es besonders schön, dass du jetzt immer 10 Minuten über die Toilette geredet hast, Oliver. Aber gut, dass wir uns wiedergefunden haben. Gleich geht's los.

mit Graham Dye, Little Hands. Und ich bin Julia Becker und wünsche Ihnen noch einen wunderschönen restlichen Freitag mit SR3. Jetzt gleich mit Lukas Baumann. Und der schaltet natürlich auch wieder zum Treffpunkt Ü-Wagen. Tschüss, bis bald.

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12: 16 Uhr. Die Deutsche Bahn will in den kommenden 5 Jahren deutlich weniger Strecken sanieren als bislang geplant. Wie das Unternehmen und das Bundesverkehrsministerium mitteilten, sollen bis 2031 nur noch 13 statt 21 Strecken umfassend erneuert werden. Damit wird auch die Modernisierung der Strecke zwischen dem französischen Vorbach und Saarbrücken nach Ludwigshafen auf die Zeit nach 2031 verschoben. Aus der SR-Nachrichtenredaktion Andreas Kindl.
13: Eigentlich war geplant, in den Jahren 2028 und 29 die Strecke jeweils für mehrere Monate komplett zu sperren. Als Grund für den neuen Zeitplan führten die Bahn und das Ministerium nun unter anderem an, dass während der Sanierungsarbeiten bessere Umleitungsstrecken eingerichtet werden sollen. An dem Prinzip, dass zentrale Strecken mehrere Monate für die Bauarbeiten gesperrt werden, will die Bahn aber festhalten. Die saarländische Mobilitätsministerin Berg bezeichnete die nun verkündete Verschiebung als eine bittere Nachricht für die Fahrgäste und die Wirtschaft. Besonders kritisch sei, dass die Sanierung auf einen unbestimmten Zeitpunkt nach 2031 verschoben worden ist.
12: In Mecklenburg-Vorpommern wollen SPD, Linke und Grüne Koalitionsverhandlungen aufnehmen. Das geht aus einer gemeinsamen Erklärung nach erfolgreichen Sondierungen hervor. Nun empfahlen die Verhandlungsleiter der drei Parteien ihren Gremien Koalitionsgespräche. In den Sondierungen habe man sich bereits auf zentrale Vorhaben verständigt. So sollen Kitas beitragsfrei und alle Krankenhausstandorte erhalten bleiben. Außerdem streben SPD, Linke und Grüne in Mecklenburg-Vorpommern mehr Bürgerbeteiligung an. Der Besuch von Altkanzler Schröder beim russischen Präsidenten Putin sorgt in Berlin für Entrüstung. Schröder hatte vorgestern mit Putin dessen 74. Geburtstag gefeiert. Kritik daran kommt auch aus Schröders eigener Partei, der SPD. Birte Sönnigsen für SR-Info.
14: SPD-Vizekanzler Lars Klingbeil sagt der Süddeutschen Zeitung, dieser Besuch sei völlig inakzeptabel. Klingbeil erinnert daran, dass Russland einen brutalen Angriffskrieg gegen die Ukraine führt und dort unermessliches Leid über die Menschen bringt. Auch die stellvertretende SPD-Fraktionsvorsitzende Siemtje Möller äußert sich entsetzt. Sie sei fassungslos, dass der Altbundeskanzler fröhlich mit dem Kriegsverbrecher Wladimir Putin die Sektkorken knallen lasse. Auch Bundeskanzler Friedrich Merz ist empört über den Besuch. Ein stellvertretender Regierungssprecher sagt, Putin allein sei für den Krieg in der Ukraine verantwortlich.
12: Im Saarland gibt es immer mehr kleine Waffenscheine. Das geht aus den aktuellen Zahlen des Waffenregisters hervor. Stand Ende September waren es mehr als 14.200. Im laufenden Jahr kamen saarlandweit mehr als 300 kleine Waffenscheine hinzu. Damit setzt sich der Trend der vergangenen Jahre fort. Sowohl im Saarland als auch deutschlandweit beantragen immer mehr Menschen einen kleinen Waffenschein. Er berechtigt etwa dazu, eine Schreckschusswaffe verdeckt zu tragen. Die Sparkassen im Saarland haben in diesem Jahr etwas mehr neue Kredite bewilligt. Die Summe lag bis Ende August bei 1,55 Milliarden Euro, ein leichtes Plus von 1,5%. Deutlich stärker legte das Geschäft mit Wertpapieren zu. Kunden erwarben laut Sparkasse Papiere für gut 300 Millionen Euro, eine Steigerung von fast 33%. In Frankfurt ist die erste Tarifverhandlungsrunde für die Beschäftigten in der Metall- und Elektroindustrie ohne Ergebnis geblieben. Das haben sowohl die Arbeitgeberseite als auch die Gewerkschaft IG Metall mitgeteilt. Die IG Metall fordert unter anderem 5% mehr Geld bei einer Laufzeit des Tarifvertrags von 12 Monaten. Die Arbeitgeberseite lehnt dies mit Verweis auf die wirtschaftliche Lage ab. Verhandelt wurde für die rund 360.000 Beschäftigten aus Rheinland-Pfalz, Hessen und dem Saarland. Und das waren die Nachrichten mit Vido Wittekind. 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
15: Danke, Vido.
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15: Bleibt weiterhin nass, frisch, 12 Grad maximal, immer mal wieder Nieselregen. Die Sonne mit etwas Glück hier und da auch mal mit dabei. Und gegen Abend soll es auch meistens trocken bleiben. Morgen bisschen wärmer, bis 17 Grad. Es bleibt meistens trocken, aber auch da kann hier und da mal ein bisschen Regen runterkommen. Aber auch die Sonne soll sich zeigen. Der Sonntag sieht dann sehr, sehr ähnlich aus.
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15: Vorsicht, ein LKW ist liegen geblieben auf der B41 zwischen St. Wendel und Oberlingsweiler. In beiden Richtungen besonders vorsichtig fahren, bitte. Die neuesten Blitzer stehen in Landsweiler Reden in der Illinger Straße. In Lebach stehen sie in der Tholeier. Und am Ortsausgang Limbach wird noch in Richtung Beden kontrolliert. 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
15: Ach, das war doch ein guter Plan, zum Beispiel für einen Urlaub. Die Bahnstrecke Forbach-Saarbrücken-Ludwigshafen sanieren lassen. Ja, sollte ja eigentlich so kommen, doch diese dringenden Arbeiten, die werden jetzt wohl doch erstmal nicht gemacht. Was das für uns heißt, wenn wir vielleicht doch mal eine Fernreise mit der Bahn machen wollen, das prüfen wir gleich hier für Sie.
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15: Ich bin Lukas Baumann, schönes Wochenende.

0: Ist ja eigentlich eine super bequeme Sache, ne? In die Bahn steigen und richtig weit durch Deutschland fahren, ist aber leider in Zukunft noch schwieriger, als es schon ist. Sie haben es vielleicht in den SR-Nachrichten schon gehört. Die Strecke Forbach, Saarbrücken bis Ludwigshafen, die soll ja saniert werden ab 28, aber diese Sanierung wird jetzt wohl erstmal weiter verzögert. Lars Ohlinger aus der SR3 Wirtschaftsredaktion ist bei mir. Hallo Lars.
1: Hallo.
0: Was kommt da auf uns zu?
1: Ja, das ist jetzt ganz neu halt. Da gab es einen Brief der Deutschen Bahn, der wurde heute verschickt vom Vorstand an das Verkehrsministerium im Saarland. Und man hat da die sogenannten Korridorsanierungen, also diese Strecken von 21, die man in ganz Deutschland sanieren wollte, auf 13 gesenkt. Und da fliegt jetzt quasi unsere Strecke über Saarbrücken raus. Das bedeutet also, diese monatelangen Sperrungen wird es nicht geben. Einerseits könnte man sagen, ganz schön. Auf der anderen Seite, da muss saniert werden. Und das bedeutet jetzt auch, die Deutsche Bahn hat versprochen, es gibt Beratungen und es wird auch Sanierungen geben, aber es sollten ja auch Bahnhöfe saniert werden.
0: Ja, genau. Und wenn das jetzt nicht passiert, was kommt da auf uns zu, wenn wir mit der Bahn reisen wollen?
1: Naja, zum einen hofft man natürlich, dass die Bahnhöfe so weit wie möglich saniert werden. Das hat mir auch die Verkehrsministerin jetzt vorhin gerade gesagt, dass man da in den Verhandlungen darauf drängt und man ist in den Planungen wirklich schon weit fortgeschritten auch. Zum anderen hat die Deutsche Bahn versprochen, dass die nötigsten Dinge, die nötigsten Schäden auf jeden Fall repariert werden. Man hat ja da auch Listen, man weiß ja auch, woran man ist so einigermaßen, aber wir wissen alle, beim Bau, da gibt es immer Überraschungen. Da wird jetzt aber erstmal wirklich in die Verhandlungen eingestiegen. Das sollte ja bis 2031 alles abgeschlossen werden, auch hier auf unserer Strecke. Das ist jetzt erstmal obsolet. Da muss man jetzt wirklich leider auch mal abwarten, was die Beratungen bringen. Und für die Beteiligten, also für die ganzen Zugpassagiere, bedeutet das, es können durchaus Streckensperrungen passieren, allerdings noch nicht gleich. Das wird wahrscheinlich dann doch 28, 29 passieren, ist die Frage, wie lange.
0: Okay, also Geduld brauchen wir in Sachen Deutsche Bahn hier bei uns im Saarland. Ich danke dir, Lars Ohlinger aus der SR3 Wirtschaftsredaktion, für die Infos.
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0: Was eine Vorstellung. Sie haben schon kaum Geld, über die Runden zu kommen, und dann wird das Wohngeld gekürzt. Das kann im Zweifel das Geld sein, das trotz Arbeit notwendig ist, um sich die Miete leisten zu können. Ja, Bundesbauministerin Verena Huberts hat angekündigt, genau das jetzt zu tun, also das Wohngeld zu kürzen. Was bedeutet das für die Betroffenen hier bei uns im Saarland? Das frage ich hier auf SR3 Michael Leinenbach von der Saarländischen Armutskonferenz. Guten Tag.
1: Ja, guten Tag.
0: Herr Leinenbach, was sollen die Menschen jetzt machen? Wie sollen die damit klarkommen?
1: Die Kürzung ist eine von vielen Kürzungen, die augenblicklich auf die Menschen zukommt. Und wir wissen augenblick alle noch nicht, was das jetzt in der nächsten Zeit bedeutet. Also das Thema Armut wird eine ganz zentrale Rolle einnehmen, die im Moment aufgrund der ganzen Kürzungen auch noch verstärkt wird.
0: Ja, und viele, die Wohngeld jetzt beziehen, die haben ja sowieso nicht so viel, ne? Nehmen wir mal an, das wird kürzer. Was könnten das konkret für Konsequenzen sein, die die Menschen dann tragen müssen?
1: Ja, die konkreten Konsequenzen sind, dass die Menschen zum Beispiel sich nicht mehr die Lebensmittel leisten können, die sie sich jetzt im Moment noch leisten können, die auch schon sehr eingeschränkt sind. Also die Spirale wird immer schlimmer, und für die Menschen bedeutet es, dass die Spielräume, sich irgendwie noch zu bewegen, von gesellschaftlicher Teilhabe möchte ich da gar nicht mehr sprechen, immer kleiner werden.
0: Ja, die Bundesbauministerin begründet ihr Vorhaben ja damit, dass das der einzige Posten sei, bei dem man sparen könnte im Ministerium. Der Fokus liege auf Bauen, um bezahlbaren Wohnraum zu schaffen, sagt sie. Muss man also was von kurzfristigen Lösungen nehmen, um langfristige zu ermöglichen, oder wie sehen Sie das?
1: Also ich sehe jegliche Kürzungsprozesse im Augenblick als sehr gewagt an. Das muss ich einfach mal so formulieren. Man hätte schon lange sich Gedanken darüber machen können, wie man, und ich sage bewusst nicht bezahlbarer Wohnraum, weil bezahlbarer Wohnraum sieht jeder wieder anders, sondern sozialer Wohnungsbau hätte aufrechterhalten werden können. Es wurde ganz viel verkauft, es wurde ganz viel verhökert. Es ist halt so, dass für genau die Menschen, über die wir reden, Wohnraum fehlt, und die jetzt dann noch angewiesen sind, für Wohnraum zu zahlen, für den sie eh schon zuzahlen müssen, weil das teilweise gar nicht finanziert werden kann.
0: Also es wurde viel verpennt, kann man sagen.
1: So kann man das sagen, beziehungsweise muss man einfach im Moment auch sagen, was haben wir denn jetzt für eine Politik? Also wir haben jetzt eine Politik, die kürzt und kürzt nach unten, aber oben einfach keine solidarische Forderungen stellt. Das wäre vielleicht auch mal eine Idee zu sagen, wir brauchen solidarische Leistungen von denen, die sich leisten können. Und da meine ich jetzt nicht den regulären Mittelstand. Da gibt es ganz andere, die einfach mit wenig Zuwendung das ganze System stützen könnten.
0: Machen wir das doch mal fixer. Was würden Sie fordern, konkret von der Politik? Was soll sich ändern?
1: Ich würde von der Politik konkret fordern, dass sie oben an den Wohlhabenden, den sehr Wohlhabenden, wir wissen alle, dass es Menschen gibt, die Milliarden, Millionen haben, dass dort einfach mal Solidarität eingefordert wird und man dann zum Beispiel sagt, es wird dort eine Solidaritätszuschlag oder eine Solidaritätsabgabe gefordert. Dann könnte man diese ganzen Debatten mit dem Sparen einfach auf null zurückfahren und hätte kein Problem, und wir hätten vor allem nicht die Problematik, die Menschen zu treffen.
0: Sagt Michael Leinenbach von der Saarländischen Armutskonferenz zu dem Vorhaben der Bundesbauministerin, das Wohngeld zu kürzen. Herr Leinenbach, vielen Dank für Ihre Einschätzung.
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0: Endlich wieder Bundesliga. Also, dass ich das mal hier in der Region auf SR3 sage, hätte ich auch nicht gedacht. Aber es macht einfach so viel Spaß, seitdem die SVE in der ersten Bundesliga ist. 2 Wochen XXL-Pause haben wir hinter uns und wir haben Marc Drumm aus der SR3 Sportredaktion schon kichern gehört in den Grund.
1: Man sieht dich, ne? Ja, ich auch, aber man sieht dir halt die Begeisterung an. Ne? Das steckt an.
0: Ja, absolut, absolut. So, die sind nach 2 Wochen jetzt zurück, spielen morgen gegen Union Berlin in Berlin. Ja. Was müssen wir wissen?
1: Tja, dass man auf dem Papier das erste Mal vielleicht denken könnte, oh Gott, die SV Elversberg geht als Favorit in ein Spiel in der ersten Bundesliga. Ganz kurz nochmal Zusammenfassung, 4 Spieltage haben wir, 7 Punkte, Tabellenplatz 7 für die SVE. Das ist wirklich eine herausragende Saison, Bayer Leverkusen geschlagen oder Saisonstart, Bayern München geärgert, in Gladbach gewonnen, in Schalke auch gut gespielt, einen Punkt geholt. Dagegen Union Berlin noch ohne Sieg, erst 1 Punkt, also nochmal und dementsprechend auch die Frage an Trainer Vincent Wagner von der SV Elversberg auf der Pressekonferenz. Elversberg Favorit?
2: Naja gut, wenn wir jetzt am 14. Spieltag wären, dann würde ich das die Tabelle vielleicht ein bisschen ernster nehmen, aber selbst dann wäre es eng, also wir sind am 4. Spieltag. Es ist natürlich schön, dass wir ein paar Punkte Vorsprung jetzt auf Berlin haben, aber das kann sich natürlich auch am Wochenende schon wieder anders darstellen, deswegen, ich glaube, es wird noch eine Weile dauern, bis wir mal als Favorit ins Spiel gehen in der Fußball-Bundesliga, aber wir arbeiten dran.
0: So, und 2 Wochen Pause heißt ja nicht unbedingt 2 Wochen Urlaub. Wie geht's den Jungs jetzt?
1: Tja, vor allem, also die Elversberger, die nicht bei der Nationalmannschaft waren, die haben tatsächlich intensiv trainiert, auch Testspiele gehabt. Mhm. Dann gab's 6 Nationalspieler, die unterwegs waren, 2 bei der U21. Einer davon, Francis Onyeka, leider mit einer Verletzung zurückgekommen. Echter Leistungsträger im offensiven Mittelfeld bei der SV Elversberg, der droht mit Bänderverletzung auszufallen. Ansonsten sind sie müde, sagt Vincent Wagner, aber soweit fit und er hofft, dass er da eine gute Aufstellung für morgen zusammenbekommt.
0: Okay, und was habe ich da auf Social Media gesehen? Plötzlich sind ganz viele Haare weg beim Trainer.
1: Es ist gerne mal ein Thema bei der SV Elversberg, seit Vincent Wagner da ist. Er hatte die Haare wieder sehr, sehr lang, so wie zu Beginn seiner Stage hier. Dann kam ja mal so ein Kurzhaarschnitt und alle überrascht und sowas. Und dann sagte er ja, okay, das mache ich nur sehr selten und auch halt, ja, dann, wenn es irgendwie mal passt. Und anscheinend diese Länderspielpause, da gab es in der Heimat bei ihm ein Gastspiel in Hoffenheim und da hat er genutzt, den Friseur aufzusuchen. Einmal schnipp schnapp und tatsächlich waren wir bei der Pressekonferenz alle überrascht, Haare wieder kurz und natürlich haben auch Kollegen danach gefragt.
2: Wie immer im Leben, ich mache die Dinge, auf die ich Lust habe und meistens verbinde ich auch das Praktische mit den Nützlichen. Wir haben am Freitag in Hoffenheim gespielt, da war die Friseure meines Vertrauens nicht weit entfernt und deswegen haben wir das einfach mal verbunden direkt.
1: So, die Haare sind kurz, ich hoffe der Erfolg bleibt dennoch.
0: Ja, ich höre auf jeden Fall schon die Gespräche morgen auf der Couch. Die einen sagen, oh, die müssen das auch besser machen, die anderen. Also kürzer oder länger? Ich bin mir nicht ganz sicher, ob das jetzt besser aussieht.
1: Also ich bin für kürzer.
0: Sagt Marc Drumm auf der SR3 Sportredaktion. Morgen 15:30 Uhr Anstoß Union Berlin gegen die SV Elversberg.

0: Das ist Ihr Freitag auf SR3. Wir haben es 16:30.
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0: mit Lisa Huth.
2: Koalitionsverhandlungen in Mecklenburg-Vorpommern. Darauf haben sich SPD, Linke und Grüne in ihren Sondierungsgesprächen verständigt. Dabei habe man sich bereits auf zentrale Vorhaben wie

0: Waffenregisters. Immer mehr Menschen im Saarland beantragen den kleinen Waffenschein. Ende September waren es mehr als 14.000. Damit liegt das Saarland über dem Bundesschnitt. Wer den kleinen Waffenschein besitzt, darf etwa eine Schreckschusswaffe verdeckt tragen.
1: Danke dir, Lisa.
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1: Lisa, hast du eigentlich schon Heizung zu Hause an?
0: Nein, da bin ich eisern.
1: Oh, okay. Ja, ich glaube, bei mir wird es heute so sein, denn so langsam ist es Heizungswetter hier bei uns.
0: Geht so drauf zu.
1: Ja, bis 12 Grad sind maximal heute drin. Die Sonne wird mit ganz viel Glück bei Ihnen vorbeikommen. Wenn ich hier aus dem Fenster gucke, in Saarbrücken eher nicht. Ansonsten immer wieder Nieselregen drin. Der Abend soll aber meistens trocken bleiben. Morgen sind bis 17 Grad drin. Es bleibt meistens trocken, aber auch da kann Regen mal hier und da etwas runterkommen. Aber auch die Sonne soll mit dabei sein. Der Sonntag sieht dann sehr ähnlich aus.
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1: Vorsicht, da ist ein LKW mitten auf der Straße liegen geblieben, auf der B41 zwischen St. Wendel und Umberlingsweiler in beiden Richtungen. Bitte ein bisschen vorsichtiger fahren. Die neuesten Blitzer, die stehen in Landsweiler Reden in der Illinger. In Lebach stehen sie in der Tholeier Straße und am Ortsausgang Limbach wird noch in Richtung Beten kontrolliert. Und falls Sie noch was sehen auf dem Weg in den wohlverdienten Feierabend oder in Ihr Wochenende, dann bitte nicht zögern anzurufen, geht kostenlos mit der 0800 700 8000.
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1: Und wir sind nochmal bei Ihnen direkt vor der Haustür. Dieses Mal in Kirkel-Neuhäusel mit unserem Treffpunkt Ü-Wagen. Und im großen Fest gehört er dazu. Logisch. Und wir nehmen Sie gleich übers Radio mit dahin. So ein bisschen Wochenendeinstimmung halt.
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1: Mein Name ist Lukas Baumann. Schön, dass Sie auch dabei sind.

bei dem nasskalten Wetter sich auf eine heiße Bratwurst einlassen lassen, dazu noch ein frisch gezapftes Getränk. Ja, das ist doch mal ein Grund, vor die Tür zu gehen, trotz Wetter. Machen wir für Sie jetzt

0: gerade in Kirkel-Neuhäusel, traditionell auch mit der Bürgermeister-Sprechstunde. Natürlich auch hier zu hören in der SR3-Region am Nachmittag, wie immer. Und die SR3-Kollegen Simin Zadegi und Oliver Buchholz sind mit dabei, ne?
1: Genau, und auf der Bühne ausnahmsweise nicht der Bürgermeister. Bürgermeister Hochlehnert lässt sich entschuldigen, der ist in Urlaub, aber er hat würdigen Ersatz geschickt. Dennis Becker, der Beigeordnete der Gemeinde Kirkel, steht bei uns. Herr Becker, wir waren am Montag ja schon zu Gast, haben so ein bisschen gehört von den Vereinen und von den Leuten hier aus dem Ort. Was brennt denn hier so ein bisschen unter den Nägeln? Zuerst wurde die Gemeindeverwaltung erstmal auch gelobt. Das darf man ruhig auch sagen. Die Vereine freuen sich darüber, dass sie auch ordentlich unterstützt werden, freuen sich, dass zum Teil auch Geld in die Hand genommen wird für Vereinsarbeit, für das Ehrenamtliche. Aber so ein bisschen was kommt dann doch immer. Und in diesem Fall waren es die Straßen. Hier in Kirkel-Neuhäusel exemplarisch wurde da die Plies-Kastler-Straße genannt. Das ist eine Hauptzufahrtsstraße in den Ort. Und die sei seit mehreren Jahrzehnten in schwierigem Zustand, sodass auch mittlerweile unter anderem Fahrräder dort nicht mehr fahren können. Kann man da was machen?
2: Ja, ein herzliches Hallo ins Sendegebiet. Hallo nach Kirkel. Wir stehen hier auf dem Marktplatz und hatten in den letzten 20 Minuten jede Menge Spaß. Jetzt wird's ernst.
3: Man hat das, auf jeden Fall ein Reporter
2: man hat das angekündigt. Ich darf mich mit den leidlichen Themen in der Gemeinde auseinandersetzen und auch, wie man das von der Politik so gewöhnt ist, ein Stück weit rechtfertigen. Kaputte Straßen, kein Kirkler Spezifikum, sondern in ihrem Befund ubiquitär. Genauso ist es auch mit der Problemlösung. Den Gemeinden fehlt am Ende des Tages das Geld für eine grundhafte Erneuerung der Verkehrsinfrastruktur. Die Plies-Kastler-Straße ist ein Sorgenkind, das gebe ich offen zu. Und leider und ehrlicherweise gesagt wird sie es auch noch ein bisschen bleiben, solange es nicht hier auch Fördermittel gibt, wo uns in der Gemeinde auch unterstützen.
3: Also ich muss sagen, ich fühle mich gerade wie beim Kommunalen Aktionstag dieses
1: so,
3: Jahr.
1: So ein bisschen,
3: hätten Sie sich
1: genau.
3: hinschicken können, auf
1: jetzt,
3: jeden Fall.
1: Aber so ganz einfach lassen wir Sie jetzt nicht davonkommen. Die Plies-Kastler-Straße ist ja nicht irgendeine Straße. In dem letzten Ecken von Neuhäusel, wo man sagen könnte, okay, dafür reicht uns jetzt das Geld nicht. Das ist schon eine sehr wichtige Straße. Mhm. Und auch eben, wir haben es genannt, für die Radfahrer und alles Mögliche. Wie kann es denn sein, dass wirklich so eine wichtige Straße so lange brach liegen lassen wird?
2: Ja, es ist immer eine Frage, wo fängt man an, wenn man tätig wird. Die Plies-Kastler Straße ist eine. Wir haben derer mehrere, die Probleme haben. Wir haben immer nur ein gewisses Budget zur Verfügung und es reicht leider nicht für eine grundhafte Erneuerung, auch barrierefreier Ausbau. Sehen Sie, ich bin selber Leidtragender, nicht nur eine Verantwortung, sondern auch Leidtragender. Ich gehe da täglich mit dem Kinderwagen durch und ich kenne die Probleme. Unsere Bauhof, unsere Verwaltung ist da auch hinten dran, aber es bleibt oft nur bei der Schlaglochausbesserung. Mhm. Ich gebe Ihnen recht, es ist eine Verkehrsader, die mehr Aufmerksamkeit verdient und sobald es uns möglich ist, werden wir das auch tun.
3: Da haben wir jetzt vielleicht ein Thema, da können wir Sie nicht beim Wort nehmen, weil Sie sind nicht der Bürgermeister, aber Sie nehmen es auf jeden Fall mal mit. Aber wir stehen hier auf dem Marktplatz, der wurde vor gar nicht allzu langer Zeit komplett neu gemacht. Und wenn wir uns das hier so angucken, Herr Becker, hier sind schon ein paar Risse im Boden. Woran liegt das und wann werden die gemacht?
2: Ja, dem aufmerksamen Besucher ist es aufgefallen. Der Platz wird ja auch im Sommer sehr rege bespielt. Der Platz hier ist 4 Jahre alt und der Belag ist tatsächlich unser Sorgenkind. Wir sind da jetzt schon das zweite Mal dran. Tatsächlich gibt es einen Baumangel. Das ist das Thema Wasser, spielt da eine Rolle. Ich möchte Sie jetzt nicht mit technischen Details langweilen, aber wir werden das im nächsten Jahr für die Gemeinde kostenneutral nochmal grundhaft erneuern. Die ausführenden Gewerke werden uns das nochmal herstellen.
3: Also da seid ihr dran. Das ist doch schon mal ein Wort. Wir gucken, wie es mit der Plies-Kasteler Straße aussieht. Aber jetzt sind wir zumindest ein bisschen schlauer, Lukas. Und damit zurück zum Heilberg.
0: Ja, ich bin auch schlauer. Ich habe noch gelernt, was ubiquitär bedeutet. Überall vollkommen. Und auch allgegenwärtig. Übrigens nicht allgegenwärtig ist eine freie Bratwurst und auch frisch gezapftes Getränkchen. Bekommen Sie noch bis 18 Uhr in Kirkel-Neuhäusel auf dem Marktplatz. Kommen Sie vorbei zu unserem
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0: Bus und Bahn sind ja eigentlich dafür da, dass wir gut durch unser Saarland kommen, ne? Wir wissen, da gibt's immer mal wieder Schwierigkeiten, haben wir in der Region hier am Nachmittag auf SR3 auch öfter schon als Thema gehabt. So, da entscheiden wir uns, das Ganze aber zu machen, wollen am besten noch ein E-Bike mitnehmen oder können zum Beispiel gar nicht zu Fuß die Treppen hochlaufen, ne? Die Bahnsteige sind ja in der Regel weiter oben oder ähnliches und dann ist auch Aufzug auch noch kaputt. War bis heute der Fall in St. Ingbert. Wir haben da unseren SR3-Reporter Max Zettler hingeschickt und Max, plötzlich war da wieder ein Aufzug, oder?
1: Richtig, also die Aufzüge waren ja die ganze Zeit da, aber die sind auch wieder gegangen. Zumindest der eine ist, also es war überraschend für mich, ich gehe da hin und denke, ja, die Aufzüge gehen nicht, berichte über die kaputten Aufzüge. Aber dann komme ich hin und direkt das allererste natürlich, was ich gesehen habe, war eine Frau in einem Rollstuhl. Und dann geht die entspannt in den Aufzug rein, fährt runter, fertig aus. Dann dachte ich so, oh, okay, mal gucken. Bin runtergegangen in die Unterführung Richtung Gleis. Und dann im zweiten Aufzug waren zu dem Zeitpunkt noch zwei Mechaniker drin, die dann an dem Aufzug repariert haben, dran rumgewerkelt haben. Und zu mir meinten die, heute Abend sind die wieder ganz. Das habe ich dann auch die Deutsche Bahn gefragt, ob das stimmt. Die waren genauso überrascht wie ich, dass sie heute Abend wieder ganz sind, weil die hatten mir in ihrem ersten Statement geschrieben, dass das länger dauern wird und dass es da Lieferschwierigkeiten mit Seilen gibt. Genau. Aber auch die Deutsche Bahn hat mir mittlerweile bestätigt, dass die Aufzüge jetzt wieder funktionieren und so steht es auch auf der Webseite vom St. Ingberter Bahnhof.
0: Okay, und wie ist die Frau mit dem Rollstuhl dann ans Gleis gekommen, wenn der Aufzug runter schon ging, aber der Aufzug hoch noch nicht?
1: Für Menschen mit Behinderung zum Beispiel ist das ja super schwierig, so ohne Aufzug dann ans Gleis zu kommen. Ja. Und die Frau im Rollstuhl heißt Sabrina, ich habe mit ihr geredet im Nachhinein und die hat mir erzählt, dass sie ganz langsam die Treppe raufsteigen musste, während ihr Partner nebendran den Rollstuhl getragen hat.
2: Da ich ja nur das Bein unter dem Knie amputiert habe, ist für mich sehr anstrengend, dann hoch. Vor allem, weil es momentan noch entzündet ist, ist für mich natürlich gar nichts. Man ist echt angewiesen dann auf so Leute, die ihm helfen, ne?
1: Sind die in den letzten Wochen eben, Sabrina und ihr Freund, Bus gefahren statt Zug. Aber das dauert natürlich viel länger, meinte sie.
2: Der fährt halt bis nach Saarbrücken eine Dreiviertelstunde und hier fährt er eine Viertelstunde, ist halt schon. Und da haben wir halt irgendwann jetzt gesagt, komm, wir nehmen das in Kauf, emo runter, emo hoch, ist halt so, wie willst du es machen?
0: Ja, umso besser dann auch für Sabrina und Menschen, die den Aufzug unbedingt brauchen, dass er heute Abend dann wieder klappt, ne?
1: Ja, auf jeden Fall. Ich habe auch noch mit Gabi aus Hamburg gesprochen. Sie ist gerade auf Besuch in ihrer Heimat und hatte da einen riesigen Koffer dabei.
3: Wie Weihnachten. Also, ich bin doch bis Sonntag hier, also das fotografiere ich, wenn ich mit dem Aufzug fahren kann.
0: Schön.
1: Auf jeden Fall. Sowohl Gabi als auch Sabrina haben mir übrigens erzählt, auch sehr erfreulich, dass ihnen meistens von anderen Leuten am Gleis geholfen wurde. Mhm. Darauf sind sie jetzt aber zum Glück nicht mehr komplett angewiesen.
0: Okay, so mache ich es bei meiner Freundin auch immer. Wir tauschen tatsächlich immer die Koffer, weil ihr Koffer ist so schwer, als wären da Steine drin und meine kann sie dann immer
1: tragen. Sehr
0: gut,
1: ich dachte, du trägst die Freundin einfach direkt die Treppe hoch.
0: Das ist dann die nächste Stufe. Max Zettler, SR3-Reporter, hat sich mal in St. Ingbert umgeschaut am Bahnhof. Da ging der Aufzug erst nicht. Aber gute Nachrichten, heute Abend soll wieder alles laufen. Vielen Dank für die Infos.
1: Sehr gerne.
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Es gibt Sachen, die machen richtig Spaß. Wie zum Beispiel, Ihnen ein wunderschönes Wochenende zu wünschen. An dieser Stelle mache ich das. Ich bin jetzt raus. Übergebe an den Kumpel Marcel Lützbinder, der hier gleich für Sie den Feierabend auf SR3 moderiert. Mein Name ist Lukas Baumann. Bis bald.

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10: 17 Uhr. Die Deutsche Bahn will in den kommenden 5 Jahren deutlich weniger Strecken sanieren als bislang geplant. Wie das Unternehmen und das Bundesverkehrsministerium mitteilten, sollen bis 2031 nur noch 13 statt 21 Strecken umfassend erneuert werden. Damit wird auch die Modernisierung der Strecke zwischen dem französischen Vorbach über Saarbrücken nach Ludwigshafen auf die Zeit nach 2031 verschoben. Sören Hinze für SR Info.
11: Die Verschiebung soll ermöglichen, stabilere Umleitungen für den Güter- und Personenverkehr anzubieten. Außerdem plant die Bahn nun eine zügigere Digitalisierung der Schiene. Ab Anfang der 2030er Jahre soll grundsätzlich bei jeder Korridorsanierung direkt EDCS Level 2 verbaut werden, also Strecken, die ganz ohne klassische Leuchtsignale auskommen. Immer wieder gibt es Kritik an den Korridorsanierungen, weil es auf einigen Strecken länger gedauert und mehr gekostet hat als ursprünglich geplant. Bis wann die sogenannte Generalsanierung aller rund 40 geplanten Strecken abgeschlossen sein wird, ist offen. Ursprünglich war der Plan, bis 2036 fertig zu werden.
10: Die Zahl der Firmenpleiten in Deutschland ist auch im Juli spürbar gestiegen. Nach Angaben des Statistischen Bundesamtes gab es rund 2370 Unternehmensinsolvenzen und damit 8% mehr als im Vorjahresmonat. Es ist der höchste Wert für diesen Monat seit 13 Jahren. Die Deutsche Industrie- und Handelskammer erklärte, der Rekord zeige, dass die zwischenzeitliche wirtschaftliche Erholung die Breite der Wirtschaft bei weitem nicht erfasse. Die Saarbahn hat angekündigt, im Tarifkonflikt mit der GDL ihr Ersatzangebot weiter auszubauen. Wie das Unternehmen mitteilte, sollen noch in diesem Monat weitere Busfahrer zu Straßenbahnfahrern ausgebildet werden. Demnach sollen sie bereits Anfang Dezember eine theoretische und praktische Prüfung ablegen. Sie sollen im Anschluss die Fahrgäste auf der Strecke zwischen Saarbrücken-Römerkastell und der Haltestelle Etzenhofen in Riegelsberg transportieren. Außerdem teilte die Saarbahn mit, dass bis zum Jahresende insgesamt 10 neue Saarbahnzüge zur Verfügung stehen. Die Sparkassen im Saarland haben in diesem Jahr etwas mehr neue Kredite bewilligt. Die Summe lag bis Ende August bei 1,55 Milliarden Euro, ein leichtes Plus von 1,5%. Deutlich stärker legte das Geschäft mit Wertpapieren zu, SR-Info-Reporter Jimmy Booth.
12: Nach einem sehr guten Vorjahr sei das Plus an Krediten dieses Jahr nur leicht ausgefallen. So erklärt sich die Präsidentin des Sparkassenverbands Cornelia Hoffmann-Betscheider das laufende Jahr. Die gute Entwicklung setzte sich weiter fort. Trotzdem könnte es auch noch besser sein, so Hoffmann-Betscheider weiter. In diesem Jahr setzten die Sparkassen bisher deutlich mehr Wertpapiere ab. Kunden erwarben Papiere für gut 300 Millionen Euro, eine Steigerung von fast 33%.
10: In Forbach ist gestern auf einen Supermarkt geschossen worden. Nach Angaben der Staatsanwaltschaft stieg ein Vermummter aus einem Auto und schoss 13 Mal mit einer Handfeuerwaffe auf die Geschäftsfassade. Zu diesem Zeitpunkt befanden sich circa 20 Kundinnen und Kunden in dem Geschäft. Es gab keine Verletzten. Der Angreifer floh daraufhin zum Auto, in dem sein Komplize wartete. Das Fahrzeug wurde später am Bahnhof in Forbach gefunden. Es wurde vor der Tat offenbar in der Nähe von Paris gestohlen. Die Polizei in Forbach ermittelt nun wegen versuchten Mordes. Judoka Anna Monta-Olek hat die zweite deutsche Medaille bei den Weltmeisterschaften in Baku gewonnen. Die 24-Jährige setzte sich in der Klasse bis 78 Kilo im kleinen Finale gegen die Niederländerin Yael van Heemst durch. Die zweimalige Europameisterin Alina Böhm war an ihrer Auftakthürde gescheitert. Und das waren die Nachrichten mit Vido Wittekind. 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
14: Grau und nass, so ist der heutige Nachmittag. Die Temperaturen 9 bis 12 Grad und dazu auch noch recht windig. Das ist der Herbst von seiner schmuddeligen Seite. Heute Nacht erwarten wir dann Werte zwischen 11 und 8 Grad, also nicht mehr ganz so kalt wie in der letzten, aber noch kühl genug. Und morgen, der Samstag, da gibt's noch Regen in den Frühstunden, der zieht dann über die Pfalz ab und dann lockern die Wolken auf. Danach dann verbreitet Sonne, ein paar Quellwölkchen, einzelne Schauer, die kann's vielleicht noch geben, aber nicht aller Orten. Und dann wird's auch noch ein Stückchen milder bei 13 bis 17 Grad. Wir bleiben auf jeden Fall auch in der kommenden Woche erstmal unter 20 Grad, streifen das dann wieder ab Mittwoch.
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14: A6, Saarbrücken Richtung Mannheim zwischen St. Ingbert Mitte und Rohrbach, Behinderungen nach einem Unfall. Und die Blitzer am Ortsausgang. Nee, das ist der Ortseingang. Aus Ausgang kommen wir gleich dazu. Am Ortseingang Obertal aus Bliesen kommend. Ortsausgang Limbach in Richtung Beden. In Lebach in der Tholeyer Straße auf der A8 Saarlouis Richtung Pirmasens in Höhe Neunkirchen-Kohlhof. Und in der Gegenrichtung in Höhe Neunkirchen-Oberstadt. Auf der A623 Saarbrücken Richtung Friedrichsthal in Höhe Sulzbach. Und damit noch in Völklingen in der Rathausstraße geblitzt. Ich wünsche Ihnen eine gute Fahrt. Wir haben es 17.05 Uhr.
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14: 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Schön, dass Sie mit dabei sind. Tina Turner gleich mit The Best. Das widme ich Ihnen, den besten Hörerinnen und Hörern, die man nur haben kann. Und davor darf der Leoner nicht mehr weiter schlafen. Der wird jetzt geweckt von den Tokens. The Lion Sleeps Tonight.
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1: Da erwarten wir den Martin Daume und da ist er auch schon. Grüß dich.
2: Guck, guck.
1: Hinter der Wolkendecke winkt er hervor.
2: Ja, das
1: ist wirklich, momentan ist es sehr, sehr weißlich-grau über mir.
2: Ja, aber der Regen wird langsam müde. Er hat jetzt so viel gearbeitet heute den ganzen Tag. Also es wird in den nächsten Stunden ein bisschen trockener. Aber ja, die Wolken, die bleiben. Man kann nichts mehr sehen so richtig. Ja, wie geht's weiter, Marcel? Heute Nacht wird der Regen wieder sowas sein wie ein fleißiges Bienchen. Also es wird vom Hochwald und von der Mosel Regenschauer geben. Die ziehen aber dann relativ früh, also am Morgen, Richtung Pfalz ab. Und dann lockert es von Westen auf, sodass wir morgen am Samstag relativ viel Sonnenschein haben für die aktuellen Verhältnisse. Es gibt ein paar Quellwolken, aber dann am Nachmittag schon wieder einzelne Schauer. Das heißt, man sollte draußen Aktivitäten auf den Vormittag verlegen und dann sich wieder ins Haus begeben, denn es fallen einige Schauer am Nachmittag. Aber immerhin wieder ein bisschen wärmere Temperaturen, 13 bis 17 Grad. Und am Sonntag auch im Laufe des Tages immer wieder einige Schauer bei 11 bis 15 Grad.
1: Hey, dann kuschele Sie sich ein und machen sich eine Tege fein, oder?
2: Tege.
1: Das wäre doch mal eine Gelegenheit, wirklich den Herbst von dieser Schmuddelphase von innen zu genießen, indem man dann rausguckt, wie draußen die Tropfen fallen oder einfach nur grau ist. Ja, was die Temperaturen angeht, da hast du mir wahrscheinlich auch keine warmen mehr zu bieten, oder?
2: Nicht so wirklich. Also heute waren es ja maximal 12 Grad, im Regen sogar noch Werte darunter. Morgen immerhin bis 17 Grad und am Sonntag 15 Grad. Aber dann sehe ich mehrere Entwicklungen. Also stell dir vor, ich habe zwei Kristallkugeln vor mir.
1: Ich stell's mir gerade vor.
2: Stell's dir vor. Also die linke Kristallkugel, die zeigt mir an, dass da ein Hoch von den Azoren auf uns zukommt, sodass nach Nebel dann am Montag und am Dienstag und am Mittwoch doch viel Sonnenschein sein wird. Also eher das goldenere Oktoberwetter. Mhm. Bei verheißungsvollen Temperaturen, also Montag 18, Dienstag 19 und Mittwoch sogar 20 Grad.
1: Du könntest es gerade aufhören, oder hat die Rechte da
2: ja,
1: ganz andere Werte?
2: Kugel, die hat Zweifel drin. Die sieht da irgendwie Störungen und doch eine Anomalie hier und ein Fragezeichen dort. Also es sind beide Entwicklungen denkbar und möglich und die Modelle rechnen das auch, aber welche der Kristallkugeln jetzt die richtige ist oder recht bekommt, das sagt euch gleich das Licht.
1: Okay, also es wird sich vielleicht dann noch ein bisschen in den kommenden Tagen ein bisschen klären, in welche Richtung es geht. Wir können ja noch hoffen, ne? Für alle, die Sonne mögen, die sagen dann hier dieses bitte und wer es gerne grau in grau hat und sich viele lustige Namen für die verschiedenen Grautöne schon mal überlegen möchte, gerne dann mit dem zweiten Wettermodell. Wir warten ab. Ich danke dir zunächst mal für die Aussichten fürs Wochenende und wünsche dir ein eben solches Schönes.
2: Schönen Abend, schönes Wochenende,
1: ja. Bis bald. Achso, du hast noch eine Chance. Willst du im Wunschkonzert erscheinen?
2: Was soll ich tun?
1: Ja, dann machen wir das. Wir hören uns wieder am Sonntag. Bis dann. Tschüss.
2: Tschüss.

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1: Und was ist unser Ü-Wagen dieses Jahr schon rumgekommen? Da war in Beckenhonsrath, in Quierschied, Wadgassen-Horstenbach, in Teelei und heute steht er in Kirkel-Neuhäusel zum großen Finale 2026. Treffpunkt Ü-Wagen am Nachmittag jetzt auf dem Marktplatz dort. Und dort stehen die Simin und der Oliver, Simin Sadegen, Oliver Buchholz und haben schon so einiges erlebt dort.
2: Genau, wir haben schon ein buntes Programm hinter uns. Wir haben schon Kindergartenkinder, die gesungen und getanzt haben. Wir haben eben Hunde schon ganz viele Hunde auf der Bühne gehabt. Das war auch was Einmaliges. Wow. Wir hatten schon Garden, die getanzt haben. Und so geht's auch weiter.
3: Einfach
2: und
3: toll.
2: Es gibt natürlich die Vereine, die es in ganz, ganz vielen Orten im Saarland gibt. Und jetzt haben wir so einen bei uns, der auch so ein bisschen vielleicht exemplarisch dieses Jahr steht, nämlich der Obst- und Gartenbauverein Kirkel-Neuhäusel. Vorsitzender ist Patrick Schwab. Und ihr habt in diesem Jahr ein großes Problem.
4: Ja, genau. Das Klima hat in diesem Jahr gar nicht mitgespielt. Die Bäume haben unter der großen Hitzelast und Trockenheit gelitten, haben, ja, sagen wir, nach einem mäßigen Ansatz im Jahr, im Frühjahr haben die ihre Äpfel weitestgehend alle abgeworfen, sodass wir in diesem Jahr leider keine Kältesaison haben können.
2: Und das ist schon auch so ein bisschen existenziell, ne? Also ihr lebt davon eigentlich?
4: Ja, schon. Auf der einen Seite leben wir davon, auf der anderen Seite ist es für uns halt viel schwieriger, wenn wir keine Kältesaison haben, vielleicht auch mehrere Jahre hintereinander, besteht die Gefahr, dass das Wissen um den Kältebetrieb verloren geht. Und das ist viel schlimmer als der wirtschaftliche Schaden in einem Jahr.
2: Zumal ihr eine ganz besondere und große Maschine habt, die natürlich gewartet werden muss. Und wenn da eben das Know-how verloren geht, ist das sehr schade. Aber vom letzten Jahr gibt's noch Wissensaft.
4: Nee, der Apfelsaft ist schon lange ausverkauft. Also wenn wir tatsächlich eine Kältesaison so haben, dann findet der Apfelsaft, den wir produzieren, reißenden Absatz. Da ist nichts mehr da. Um Gottes Willen, der war schon letztes Jahr vor Weihnachten alles weg.
3: Aber trotzdem hat Tobias Weber, auch vom Obst- und Gartenbauverein, hier eine kleine Packung mitgebracht und uns hier gerade schon vier Getränke eingeschüttet. Tobias, was ist denn das dann? Auch Apfelsaft, oder?
5: Ja, das ist Apfelsaft aus unseren eigenen Äpfeln gekeltert, aus dem letzten Jahr, aus dem eigenen Bestand, was jetzt noch übrig war. Und ich würde sagen, wir probieren den jetzt mal. Und
3: ich finde, er riecht auch ein bisschen nach Birne. Hast du noch Birne reingemischt?
5: Nein, reiner Apfelsaft.
1: Das sind die Kirkler Äpfel, die riechen so ein bisschen nach Birne.
3: Genau, die Kirkler Äpfel. So, jetzt wissen wir aber, dieses Jahr haben, ich weiß ja nicht, Oliver, in deinem Garten waren ja schon ein paar Äpfel, aber die Bäume, die letztes Jahr richtig viel getragen haben, Tobias, die waren dieses Jahr dann so ein bisschen auch wegen der Hitze in Ruhepause.
5: Ja, genau, wie es der Patrick gerade schon gesagt hat, bedingt durch die trockene Wetterlage, das wenige Regenwetter, das wir leider hatten dieses Jahr, mussten wir leider die Kältesaison vor 4 Wochen absagen. Wir hätten gerne gekeltert. Wir sind eine große Keltermannschaft, gemischtes Team, mehr oder weniger vom Radiologen bis zum Rentner alles dabei. Wir haben es gut aufgeteilt und die Technik gut im Griff.
3: Da würde ich doch sagen, trinken wir doch jetzt aufs nächste Jahr, dass es wieder mehr Äpfel gibt und dass ihr wieder keltern dürft. Einmal Prost!
2: Und der Radiologe hat bestimmt vorher geguckt, ob da kein Wurm im Apfel ist. So, Marcel, damit zurück zu dir. Wir lassen uns das aus dem kleinen Gläschen schmecken.
1: Hoch die Tassen und bis gleich.

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1: Genau um 17:30 mit Lukas Baumann.
2: Bahn kürzt Sanierungspläne. Bis 2031 sollen jetzt nur noch 13 statt 21 Strecken umfassend erneuert werden. Die übrigen Sanierungen folgten später. Darunter ist auch die Strecke Vorbach-Saarbrücken-Ludwigshafen. Firmenpleiten in Deutschland steigen. Nach Angaben des Statistischen Bundesamts gab es im Juli 2370 Unternehmensinsolvenzen. Das sind 8% mehr als im Vormonat. Schüsse auf Supermarkt in Vorbach. Ein Vermummter soll nach Angaben der Staatsanwaltschaft gestern 13 Mal mit einer Waffe auf die Fassade des Geschäfts geschossen haben. In dem Gebäude seien zur gleichen Zeit etwa 20 Kunden gewesen. Verletzt wurde niemand. Und Bilanz der Sparkassen im Saarland. Die öffentlich-rechtlichen Institute haben in diesem Jahr etwas mehr Kredite bewilligt. Deutlich stärker haben das Geschäft mit Wertpapieren zugelegt. Nach Angaben der Sparkasse haben die Kunden im laufenden Jahr Papiere im Wert von gut 300 Millionen Euro gekauft.
1: Danke, Lukas.
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1: Blond und trocken verlässt mich der Lukas und geht raus, da ist es grau und nass. Aber das... Trotzdem hat er Spaß. Ich wünsche dir ein schönes Wochenende. Danke. Ja, wir gucken uns das gerne genauer an. 9 bis 12 Grad jetzt noch heute Nachmittag. Da gibt's noch ein paar Regenschauer, die durchs Land ziehen. Und so allmählich zieht das dann ab. Und wenn wir die Nacht dann uns anschauen wollen, das machen wir gerne, 11 bis 8 Grad sind die Temperaturen, die wir in der Nacht erwarten. Der Samstag, da zieht der Regen in den

0: Fliesen kommend wird geblitzt in Lebach in der Tholeyer Straße. Am Ortsausgang Limbach in Richtung Beden, auf der A8 Saarlouis Richtung Pirmasens in Höhe Neunkirchen-Kohlhof und in der Gegenrichtung in Höhe Neunkirchen-Oberstadt. Auf der A623 Saarbrücken Richtung Friedrichsthal in Höhe Sulzbach steht ein Blitzer und in Völklingen in der Rathausstraße. Eine gute Fahrt und wenn es noch was gibt, die 0800 700 8000, mit der kommen Sie ins Verkehrsstudio. Der Anruf kostet Sie auch nichts.
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0: Mit Marcel Lützbinder. Wenn da so eine tolle Stimmung ist in Kirk und Neuhäusel beim Treffpunkt Ü-Wagen, dann wär's ja blöd, wenn ich da nicht gleich nochmal hinschalte. Und weil ich ja so schlau bin, wird das auch geschehen.
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0: Achtung, Falschfahrer auf der A62 Nonnweiler-Pirmasens. Zwischen Birkenfeld und Freisen kommt Ihnen ein Falschfahrer entgegen. Fahren Sie äußerst rechts und überholen Sie nicht. Auf der A62 Nonnweiler-Pirmasens zwischen Birkenfeld und Freisen ein Falschfahrer. Vorsicht in beiden Richtungen. Und jetzt schalten wir nochmal nach Kirkel-Neuhäusl. Dort steht heute unser Ü-Wagen, sozusagen das Finale unseres Treffpunkt Ü-Wagens für dieses Jahr. Und da haben sich Oliver Buchholz und Simin Sadeghi auf dem Marktplatz mit ganz vielen anderen Menschen zusammengetan, eben noch ein gutes Tröpfchen getrunken. Und worum geht's jetzt bei euch?
1: Ja, jetzt geht's erstmal darum, dass wir hier gute Laune haben. Heute hatten wir ja schon mit dem Karnevalssong oben gute Laune, unten gute Laune, hinten gute Laune und so weiter. Und wir wollen die gute Laune hier auch auf dem Platz mal hören. Macht mal Lärm! Der ganze Marktplatz hier ist voll und Birgit ist gerade neben mir. Birgit, du sitzt den ganzen Tag schon erste Reihe hier bei uns. Macht Spaß?
2: Ja, sehr. Super. Alles gut.
1: Was hat dir besonders gut gefallen?
2: Die Kinder.
1: Ja, mir auch. Die waren süß. Und davon hatten wir vielleicht eine Menge hier auf der Bühne. Und jetzt würde ich mal sagen, auf der Bühne nicht mehr gerade Kinder, aber trotzdem sehr viele gut aussehende Menschen und Oliver Buchholz.
3: Genau. Und bei diesen Temperaturen ist es so toll, mit 40 Leuten auf der Bühne zu stehen, weil es ist plötzlich ganz warm hier oben. Da kann man sich dran gewöhnen. Also um mich herum steht der Männergesangverein Kirkel. Jetzt muss man dazu sagen, Männergesangverein, dieser Titel kommt noch aus alten Tagen. Mittlerweile ist hier ein gemischter Chor draus gekommen. Also es sind mindestens genauso viele Frauen wie Männer hier auf der Bühne. Wir sind ja den ganzen Tag schon ein bisschen in Kirkel-Neuhäusl unterwegs und heute Morgen ist einmal der Begriff gefallen, ach so, jo, der Männergesangverein, das ist ein Ankerverein in Kirkel-Neuhäusl. Und bei mir ist der Dietmar Schäfer vom Männergesangverein. Versteht ihr euch auch so als Ankerverein hier im Ort?
4: Ja, von meiner Seite, hallo, guten Tag. Und ich möchte dazu sagen, ja, wir sehen uns vom Männergesangverein als Ankerverein. Das ist aus der Historie herausgewachsen. Wir waren sehr lange Jahre der Ausrichter des Kirkeler Wurstmarktes. Wir waren und sind mit unserem Verein hier in der Gemeinde Kirkel und in unserem Ortsverein, in unserem Ortsteil sehr tief verwurzelt und verbunden.
3: Und nicht nur das, sondern ihr helft auch anderen Vereinen aus. Wir waren am Montag schon zu Gast in eurem Sängerheim, das sehr gut in Schuss ist. Also das wird auch als Räumlichkeit sehr gerne genutzt.
4: Ja, das ist richtig. Wir haben ein vereinseigenes Heim hier im Ortsteil, das wir zu unseren eigenen Proben, Singstunden natürlich nutzen. Aber das, dieses Gebäude oder dieses Haus wird auch vermietet an etwaige Veranstaltungen wie Hochzeiten, Geburtstage. Und wir helfen auch sehr gerne unseren befreundeten Vereinen aus, wenn irgendwelche Räumlichkeiten benötigt werden, um dort irgendwelche Aktivitäten durchzuführen.
3: Also Hut ab, ihr seid, könnt nicht nur einen singfähigen Chor auf die Beine stellen, das kann man ja leider Gottes nicht mehr von allen Vereinen sagen, sondern auch noch andere Vereine unterstützen. Das war uns ja heute auch den Treffpunkt Ü-Wagen wert. Und jetzt wollen wir natürlich auch was von euch hören. Welche Titel habt ihr im Angebot jetzt?
4: Ja, es sind drei Titel. Der erste ist Schöner fremder Mann. Dann der zweite ist As Long As I Have Music. Und dann von Udo Jürgens, Ich glaube. Diese drei Titel werden wir jetzt zu Gehör bringen. Ich möchte vielleicht noch ganz kurz in Anbetracht der Tatsache, dass wir diese Temperaturen haben. Wir sind unter unserer dicken Kleidung eigentlich schön und festlich angezogen.
1: Man sieht die Krawatten und
4: das,
1: die Hemden.
4: Sehen Sie uns bitte nach, dass wir unsere Jacken jetzt anlassen.
1: Ihr seht trotzdem super aus.
3: Selbstverständlich. Und zumindest den Anfang von Schöner fremder Mann, ich fühle mich an der Stelle auch gerne angesprochen, hören wir jetzt auch im Radio. Ich versuche vom Blatt im Bass mitzusingen. Der Herr Schäfer sucht seinen Platz im Tenor. Und damit, Marcel, zurück zu dir, beziehungsweise ihr dürft noch ein bisschen zuhören.
0: Gerne.
1: Es wäre schön, wenn er ein fremder Mann wäre, nicht wahr, Marcel?
0: Passt schon.

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Vorsicht, Achtung, Falschfahrer auf der A600, auf der A62, Nonnweiler Pirmasens. Zwischen Birkenfeld und Freisen kommt Ihnen ein Falschfahrer entgegen. Fahren Sie äußerst rechts und überholen Sie nicht auf der A62, Nonnweiler Pirmasens. Zwischen Birkenfeld und Freisen ein Falschfahrer. Vorsicht in beiden Richtungen.

Ich gucke mal da, wir schauen auf die Straße und stellen fest, Entwarnung. Wir hatten eben einen Falschfahrer auf der A62 Nonnweiler-Pirmasens, kein Falschfahrer mehr zwischen Birkenfeld und Freisen. Also dort wieder freie Fahrt, Sie sind sicher und gut informiert mit SR3. Und hier kommt Donna Summer und MacArthur Park und danach die Rundschau mit Florian Mayer. 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
9: Um 18 Uhr mit Florian Mayer. Guten Abend und das sind unsere Themen an diesem Freitagabend. Vorerst keine Sanierung. Die Modernisierung der Bahnstrecke zwischen Saarbrücken und Ludwigshafen verschiebt sich um mindestens 6 Jahre. Entwicklung gut, aber trotzdem ausbaufähig. Der Sparkassenverband im Saarland zieht eine positive Bilanz und deutlich über dem Bundesschnitt Zahl der kleinen Waffenscheine im Saarland weiter steigend. Der Blick aufs Wetter in der Nacht, dicht bewölkt, teilweise gibt's Regen. Der Samstag wird ebenfalls bewölkt bei 11 bis 8 Grad. Verspätungen bei der Bahn sind Teil des Alltagsgeschäfts. Ein Schelm also, wer Böses dabei denkt, nachdem die Bahn im Rahmen ihrer Generalsanierung nun mitgeteilt hat, dass sich auch umfangreiche Modernisierungsmaßnahmen eines Streckenabschnittes hier bei uns im Saarland verspäten werden. Und zwar deutlich. Frühestens 2032 soll die Strecke, die von Vorbach über Saarbrücken nach Ludwigshafen führt, an der Reihe sein. Also, wenn nichts weiter dazwischen kommt, in 6 Jahren. Aus der SR-Info-Nachrichtenredaktion Andreas Kindl.
10: Eigentlich war geplant, in den Jahren 2028 und 29 die Strecke jeweils für mehrere Monate komplett zu sperren. Als Grund für den neuen Zeitplan führten die Bahn und das Ministerium nun unter anderem an, dass während der Sanierungsarbeiten bessere Umleitungsstrecken eingerichtet werden sollen. An dem Prinzip, dass zentrale Strecken mehrere Monate für die Bauarbeiten gesperrt werden, will die Bahn aber festhalten. Die saarländische Mobilitätsministerin Berg bezeichnete die nun verkündete Verschiebung als eine bittere Nachricht für die Fahrgäste und die Wirtschaft. Besonders kritisch sei, dass die Sanierung auf einen unbestimmten Zeitpunkt nach 2031 verschoben worden ist.
9: Die Saarbahn will ihr Ersatzangebot weiter ausbauen. Wie das Unternehmen mitteilte, sollen noch in diesem Monat weitere Busfahrer zu Straßenbahnfahrern ausgebildet werden. Demnach sollen sie bereits Anfang Dezember eine theoretische und praktische Prüfung ablegen. Sie sollen im Anschluss die Fahrgäste auf der Strecke zwischen Saarbrücken-Römerkastell und der Haltestelle Etzenhofen in Riegelsberg transportieren. Zudem teilte die Saarbahn mit, dass bis zum Jahresende insgesamt 10 neue Saarbahnzüge zur Verfügung stehen. Über mehrere Wochen hieß es für Rollstuhlfahrer und Menschen, die in ihrer Mobilität eingeschränkt sind, am St. Ingberter Bahnhof quasi Endstation. Die Aufzüge waren defekt. Wann mit einer Reparatur gerechnet werden konnte, war lange unklar. Heute dann die positive Überraschung. Die Aufzüge sind wieder in Betrieb. SR-Inforeporter Max Zettler.
11: Sowohl die Webseite des St. Ingberter Bahnhofs als auch die Pressestelle der Deutschen Bahn geben an, dass die beiden Aufzüge wieder in Betrieb sind. Mehrere Mechaniker einer Aufzugsfirma aus Baden-Württemberg haben die Reparaturen seit heute Morgen durchgeführt. Etwa einen Monat lang waren die Fahrstühle am Bahnhof defekt. Ursache waren laut der Deutschen Bahn unter anderem defekte Stahlseile. Ohne diese hätten die Aufzüge nicht sicher fahren können. Wegen Lieferschwierigkeiten bei den Seilen habe die Reparatur deutlich länger gedauert als erwartet.
9: Die französische Region Grand Est zeigt sich zufrieden mit dem neuen Zugfahrradangebot Velo Fluo. Innerhalb eines Jahres seien die Leihfahrräder 12.300 Mal ausgeliehen worden. Insgesamt hätten rund 5.000 Reisende das Angebot an 43 Bahnhöfen genutzt. Ziel sei es, die Anzahl um 9 weitere Bahnhöfe zu erweitern. Mit den Leihfahrrädern können Reisende vom Bahnhof aus weiterfahren, ohne ihr eigenes Fahrrad im Zug mitnehmen zu müssen. Nach Angaben der Region Grand Est wird damit die Mobilität rund um die Bahnhöfe erweitert, CO2 eingespart und die Züge selbst weniger mit Fahrrädern überfüllt. Die Sparkassen im Saarland haben in diesem Jahr mehr neue Kredite bewilligt als im gleichen Zeitraum 2025. Die Summe lag bis Ende August bei 1,55 Milliarden Euro. Ein leichtes Plus von 1,5%. Deutlich stärker legte das Geschäft mit Wertpapieren zu. Dazu aus der SR Wirtschaftsredaktion Jimmy Booth.
12: Nach einem sehr guten Vorjahr sei das Plus an Krediten dieses Jahr nur leicht ausgefallen. So erklärt sich die Präsidentin des Sparkassenverbands Cornelia Hoffmann-Betscheider das laufende Jahr. Die gute Entwicklung setzte sich weiter fort. Trotzdem könnte es auch noch besser sein, so Hoffmann-Betscheider weiter. In diesem Jahr setzten die Sparkassen bisher deutlich mehr Wertpapiere ab. Kunden erwarben Papiere für gut 300 Millionen Euro, eine Steigerung von fast 33%.
9: Die erste Tarifverhandlungsrunde für die Beschäftigten in der Metall- und Elektroindustrie im Bezirk Mitte ist ohne Ergebnis geblieben. Das haben sowohl die Arbeitgeberseite als auch die Gewerkschaft IG Metall mitgeteilt. Verhandelt wurde in Frankfurt für die rund 360.000 Beschäftigten aus Rheinland-Pfalz, Hessen und dem Saarland. Die IG Metall fordert unter anderem 5% mehr Geld bei einer Laufzeit des Tarifvertrages von 12 Monaten. Die Arbeitgeberseite lehnt das ab und verweist dabei auf die wirtschaftlich schwierige Lage. Das Wohngeld soll gekürzt werden. Diesen Plan hat Bauministerin Huberts gestern spät in der Nacht in den Bundestag eingebracht. Allerdings heißt das nicht nur allgemein für die Beziehenden, es gibt weniger Geld. Für ein Drittel der rund 1,3 Millionen Wohngeldhaushalte sind die Konsequenzen noch drastischer. Sie würden dem Plan nach gar kein Wohngeld mehr erhalten, teilt das Bauministerium selbst mit. Die Saarländische Armutskonferenz übt an diesen Plänen heftige Kritik. SR-Info-Reporterin Stefanie Balle.
13: Die derzeitige Sparpolitik nehme armen Menschen immer mehr weg, beklagt der Vorsitzende der Saarländischen Armutskonferenz Michael Leinenbach im SR3-Interview. Wenn nun noch beim Wohngeld gekürzt werde, müssten die Betroffenen schließlich am Essen sparen. Das, was die Regierung plane, sei mal wieder das Sparen bei den Schwächsten. Leinenbach forderte einen Solidaritätsfonds, in den Millionäre und Milliardäre einzahlen sollten, um das Sozialsystem zu stützen. Würde das als Pflichtabgabe eingeführt, könnte man die Spardebatte beenden.
9: Im Saarland werden wohl im kommenden Jahr bundesweit die meisten Arbeitsplätze verloren gehen. Das geht aus einer Prognose des Instituts für Arbeitsmarkt- und Berufsforschung hervor. Die Forscher rechnen mit einem Rückgang der Beschäftigung um 1,3%. Als Gründe nennen sie die Probleme der Industrie und den demografischen Wandel. Trotz verbesserter Konjunkturaussichten sei auf den regionalen Arbeitsmärkten noch keine Trendwende zu erkennen. Die Zahl der Firmenpleiten in Deutschland ist auch im Juli spürbar gestiegen. Nach Angaben des Statistischen Bundesamtes gab es rund 2.370 Unternehmensinsolvenzen und damit 8% mehr als im Vorjahresmonat. Es ist der höchste Wert für diesen Monat seit 13 Jahren. Die Deutsche Industrie- und Handelskammer erklärte, der Rekord zeige, dass die zwischenzeitliche wirtschaftliche Erholung die Breite der Wirtschaft bei weitem nicht erfasse. Zurück ins Saarland. Die Zahl der kleinen Waffenscheine hier steigt weiter an. Das zeigen die aktuellen Zahlen aus dem Waffenregister. Stand Ende September waren es mehr als 14.200. Damit liegt das Saarland deutlich über dem Bundesschnitt. Wer einen solchen Schein besitzt, darf bestimmte Schreckschuss-, Reizstoff- und Signalwaffen in der Öffentlichkeit verdeckt mit sich führen. Mehr von Jennifer Klein.
14: Im laufenden Jahr kamen saarlandweit mehr als 300 kleine Waffenscheine hinzu. Damit setzt sich der Trend der vergangenen Jahre fort. Sowohl im Saarland als auch deutschlandweit beantragen immer mehr Menschen einen kleinen Waffenschein. Er berechtigt etwa dazu, eine Schreckschusswaffe verdeckt zu tragen. Zugleich nimmt die Zahl der Menschen, die legal schussfähige Waffen besitzen, weiter ab. Laut Waffenregister haben im Saarland rund 15.100 Menschen eine oder mehrere Schusswaffen. Das sind rund 200 weniger als Ende vergangenen Jahres. Auch die Zahl registrierter Waffen geht weiter zurück. Gemessen an der Einwohnerzahl gibt es im Saarland dennoch besonders viele Waffen im Privatbesitz.
9: In Mecklenburg-Vorpommern wollen SPD, Linke und Grüne die Koalitionsverhandlungen aufnehmen. Das geht aus einer gemeinsamen Erklärung nach erfolgreichen Sondierungen hervor. Nun empfahlen die Verhandlungsleiter der drei Parteien ihren Gremien Koalitionsgespräche. In den Sondierungen habe man sich bereits auf zentrale Vorhaben verständigt, heißt es. So sollen Kitas beitragsfrei und alle Krankenhausstandorte in Mecklenburg-Vorpommern erhalten bleiben. Zudem streben SPD, Linke und Grüne in MECPOM mehrere Bürgerbeteiligungen an. Und zum Ende noch ein kurzer Blick in die USA. Die amerikanische Regierung hat weitreichende Sanktionen gegen den Internationalen Strafgerichtshof verhängt. Wie das US-Außenministerium mitteilte, soll damit die Handlungsfähigkeit des Gerichts eingeschränkt werden. Bereits in der Vergangenheit hatten die USA Sanktionen gegen einzelne Richter in Den Haag ausgesprochen. Jetzt wollen die USA auch Firmen bestrafen, die Dienstleistungen für das Gericht erbringen. Die EU-Kommission will die Arbeit des Weltstrafgerichts dagegen weiter unterstützen. Die USA verhängten ihre neuen Sanktionen nur wenige Stunden, nachdem die frühere Richterin am Internationalen Strafgerichtshof Pillay mit dem Friedensnobelpreis ausgezeichnet worden war. Und das war die SR-Info-Rundschau mit Florian Mayer im Studio. Weiter geht's mit Marcel Lützbinder um 18.10 Uhr. Einen schönen Feierabend.
15: Danke, den hast du dir verdient. Tschüss und schönes Wochenende.
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15: Ja, grau und nass ist es draußen. Vielleicht, was das Nasse betrifft, lässt das jetzt allmählich nach. 9 bis 12 Grad, das waren die Höchstwerte, die wir schon erlebt haben. Und dazu ist es eben noch recht windig, da fühlt sich das Ganze noch ein bisschen unangenehmer an. Richtig schönes Wetter, um den Abend drinnen ausklingen zu lassen. Ja, die Nachtwerte dann bei 11 bis 8 Grad, auch da weiter lebhafter Wind. Und dann gucken wir uns an, wie das morgen weitergeht. Der Samstag, der bringt noch Regen in der Früh, der zieht dann Richtung Pfalz ab und dann lockert's relativ rasch auf. Da kommt die Sonne durch, Quellwolken mal mehr, mal weniger und einzelne Schauer sind am Nachmittag vielleicht nochmal zu erwarten. Aber es trifft auch längst nicht alle und generell ein bisschen milder, 13 bis 17 Grad. Dann morgen am Sonntag bis zu 15 Grad. Etwas Sonne kriegen wir, dichte Wolken allerdings auch im Verlauf des Tages und einzelne Schauer.
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15: Nochmal die Entwarnung auf der A62 Nonnweiler-Pirmasens. Da ist kein Falschfahrer mehr zwischen Birkenfeld und Freisen unterwegs. Und wir haben Blitzer für Sie am Ortseingang Obertal aus Bliesen kommend, in Lebach in der Tholeier Straße, am Ortsausgang Limbach in Richtung Beden, auf der A8 Sir Louis Richtung Pirmasens in Höhe Neunkirchen-Kohlhof und in der Gegenrichtung in Höhe Neunkirchen-Oberstadt, auf der A623 Saarbrücken Richtung Friedrichsthal in Höhe Sulzbach gibt es einen Blitzer. Und in Völklingen in der Rathausstraße. Ich wünsche Ihnen eine gute Fahrt.
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15: Mit Marcel Lützbinder. Einen wunderschönen Feierabend Ihnen. Und Manfred Mann sorgen für ein bisschen Partystimmung. Mit Doo-Wah Diddy. Zurück in die 60er.
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Mark Almond. Something Got a Hold of My Heart. Den gab es als Spezialversion, wie wir gerade gehört haben, ja nochmal in den 80ern, das Ding, oder auch 90ern, das Ding, wo ursprünglich auch ein schön gesungener 60er-Jahre-Klassiker. Elton John, den können wir in jedes Jahrzehnt seit den 70ern stecken, weil immer wieder taucht er auf und hier auf SR3 gerne auch mit dieser Nummer. Mama Can't Buy You Love. Leicht orientiert textlich, zumindest was den Titel betrifft, an den Beatles. 1979 kam er damit raus.

Wir sind Elfriede Schlau und ich sind ein Bauersprach. Ich brauche einen Mann, den das ich anpacken kann und nachts nicht mehr ist. Schlafen kann ich selber. Ich muss mal Schluck trinken. Ich habe nämlich einen Krimmel auf der Schalmei. Wei, geht es los, Karo? Oder Mathilde hat dabei so viel Kuchen gebracht, ich weiß nicht, wenn der lo essen soll. Und ich habe doch gestern auf der Hochzeit schon genug Kuchen gegessen. Aber es war so eine schöne Trauung. Auch wenn der Bräutigam noch besoffen war und anstatt der Braut der Altjuffe einen aufgedrückt hat. Das war nicht nur für die eine Überraschung. Naja, ansonsten hat ja alles geklappt. Gut, die Hochzeitstorte ein bisschen schief lag, bis sie dann doch gekippt war. Aber das kann doch passieren. Und es war richtig schön, wie die Braut entführt gern ist. Es wäre bestimmt noch schöner gern, wenn der Bräutigam so sicher gegangen wäre. Mit geschürzten Röcken essen noch 3 Stunden kommen. Ey, ich kann das so, das war nicht mehr feierlich. Das hat sofort gemerkt, wie die Ehe gibt. Ich denke, das war ihr erster Krach, ob hilft drauf. Später erzählt man sich, wie schön die Hochzeit war, wie verliebt man war, dass man der Mann lo immer noch mal heiraten gäbe und so weiter. Ja, da musst du als Frau den Nerven behalten. Da sieht man mal, wie die Zeit und Alkohol mit der Erinnerung einer Frau so positiv umgehen kann. Macht ein Bauer einer Frau den Hof und sie lässt es zu. Macht sie später ihm den Hof. Sie lernt halt später zu.

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1: Du und ich, Clüso, es ist 18.30 Uhr.
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1: mit Emanuel Gelestus.
3: Israel kritisiert Friedensnobelpreisvergabe. Ministerpräsident Netanyahu erklärte, das Komitee würde mit der Auszeichnung der südafrikanischen Juristin Navi Pillay anti-israelischen Hass und Vorurteile legitimieren. Pillay war unter anderem Richterin am Internationalen Strafgerichtshof. 2025 warf sie Israel einen Völkermord im Gazastreifen vor. USA verhängen Sanktionen gegen Internationalen Strafgerichtshof. Unter anderem sollen Firmen bestraft werden, die Dienstleistungen für das Gericht erbringen. Laut dem US-Außenministerium soll damit die Handlungsfähigkeit des Gerichts eingeschränkt werden. Die USA verhängten ihre neuen Sanktionen nur wenige Stunden nach der Vergabe des Friedensnobelpreises. Weniger Sanierungen. Die Deutsche Bahn will bis 2031 jetzt nur noch 13 statt 21 Strecken umfassend erneuern. Die übrigen Sanierungen folgten später. Darunter ist auch die Strecke Vorbach-Saarbrücken-Ludwigshafen. Und mehr kleine Waffenscheine. Im Saarland kamen im laufenden Jahr über 300 hinzu. Stand Ende September gab es im Saarland damit mehr als 14.200 kleine Waffenscheine. Das liegt deutlich über dem Bundesschnitt.
1: Danke, Manuel.
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1: Ach, ist das so grau. Wunderschön grau. Wir wollen ja immer der Sache was Positives abgewöhnen. Und so herrlich nass war es heute auch noch. Und so, ach, so entzückend windig. Schöner können wir diesen Herbsttag leider nicht machen. Das war's halt. Es ist wechselhaft. Und dafür ist die Nacht nicht so kalt wie die vergangene. 11 bis 8 Grad erwarten wir. Dazu wird es noch Regen geben. Der zieht dann morgen früh Richtung Pfalz ab. Und danach lockert's relativ rasch auf. Die Sonne kommt raus. Und ein paar Schauer gibt's am Nachmittag noch, aber trifft nicht jeden. Also ein bisschen milder, 13 bis 17 Grad die Höchstwerte. Morgen am Sonntag dann bis zu 15 Grad, mal ein bisschen Sonne, mal dicke Wolken und auch einzelne Schauer sind.

0: Das war's von uns. Wenn es noch was gibt, die 0800 700 8000, die bringt sie in die Verkehrsredaktion. Der Anruf kostet sie auch nichts. Gute Fahrt.
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0: Mit Marcel Lützbinder. Jetzt nehme ich sie nochmal mit ins Kino musikalisch. Und zwar ist es eine australisch-Hongkong Co-Produktion gewesen. Also die Handkante wurde eingesetzt, da gab es ein bisschen Kung-Fu in dem Film. Es gab einen Bösewicht, der zuvor James Bond war, nämlich George Lazenby. Der hat ja nur einen 007-Auftrag, musste danach gucken, wie er sein Geld verdient. Hat er mal den Bösewicht gegeben. Und es gibt eine spektakuläre Drachenflugszene gleich am Anfang. Und da passt dann auch die Musik ganz gut dazu. Jigsaw mit Sky High.
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0: Robert Palmer, Mercy, Mercy Me, I Want You. 18 Uhr und gleich 40 Minuten hier auf SR3, der Feierabend. Ärgerlich und dreist ist das, was gerade die Menschen am Peterberg beschäftigt. Da ist sage und schreibe 6-mal in diesem Sommer in die Peterkapelle eingebrochen worden. Es ist also 6-mal jemand rein, hat Kerzengeld geklaut, teils unter erheblichem Aufwand, zuletzt Ende September. Und da hatte der Vorsitzende des Fördervereins nun wirklich, ja, wir sagen es mal, wie es ist, die Schnauze voll. Jetzt ist die Tür zu dort. So, und SR3-Reporterin Stefanie Balle, die hat sich mit ihm, dem Vorsitzenden des Fördervereins, am Ort des Geschehens getroffen.
1: Idyllisch, selbst an Regentagen wie heute. Das ist der erste Eindruck, den man von der kleinen Kapelle hoch auf dem Peterberg bei Nohfelden gewinnt. Ein Ort, an dem sich täglich Wanderer oder Radfahrer kurz ausruhen, vielleicht eine der kleinen Kerzen für 30 Cent kaufen und zum Gedenken an einen lieben Verstorbenen auf eins der dafür montierten Tabletts stellen. So war das bis Juli jedenfalls. Und dann wurde 6-mal immer am Wochenende eingebrochen, erzählt der Vorsitzende des Fördervereins der Peterkapelle, Gerhard Dörr.
2: Die Kasse aufgebrochen, also mit dem Bolzenschneider aufgemacht. Vor dem Altarraum ist Gitter. Das ist dann aufgebogen worden. Gestohlen wurde ursprünglich das Geld. Danach ein Kerzenschrupper und ein Besen. Und jetzt zum Schluss wurden beide Bildkameras geklaut.
1: Die Kameras hatte Dörr mit Filmrichtung auf die Kerzenkasse aufgehängt. Die erste in ungefähr 3 Metern Höhe im Altarraum. Um die zu klauen, musste der Dieb richtig bis ins Gebälk klettern. Die zweite hängte Dörr noch höher, in ungefähr 5 Metern Höhe. Dafür brauchte der Dieb auf jeden Fall eine Leiter.
2: Ich traue es jedem zu. Ich gehe davon aus, dass es schon ein Erfahrener, weil er die Vorgehensweise nicht unbedingt auf Kinder hinweist.
1: Keine Höhe konnte den Dieb abhalten, die Kameras zu klauen. An der Wand unter den Spenderkerzen ist ein Loch. Da, wo vorher die Geldkassette war, rausgeflext und mitgenommen. Weder feierlustige Jugendliche noch Zufallstäter können das gewesen sein, ist sich doch sicher. Wer nimmt schon eine Flex mit, wenn er die Kapelle besuchen will?
2: Das Aufschlitzen von der Kasse mit der Trennscheibe, da ist er ja schon hier angefahren und hat Werkzeug dabei gehabt.
1: Was allerdings der Täter mit dem bisschen Kerzengeld, den rausgerissenen Teilen des schmiedeeisernen Gitters oder einem Schrubber und einem Besen tatsächlich anfangen will, bleibt da ein Rätsel. Das er aber unbedingt lösen will. Bessere Technik soll's richten.
2: Ich werde jetzt alle Register, die ich ziehen kann, ich werde jetzt Kameras installieren, die auch direkt übertragen und dann auch übertragen, wenn sie auch gestohlen werden, dass ich es dann auch sehe.
1: Dann soll endlich der Übeltäter erwischt und dem Spuk in der Peterkapelle ein Ende bereitet werden. Bis die Spuren beseitigt sind, bleibt die Kapelle aktuell verschlossen. Erst nach allen Reparaturen soll sie wieder rund um die Uhr geöffnet sein, damit Wanderer und Radfahrer wieder ein idyllisches Plätzchen zum Ausruhen finden.

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0: No Milk Today, da kann man noch so tief in die Bandgeschichte von Herman's Hermits einsteigen. Man wird keinen Hermann finden. Die heißen zwar so, aber es gab in der Band nur den Peter Noon, den Keith, den Carl, den Derek, den Barry, aber eben keinen Hermann. Das war mehr so ein Wortspiel, weil Hermits, also Einsiedler, Eremit, das ist halt mit Herman ganz gut abgebunden gewesen und so kam es. Und mittlerweile gibt's nur noch den Barry in der Band, das war der Schlagzeuger, der ist in der aktuellen Besetzung noch mit dabei, die anderen nicht.
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4: 19 Uhr. Die amerikanische Regierung hat weitreichende Sanktionen gegen den Internationalen Strafgerichtshof verhängt. Wie das US-Außenministerium mitteilte, soll damit die Handlungsfähigkeit des Gerichts eingeschränkt werden. Aus Washington, Anne Schneider.
5: So sollen mögliche Vermögenswerte des Gerichts in den USA blockiert und Finanzgeschäfte mit dem Gericht untersagt werden. Damit verhängen die USA erstmals nicht nur Sanktionen gegen einzelne Richter oder Ankläger persönlich, sondern auch gegen den Internationalen Strafgerichtshof als Institution. Nach eigenen Angaben will Washington den Gerichtshof damit finanziell schwächen und so Ermittlungen gegen US-Bürger stoppen. Die Vereinigten Staaten gehören dem Gerichtshof selbst nicht an und lehnen dessen Zuständigkeit für US-Bürger seit Jahrzehnten ab. Neu ist allerdings die Schärfe des Tons. Rubio drohte offen damit, den Gerichtshof notfalls Stück für Stück zu demontieren.
4: Die USA verhängten ihre neuen Sanktionen nur wenige Stunden nach der Vergabe des Friedensnobelpreises. Israel hat an der Vergabe des Friedensnobelpreises an Navi Pillay scharfe Kritik geübt. Pillay war unter anderem Richterin am Obersten Gerichtshof Südafrikas und am Internationalen Strafgerichtshof. Sie leitete zuletzt eine UN-Untersuchungskommission, die Israel im vergangenen Jahr Völkermord im Gazastreifen vorwarf. Israels Ministerpräsident Netanyahu erklärte in einer Mitteilung, das Nobelpreiskomitee habe seinen moralischen Kompass verloren. Die Verleihung sei eine groteske Instrumentalisierung einer Auszeichnung, um anti-israelischen Hass und Vorurteile zu legitimieren. Die Deutsche Bahn will in den kommenden 5 Jahren deutlich weniger Strecken sanieren als bisher geplant. Wie das Unternehmen und das Bundesverkehrsministerium mitteilten, sollen bis 2031 nur noch 13 statt 21 Strecken umfassend erneuert werden. Damit wird auch die Modernisierung der Strecke zwischen dem französischen Forbach über Saarbrücken nach Ludwigshafen auf die Zeit nach 2031 verschoben. Aus der SR-Nachrichtenredaktion Andreas Kindl.
6: Eigentlich war geplant, in den Jahren 2028 und 29 die Strecke jeweils für mehrere Monate komplett zu sperren. Als Grund für den neuen Zeitplan führten die Bahn und das Ministerium nun unter anderem an, dass während der Sanierungsarbeiten bessere Umleitungsstrecken eingerichtet werden sollen. An dem Prinzip, dass zentrale Strecken mehrere Monate für die Bauarbeiten gesperrt werden, will die Bahn aber festhalten. Die saarländische Mobilitätsministerin Berg bezeichnete die nun verkündete Verschiebung als eine bittere Nachricht für die Fahrgäste und die Wirtschaft. Besonders kritisch sei, dass die Sanierung auf einen unbestimmten Zeitpunkt nach 2031 verschoben worden ist.
4: In Forbach ist gestern auf einen Supermarkt geschossen worden. Nach Angaben der Staatsanwaltschaft stieg ein Vermummter aus einem Auto und schoss 13 Mal mit einer Handfeuerwaffe auf die Geschäftsfassade. Zu diesem Zeitpunkt befanden sich etwa 20 Kundinnen und Kunden in dem Geschäft. Es gab keine Verletzten. Der Angreifer floh daraufhin zum Auto, in dem sein Komplize wartete. Das Fahrzeug wurde später am Bahnhof in Forbach gefunden. Es wurde vor der Tat offenbar in der Nähe von Paris gestohlen. Die Polizei in Forbach ermittelt nun wegen versuchten Mordes. Und das waren die Nachrichten mit Daniel Magar. 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
7: So, das Grau weicht langsam dem Schwarz, die Sonne geht unter und es fühlt sich immer noch so ein bisschen windig an. Die Temperaturen, die sinken jetzt noch leicht auf 11 bis 8 Grad in der Nacht und dann kann es hier und dann nochmal schauerartigen Regen geben. Der zieht morgen früh dann Richtung Pfalz ab, danach lockert's auf und die Sonne guckt raus. Dann kommt's noch zu einzelnen Schauern am Nachmittag, ansonsten bleibt's aber auch trocken. Und ein bisschen milder, 13 bis 17 Grad erwarten wir für morgen.
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7: Blitzer habe ich für Sie. Und zwar in Völklingen in der Rathausstraße, am Ortseingang Obertal aus Bliesen kommend, in Lebach in der Tholeierstraße, auf der A8 Saluy Richtung Pirmasens in Höhe Neunkirchen-Kohlhof und in der Gegenrichtung in Höhe Neunkirchen-Oberstadt, auf der A623 Saarbrücken Richtung Friedrichsthal in Höhe Sulzbach und am Ortsausgang Limbach in Richtung Beten ebenfalls noch ein Blitzer. Ich wünsche Ihnen eine gute Fahrt. Wir haben es gleich 19.05 Uhr.
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7: Wollte ich auch gleich noch über den Flur rufen, da sehe ich doch noch Kollege Uwe Jäger, der bereitet schon wieder sein Aus dem Leben für die nächste Woche vor. Sitzt im gläsernen Büro, ja, das ist der Fluch der gläsernen Büros, das ist immer, wer noch schafft. Der, den können Sie schon mal dick, dann machen wir ein Häkchen an die Liste. Der Mann leistet was.
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0: So Strange Country hier auf SR3 One Night at a Time. 1967, da fand der Eurovision Song Contest in Wien statt, in der Hofburg. Warum? Weil Udo Jürgens im Vorjahr, also 66, den Sieg mit Merci Cherie rübergeholt hatte nach Österreich. Und dann, wer gewann denn damals? Wir hören mal gerade in die Originalübertragung von damals rein.
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0: Puppet on a String, Sandy Shaw. Und dann funktioniert das Mikrofon nicht. So, sie hat sich aber sehr schnell gefangen. Es hat dann auch geklappt. Und tatsächlich hat Sandy Shaw 1967 in Wien für Großbritannien den Eurovision Song Contest mit Puppet on a String gewonnen. In voller Länge und ohne Aussetzer am Mikrofon jetzt auf SR3.

Tja, Boygroups, das war so ein Phänomen der 90er Jahre und manche, die kommen dann immer mal wieder hervor. Die Backstreet Boys, bestes Beispiel, haben jetzt gerade eine Konzertreihe in Düsseldorf absolviert. 10 Konzerte in der Merkur Spielarena, also in der Arena, wo sonst Fortuna Düsseldorf zu sehen ist, haben die richtig abgeräumt, was allein die Verkaufszahlen betrifft, der Tickets, dürften sich saniert haben und auch andere streben nochmal hervor, auch Bands, die es dann gar nicht mehr gab, beispielsweise Boyzone, da kennen wir natürlich Ronan Keating noch, der ja solo auch eine große Karriere gemacht hat, die haben sich nochmal im Juni zusammengetroffen für ein großes Reunion-Konzert, aber daraus sollte jetzt keine weitere Tournee entstehen, das haben die im Emirates Stadium da in London gemacht, auch umjubelt, aber haben sie gleich klar gemacht, nee, wir gehen unsere eigenen Wege. Das war jetzt nur mal so als Dankeschön für die Fans. Ich habe Boyzone hier mit Picture of You.

0: BJ Thomas aus dem Kinofilm Zwei Banditen mit dem Mann mit den blauesten Augen von Hollywood, Paul Newman, und dem anderen, der eben nichts nachstand, was die Schönheit betraf, Robert Redford.
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0: Ja, da haben wir ein graues Wetter heute erlebt und jetzt ist erstmal alles schwarz draußen. Die Nacht kommt und die bringt uns dann 11 bis 8 Grad und hin und wieder auch nochmal schauerartigen Regen. Der zieht dann morgen in den Frühstunden Richtung Pfalz ab, dann wird's aufklaren, die Sonne kommt raus und einzelne Schauer wird's im Tagesverlauf gerade am Nachmittag vielleicht nochmal geben, aber nicht überall im Saarland. Insofern können sie auch durchaus trocken durch den Tag kommen und es wird ein bisschen milder, 13 bis 17 Grad. Der Sonntag bringt uns bis zu 15 Grad, etwas Sonne, mal dicke Wolken und im Verlauf auch einzelne Schauer möglich, daneben aber auch länger trocken.
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0: Unsere Neusenblitzer stehen in Völklingen in der Rathausstraße, am Ortseingang Obertal aus Bliesen kommend, in Lebach in der Tholeyer Straße, auf der A8 Saarlouis Richtung Pirmasens in Höhe Neunkirchen-Kohlhof und in der Gegenrichtung in Höhe Neunkirchen-Oberstadt, auf der A623 Saarbrücken Richtung Friedrichsthal in Höhe Sulzbach, am Ortsausgang Limbach in Richtung Beden und aus. Das waren sie. Wenn Sie noch was haben, 0800 700 8000. Das wiederum ist die Telefonnummer in unserer SR3 Verkehrsredaktion. Der Anruf kostet Sie nichts.
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0: 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Mit Marcel Lützbinder. Guten Abend. Ich würde sagen Ding Dong. Was heißt hier Ding Dong? Ich läut's Wochenende schon für Sie ein. Ding Dong.
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0: Es ist immer wieder schön, wenn man vom Wetter hört, dass es sich ändert, damit immer ein bisschen Spannung drin bleibt. Wir haben jetzt ein paar sehr heiße Tage noch hinter uns gebracht diese Woche und ab, seit gestern kann man sagen, ist es dann so mit den Temperaturen so allmählich nach unten gegangen und mittlerweile sind wir also unser Wetterexperte hat es diese Woche mal Vollherbst genannt. Im Vollherbst sind wir also angekommen und das bedeutet dann aber auch, dass die Temperaturen nicht mehr so einladend sind, wie wir das noch zuletzt hatten, aber da müssen wir jetzt einfach durch. Und wie sich das jetzt am Wochenende speziell verhält, das sagt uns jetzt nochmal Martin Daume, unser Wetterexperte.
1: Morgen am Samstag relativ viel Sonnenschein, es gibt ein paar Quellwolken, aber dann am Nachmittag schon wieder einzelne Schauer. Das heißt, man sollte draußen Aktivitäten auf den Vormittag verlegen und dann sich wieder ins Haus begeben, denn es fallen einige Schauer am Nachmittag. Aber immerhin wieder ein bisschen wärmere Temperaturen, 13 bis 17 Grad. Und am Sonntag auch im Laufe des Tages immer wieder einige Schauer bei 11 bis 15 Grad.

0: nicht nur im Januar und Februar super zu genießen, das Programm von SR3, sondern auch gerne jetzt im Oktober. Da ist gar nichts gegen zu sagen, vor allem wenn das Wetter so ein bisschen uselig ist, wenn es ein bisschen ungemütlich draußen ist, dann ist man doch gerne auch zu Hause und schalte mal das Radio an. Und wenn es da noch was Gutes zu essen gibt, dann warum nicht? Was gibt's denn bei uns?
1: Marcel, jetzt aber ab. Zu Hause gibt es Mehlknöpp.
0: Immerhin. Dann tschüss, bis morgen. Ab 13 Uhr bin ich wieder da.

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7: 20 Uhr. China und die Europäische Union haben sich darauf verständigt, die Ausfuhren von chinesischen Hybridautos nach Europa um rund die Hälfte zu reduzieren. Das ist das Ergebnis der Verhandlungen von EU-Handelskommissar Maroš Šefčovič mit Vertretern der chinesischen Regierung. Aus Peking Christoph Kober.
8: Die EU hatte 2024 Strafzölle auf Elektroautos aus China verhängt und diese mit unfairen Staatshilfen begründet. Seitdem haben chinesische Hersteller mehr Hybridautos nach Europa verkauft. Einen freiwilligen Verzicht auf einen Teil dieser Ausfuhren hatte Peking abgelehnt, bislang. Derzeit verzeichnet die Europäische Union ein Handelsdefizit mit China von mehr als 1 Milliarde Euro pro Tag. Auch weil chinesische Unternehmen ihre Produkte zu künstlich niedrigen Preisen auf dem EU-Markt anbieten, heißt es aus Brüssel. Damit brächten sie europäische Industrien in Existenznot.
7: Die amerikanische Regierung hat weitreichende Sanktionen gegen den Internationalen Strafgerichtshof verhängt. Wie das US-Außenministerium mitteilte, soll damit die Handlungsfähigkeit des Gerichts eingeschränkt werden. Bereits in der Vergangenheit hatten die USA Sanktionen gegen einzelne Richter in Den Haag ausgesprochen. Jetzt wollen sie auch Firmen bestrafen, die Dienstleistungen für das Gericht erbringen. Die USA verhängten ihre neuen Sanktionen nur wenige Stunden nach der Vergabe des Friedensnobelpreises. Die Sparkassen im Saarland haben in diesem Jahr etwas mehr neue Kredite bewilligt. Die Summe lag bis Ende August bei 1,55 Milliarden Euro, ein leichtes Plus von 1,5%. Deutlich stärker legte das Geschäft mit Wertpapieren zu, SR-Reporter Jimmy Booth.
9: Nach einem sehr guten Vorjahr sei das Plus an Krediten dieses Jahr nur leicht ausgefallen. So erklärt sich die Präsidentin des Sparkassenverbands Cornelia Hoffmann-Betscheider das laufende Jahr. Die gute Entwicklung setzte sich weiter fort. Trotzdem könnte es auch noch besser sein, so Hoffmann-Betscheider weiter. In diesem Jahr setzten die Sparkassen bisher deutlich mehr Wertpapiere ab. Kunden erwarben Papiere für gut 300 Millionen Euro, eine Steigerung von fast 33%.
7: Die französische Region Grand Est zeigt sich zufrieden mit dem neuen Zug-Fahrradangebot Velo Fluo. Innerhalb eines Jahres seien die Leihfahrräder 12.300 Mal ausgeliehen worden. Insgesamt hätten rund 5.000 Reisende das Angebot an 43 Bahnhöfen genutzt. Ziel sei, die Anzahl um 9 weitere Bahnhöfe zu erweitern. Mit den Leihfahrrädern können Reisende vom Bahnhof aus weiterfahren, ohne ihr eigenes Fahrrad im Zug mitnehmen zu müssen. Und das waren die Nachrichten mit Daniel Magar. 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Das Wetter: in der Nacht dicht bewölkt, zeitweise Regen bei Tiefstwerten bis 8 Grad. Morgen ein Mix aus Sonne und Wolken, vereinzelt Schauer möglich bei maximal 17 Grad.
10: Und hier ist der Verkehrsservice für den ARD-Abend. Geht los mit der A2 Richtung Berlin. Zwischen Allerringersleben und Bornstedt stockender Verkehr. Da gibt's eine Baustelle und das dauert 10 Minuten länger dort. A2 Berlin Richtung Hannover. Zwischen Peine Ost und Peine 2 Kilometer Stau nach einem Unfall. Stauzeit hier 20 Minuten. Die A9 Richtung Berlin ist zwischen Dittersdorf und Triptis nach einem LKW-Unfall gesperrt. Hier zurzeit 3 Kilometer Stau. Bitte bilden Sie eine Rettungsgasse. A5 A14 Richtung Dresden zwischen Leipzig-Ost und Kleinpösner, 3 Kilometer Stau, 10 Minuten Verzögerung. Und die B250 Richtung Treffort ist zwischen B7 und Hattengau nach einem Unfall gesperrt. Das war's. Ich wünsche Ihnen eine gute Fahrt durch den Abend.
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10: Heute wieder vom MDR in Thüringen mit Frank Huber. Ich grüße Sie.

Einer meiner Lieblingstitel aus den 70ern. Ich glaube, ich habe es schon mal erwähnt. Ich war ja ein großer Boney M-Fan und der Song hat mir auch besonders gut gefallen, die Ma Baker. Tja, und damit nochmals herzlich willkommen zum ARD-Abend. Unser gemeinsamer Start ins Wochenende. Wenn wir zusammenkommen wollen, Sie können gerne anrufen bei mir unter 0800 80 80 110 oder wir schreiben uns, das geht auch. Unsere E-Mail ard-abend@mdr.de.

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Herbert Grönemeyer hier im ARD-Abend und der Weg. Ich hatte heute Morgen ein ganz schönes Erlebnis beim Bäcker, das ich gerne mit Ihnen teilen möchte an dieser Stelle. Ich wollte mir nämlich einfach nur ein einziges Brötchen kaufen und dann habe ich festgestellt, kein Geld dabei und Handy auch zu Hause vergessen. Also ich konnte nicht zahlen. Und was ist passiert? Also die freundliche Dame aus dem Verkauf hat's mir geschenkt und zwar mit den Worten, ach, Sie sehen so hungrig aus. Das hat mich so sehr gefreut. Also da war ich fast ein bisschen gerührt. Und ich muss sagen, also das war mein Highlight des Tages. Ein geschenktes Brötchen. Hatten Sie auch so ein schönes Highlight heute? Sagen Sie es mir gerne unter 0800 80 80 110 oder Sie schreiben mir ard-abend@mdr.de.

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5: Und hier ist der Verkehrsservice für den ARD-Abend um 20.31 Uhr. A2 Berlin Richtung Hannover. Zwischen Peine Ost und Peine 2 Kilometer Stau nach einem Unfall. Vorsicht bitte, das Stauende oder am Stauende, da hat sich noch ein Unfall ereignet. Die A4 Richtung Görlitz ist zwischen Salzenforst und Bautzen West wegen Bergungsarbeiten gesperrt. Auch hier zurzeit Stau. A9 Richtung Berlin zwischen Tittersdorf und Triptis 4 Kilometer Stau, da gab es einen Unfall. Und die A14 Richtung Dresden zwischen Leipzig-Ost und Kleinpößner 3 Kilometer Stau und hier dauert es 15 Minuten länger. Das war's. Damit wünsche ich Ihnen eine gute Fahrt durch den Abend. Jetzt mit einem 80er von Bonnie Tyler und Shakin' Stevens mit A Rocking Good Way.
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Die vier Musikerinnen, die so auf keinen Fall blond sein wollten, die vier Non-Blondes mit WhatsApp hier im MDR Abend. In den 70ern, 79 um genau zu sein, da überraschte die amerikanische Rockband Styx die Fans mit einem Song, der irgendwie ganz anders klang als die großen Rockhits. Da gab's nämlich statt Gitarren plötzlich Mandoline, Akkordeon und ziemlich viel

0: gute Laune aus den 80ern. Die Bark hier im ARD-Abend und Rhythm of the Night. Die letzten Worte vor dem Tod, eigentlich ja was Trauriges, aber in unserem Fall darf man auch drüber schmunzeln mit unserem speziellen Trio hier.
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2: die letzten Worte vor dem Tod.
3: Nimm das Kissen aus meinem Gesicht.
4: Ja, man sollte sich kurz fassen, finde ich auch.
3: Ich würde die zusammenrufen, die ganze Sippe, damit die denkt, die kriegt richtig Asche. Wenn die dann alle da sitzen, so tränennass und die Hand auf meine Hand gelegt haben, dann gebe ich denen mit so einer ersterbenden Grabstimme die Abholzeiten der Mülleimer durch. Mittwochs. Mittwochs muss die gelbe Tonne raus, vor 7 Uhr. Da musst du gucken und auf das Scharnier muss WD-40. Und dann sterbe ich. Da habe ich richtig Bock drauf.
4: Schön.
3: Ich glaube, dass man keinen Wert drauf legt, was das letzte Wort ist.
5: Naja, wahrscheinlich sagt man sowas wie, das war's jetzt, ich bin gleich weg, mach's gut, wir sehen uns. Da, wo ich gleich bin, kommt ihr auch noch hin. Und jetzt geht raus, sterben ist wie pinkeln, wenn man mir dabei zuguckt, kann ich nicht.
3: Das ist ja mein Lieblingswitz. Ich möchte friedlich im Schlaf sterben wie mein Großvater, nicht schreiend und weinend wie seine Beifahrer.
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ganz starken 80er, finde ich, Dionne Warwick und Heartbreaker. Noch ein 80er vor 21 Uhr, nämlich Police mit Every Breath You Take. Vorher aber noch R.E.M., das ist ein 90er, Shiny Happy People.

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1: 21 Uhr. Die US-Regierung lässt ihren Konflikt mit dem Internationalen Strafgerichtshof mit neuen Sanktionen eskalieren. Die Reaktionen in EU und Den Haag fallen deutlich aus. Katrin Schmidt für SR Info.
2: Die EU-Kommission werde alle notwendigen Maßnahmen ergreifen, um dem Gericht die Fortsetzung seiner Arbeit zu ermöglichen, hieß es prompt aus Brüssel. Nun fordern Europaparlamentarier, wie etwa der Vorsitzende des Handelsausschusses von der SPD, Lange, konkrete Aktionen, wie etwa die europäische Blocking-Verordnung zu aktivieren. Diese soll verhindern, dass US-Recht außerhalb der USA zulasten europäischer Akteure durchgesetzt wird. Treten die US-Sanktionen tatsächlich in 180 Tagen in Kraft, würden sämtliche Vermögenswerte des internationalen Strafgerichtshofs in den USA eingefroren. Und die rund 900 Mitarbeiter des Gerichts in Den Haag könnten keine Kreditkarten und amerikanische Plattformen nutzen oder in die USA einreisen.
1: China und die Europäische Union haben sich darauf verständigt, die Ausfuhren von chinesischen Hybridautos nach Europa um rund die Hälfte zu reduzieren. Das ist das Ergebnis der Verhandlungen von EU-Handelskommissar Maroš Šefčovič mit Vertretern der chinesischen Regierung. Die EU hatte 2024 Strafzölle auf Elektroautos aus China verhängt und diese mit unfairen Staatshilfen begründet. Die EU verzeichnet derzeit ein Handelsdefizit mit China von mehr als 1 Milliarde Euro pro Tag. Nach dem vereitelten Fly-Dubai-Absturz gehen die Ermittler von einem versuchten Selbstmordanschlag des Co-Piloten aus. Den Angaben zufolge hatte der Mann aus dem Oman geplant, die Passagiermaschine auf dem Flughafen von Tel Aviv in Israel stürzen zu lassen. Dabei soll er sich die Anschläge vom 11. September 2001 in den USA zum Vorbild genommen haben. Ende September hatte der Co-Pilot den Kapitän der Maschine mit einer Rettungsaxt angegriffen. Bei einem Unfall mit 4 Fahrzeugen im Landkreis Trier-Saarburg sind 4 Menschen zum Teil schwer verletzt worden. Nach Angaben der Polizei war ein Sprinter am Nachmittag in der Nähe von Pellingen in einer unübersichtlichen Rechtskurve mit 3 entgegenkommenden Fahrzeugen zusammengestoßen. Alle Fahrer wurden in umliegende Krankenhäuser gebracht. Die Bundesstraße war während der Unfallaufnahme etwa 3 Stunden voll gesperrt. Der 1. FC Kaiserslautern hat seinen 4. Saisonsieg in der 2. Fußball-Bundesliga verpasst. In Heidenheim spielte der FCK am Abend 0:0. Und in der Regionalliga hat der FC Homburg mit 2:2 in Offenbach gespielt. Und das waren die Nachrichten mit Daniel Magar. 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Das Wetter: in der Nacht dicht bewölkt, zeitweise Regen bei Tiefstwerten bis 8 Grad. Morgen ein Mix aus Sonne und Wolken, vereinzelt Schauer möglich bei maximal 17 Grad. Die weiteren Aussichten: wechselhaft, maximal 19 Grad. Die Zeit: es ist 21.03 Uhr.
3: Und hier ist der Verkehrsservice für den ARD-Abend. Die A1 Lübeck-Hamburg ist zwischen dem Kreuz Hamburg-Ost und dem Dreieck Norderelbe wegen Bauarbeiten bis Montag 5 Uhr in beiden Richtungen gesperrt. Eine Umleitung ist eingerichtet. A2 Richtung Berlin zwischen Wunstorf-Lute und Hannover-Herrenhausen 3 Kilometer Stau. Da gibt's jetzt eine Nachtbaustelle. 30 Minuten dauert's schon länger. Die A4 Richtung Görlitz ist zwischen Salzenforst und Bautzen-West wegen Bergungsarbeiten gesperrt. Hier zurzeit auf Stau. A7 Hannover Richtung Kassel zwischen dem Dreieck Drammetal und Lutherberg. 5 Kilometer Stau nach einem Unfall. Stauzeit hier 10 Minuten. Und die A9 Richtung Berlin ist zwischen Tittersdorf und Triptis nicht gesperrt, aber da gibt's Behinderungen nach einem Unfall und 4 Kilometer Stau. Das war's. Damit wünsche ich eine gute Fahrt durch den Abend.
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3: Aus Thüringen mit Frank Huber. Ich grüße Sie.

Dan Steely und Ricky, don't lose the number im ARD-Abend. Willkommen. Wir haben ja in der letzten Stunde schon über die persönlichen Highlights des Tages gesprochen. Meins war ja, dass ich ein Brötchen geschenkt bekommen hatte, weil ich das Geld vergessen habe. Und jetzt hat mir der Hans-Peter aus Magdeburg gerade geschrieben, dass er eine Lehre als Elektriker macht gerade und sein Chef hat ihn heute eine Stunde früher ins Wochenende geschickt. Und das, ja, das kann ich verstehen, das ist auch ein Highlight des Tages. Haben Sie auch eins? ard-abend@mdr.de

0: auch so ein richtig schöner 80er Sound. Human League im ARD-Abend und Don't You Want Me. Jetzt möchte ich, dass Sie sich an die erste große Liebe erinnern. Also der Abend war perfekt und man möchte einfach nicht, dass alles schon vorbei ist und dass man sich wieder trennen muss. Genau dieses Gefühl steckt in diesem Titel von Sam Smith aus dem Jahr 2014. Stay with me.
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10: Und hier ist der Verkehrsservice für den ARD-Abend um 21.30 Uhr. Die A1 Lübeck-Hamburg ist zwischen dem Kreuz Hamburg-Ost und dem Dreieck Norderelbe wegen Bauarbeiten bis Montag 5 Uhr circa in beiden Richtungen gesperrt. Es gibt eine Umleitung. A2 Richtung Berlin zwischen Wunsdorf, Lute und Hannover-Herrenhausen 3 Kilometer Stau an einer Nachbaustelle. 30 Minuten dauert es länger. Die A4 Frankfurt Richtung Dresden ist zwischen Berbersdorf und Siebenlehn nach einem Unfall gesperrt. Die A4 Richtung Görlitz ist zwischen Salzenforst und Bautzen West wegen Bergungsarbeiten gesperrt, hier zurzeit Stau. Und die A9 Richtung Berlin ist zwischen Tittersdorf und Triptis Da ist die Verkehrsmeldung unvollständig. Also es gibt auf jeden Fall Probleme auf der A9 Richtung Berlin. Zwischen Dittersdorf und Triptis 4 Kilometer Stau gibt's und das Ganze nach einem Unfall. Das war's. Ich wünsche Ihnen eine gute Fahrt durch den Abend. Jetzt mit Musik von Big Mountain mit Baby, I Love Your Way.
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Der ARD-Abend am Freitag mit Tony Childs und Stop Your Fassen. Ich persönlich freue mich ja immer, wenn wir Titel aus Italien mit dabei haben. Dann kann man das Urlaubsitalienisch so ein bisschen auffrischen und gucken, ob man was versteht oder nicht. Aber irgendwie, man muss eigentlich auch kein Italienisch verstehen, um zu spüren, worum es geht. Gefühle, Sehnsucht, ganz viel Leidenschaft. Bei Eros Ramazzotti und Parla con me.

Eddie Grant mit Gimme Hope Joanna. Es kam gerade eine Falschfahrermeldung rein. Achtung, Falschfahrer auf der A1, A261 Bremen-Hamburg-Südwest. Zwischen Hollenstedt und Tötensen ist dieser Falschfahrer unterwegs. Bitte fahren Sie äußerst rechts, überholen Sie nicht. Wir melden, wenn die Gefahr vorüber ist. Also Falschfahrer auf der A1, A261 Bremen-Hamburg-Südwest. Zwischen Hollenstedt und Tötensen ist er unterwegs. Bitte äußerst rechts fahren, nicht überholen.

Walk of Fame, sondern der Walk of Life. Genauso schön 80er von den Dire Straits hier im ARD-Abend. Und kurz vor 22 Uhr noch ein 80er aus deutscher Feder. Annette Humpe mit Inga Humpe und Careless Love. Und vorher auch die Backstreet Boys mit I Want It That Way. Das ist ein 90er.

Und hier kommt die Entwarnung aus dem Verkehrsservice für den ARD-Abend. Entwarnung auf der A1, A261, Bremen, Hamburg, Südwest. Kein Falschfahrer mehr zwischen Hollenstedt und Tötensee.

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1: 22 Uhr. Die USA wollen große Mengen Dieseltreibstoff aus Russland beziehen. US-Präsident Trump schreibt auf seiner Online-Plattform, dass er mit dem russischen Staatschef Putin eine entsprechende Vereinbarung getroffen hat. Russland soll demnach insgesamt rund 5 Millionen Tonnen Diesel liefern. Hintergrund sind die hohen Kraftstoffpreise vor den US-Zwischenwahlen im November. Die Ankündigung bedeutet eine Abkehr vom bisherigen amerikanischen Druck auf Moskau wegen des Krieges gegen die Ukraine. Deutschland und 7 weitere Staaten haben die US-Sanktionen gegen den Internationalen Strafgerichtshof scharf verurteilt. In einer Erklärung, die unter anderem auch die Außenminister Kanadas, Frankreichs und Japans unterzeichneten, sicherten sie der Behörde die weitere Unterstützung zu. Das US-Außenministerium hatte zuvor angekündigt, Vermögenswerte des Gerichts in den Vereinigten Staaten einzufrieren. Die Ankündigung erfolgte nur Stunden, nachdem bekannt wurde, dass der diesjährige Friedensnobelpreis an Navi Pillay geht, eine frühere Richterin am Internationalen Strafgerichtshof. Panama ist von einem schweren Erdbeben erschüttert worden. Die US-Erdbebenwarte spricht von einer Stärke von 7,6. Für weite Teile Süd- und Mittelamerikas haben die Behörden eine Tsunami-Warnung an der Pazifikküste ausgesprochen. Über mögliche Schäden oder Verletzte ist noch nichts bekannt. Nach den Vorkommnissen in einer Fly-Dubai-Maschine gehen die Ermittler von einem versuchten Selbstmordanschlag des Co-Piloten aus. Der Mann soll geplant haben, die Passagiermaschine auf den Flughafen von Tel Aviv stürzen zu lassen. Das hat der Generalstaatsanwalt der Vereinigten Arabischen Emirate mitgeteilt. Für SR Info Nina Amin.
2: Der Mann aus dem Oman habe sich dabei die Anschläge vom 11. September in den USA zum Vorbild genommen. Ermittlungen hätten ergeben, dass der Ende 20-Jährige frühere Flüge nach Tel Aviv genutzt habe, um sich mit der Flugstrecke sowie dem Flughafen vertraut zu machen. Der Co-Pilot hatte Ende September auf dem Flug von Dubai nach Tel Aviv den Kapitän der Maschine angegriffen. Der Jet stürzte daraufhin innerhalb kürzester Zeit knapp 4.300 Meter in die Tiefe. Dem verletzten Kapitän war es aber gelungen, die Cockpit-Tür zu entriegeln. Passagiere und Besatzungsmitglieder konnten den Angreifer überwältigen.
1: Der 1. FC Homburg hat knapp einen Auswärtssieg in der Fußball-Regionalliga verpasst. Nach einer 2:1-Führung für den FCH konnten die Kickers Offenbach in der 87. Minute noch den 2:2-Endstand erzielen. In der zweiten Liga spielte zuvor der 1. FC Kaiserslautern 0:0 in Heidenheim. Und das waren die Nachrichten mit Immanuel Glestzus. 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Das Wetter. In der Nacht dicht bewölkt, örtlich Regen bei Temperaturen von 11 bis 8 Grad. Morgen ein Mix aus Sonne und Wolken, hier und da Schauer möglich bei maximal 17 Grad. Die Zeit, es ist gleich 22.03 Uhr.
3: Und hier ist der Verkehrsservice für den ARD-Abend. Die A1 Lübeck-Hamburg ist zwischen dem Kreuz Hamburg-Ost und dem Dreieck Norderelbe wegen der Bauarbeiten bis Montag 5 Uhr in beiden Richtungen gesperrt. Es gibt eine Umleitung. A2 Richtung Berlin zwischen Wunstorf-Lute und Hannover-Herrenhausen 3 Kilometer Stau an einer Nachtbaustelle. 20 Minuten dauert es hier länger. Dann die A4 Frankfurt Richtung Dresden zwischen Berbersdorf und Siebenlehn. 2 Kilometer Stau, ein Unfall. 15 Minuten dauert es länger. Die A4 Richtung Görlitz ist zwischen Salzenforst und Bautzen West wegen Bergungsarbeiten gesperrt, hier zurzeit Stau. Die A9 Richtung Berlin ist zwischen Tittersdorf und Triptis gesperrt, 4 Kilometer Stau, es gab einen Unfall. Die A40 Duisburg-Essen ist zwischen Mülheim-Winkhausen und Mülheim-Heißen in beiden Richtungen bis Montag 5 Uhr gesperrt, dort wird ein neues Brückenteil eingehoben. Und die A40 Dortmund Richtung Essen ist zwischen Bochum Zentrum und Hamme wegen Fahrbahnerneuerungen bis Montag 5 Uhr gesperrt. Das war's nun. Ich wünsche Ihnen eine gute Fahrt durch den Abend.
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3: Vom MDR in Thüringen mit Frank Huber. Einen schönen Abend wünsche ich Ihnen.

Melanie C., Never Be the Same Again hier im ARD-Abend. Wir schalten jetzt unsere Disco-Kugel an und ziehen die Schlaghosen an. Damit geht's auf die Tanzflächen. Ja, genau dieses Gefühl bringt das Electric Light Orchestra mit. Der Song, den es jetzt gibt, der stammt aus dem Kultfilm Xanadu, ist bis heute Party. I'm Alive.

Milo Howling at the Moon. Und jetzt noch mal ein bisschen deutsche Vita hier im ARD-Abend. Ich mache ein bisschen Kopfkino mit Ihnen. Also stellen Sie sich vor, lauer Sommerabend in der Toskana, Glas Wein auf dem Tisch und dazu eben dann eine Stimme, die sofort nach Italien klingt. Und das eben schon seit den 80ern. Die Rede ist von Gianna Nannini und I Maschi.

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8: Und hier ist der Verkehrsservice für den ARD-Abend um 22.31 Uhr. Die A1 Osnabrück-Bremen wird zwischen Vechta und Kloppenburg wegen Brückenarbeiten von 4 Uhr heute bis Montag 5 Uhr in beiden Richtungen gesperrt. Die A1 Lübeck-Hamburg ist zwischen dem Kreuz Hamburg-Ost und dem Dreieck Norderelbe wegen Bauarbeiten bis Montag ca. 5 Uhr auch beide Richtungen gesperrt. A2 Richtung Berlin zwischen Wunstorf-Lut und Hannover-Herrenhausen 3 Kilometer Stau. Da gibt es die Nachbaustelle. 20 Minuten dauert es dort länger. Die A4 Richtung Görlitz ist zwischen Salzenforst und Bautzen-West wegen Bergungsarbeiten gesperrt. Hier auch Stau. A10 Dreieck Barnim Richtung Dreieck Spreeau. Die Ausfahrt Berlin-Hohenschönhausen ist wegen eines Schwertransport bis ca. 3 Uhr gesperrt. Dann geht's weiter mit der A40 Duisburg-Essen. Die ist zwischen Mülheim-Winkhausen und Mülheim-Heißen in beiden Richtungen bis Montag 5 Uhr gesperrt. Dort wird nämlich ein neues Brückenteil eingehoben. Und die A40 Dortmund Richtung Essen ist zwischen Bochum-Zentrum und Hamme wegen Fahrbahnerneuerungen bis Montag 5 Uhr gesperrt. Einiges los, aber wir sind durch. Damit wünsche ich eine gute Fahrt durch den Abend und viel Spaß jetzt mit ZZ Top und Rough Boy.

gefällt mir auch gut. Heinz-Rudolf Kunze im ARD-Abend mit längeren Tagen. Die würde ich mir auch wünschen, aber jetzt werden unsere Tage ja erstmal kürzer. Und die Zeitumstellung auf Normalzeit, die gibt's ja auch schon bald in diesem Monat. In gut 2 Wochen ist es dann soweit. In der Nacht vom 24. auf 25. Oktober werden dann die Uhren wieder zurückgestellt. Wir drehen musikalisch gesehen auch die Zeit zurück jetzt ein bisschen und landen 72 bei Arlo Guthrie und City of New Orleans.

Clouseau mit den Close Encounters hier im ARD-Abend. Also ich persönlich habe irgendwie nie verstehen können, was an einem Roadtrip so unglaublich toll sein soll. Ich finde, es ist einfach sehr viel Zeit im Auto. Aber für viele hat das was Faszinierendes, auch für Tracy Chapman. Sie hat ja auch einen Song drüber gemacht. 88 war's und da geht's los mit dem Fast Car.

Tracy Chapman und Fast Car. In 5 Minuten 23 Uhr, soweit also der MDR-Abend, denn der ARD-Abend, denn gleich geht's weiter mit der ARD-Hitnacht, heute mit Hanno Bauer. Ich bin Frank Huber, verabschiede mich. Ich wünsche Ihnen eine angenehme Nacht.

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1: 23 Uhr. Panama ist von einem schweren Erdbeben erschüttert worden. Die US-Erdbebenwarte spricht von einer Stärke von 7,6. In der Hauptstadt Panama-Stadt sind nach ersten Berichten örtlicher Medien viele Menschen in Panik aus den Gebäuden geflohen. Angaben über mögliche Opfer oder die Höhe der Schäden liegen noch nicht vor. Wegen der Stärke des Erdbebens haben die Behörden für weite Teile Süd- und Mittelamerikas eine Tsunami-Warnung an der Pazifikküste ausgesprochen. US-Präsident Trump hat ein Diesel-Lieferabkommen mit Russland angekündigt. Wie Trump auf seiner Online-Plattform mitteilte, soll Russland insgesamt rund 5 Millionen Tonnen Diesel für die USA und den Weltmarkt liefern. Er habe eine entsprechende Vereinbarung mit dem russischen Staatschef Putin getroffen. Aus Washington Anne Schneider.
2: Trump begründete den Schritt mit den stark gestiegenen Kraftstoffpreisen vor den wichtigen US-Zwischenwahlen. Die Dieselpreise für Landwirte und Spediteure zu senken, sei seine oberste Priorität. Allerdings dürfte der Effekt begrenzt sein. Die zunächst angekündigten 300.000 Tonnen entsprechen nur gut 14 Stunden des aktuellen Dieselverbrauchs in den USA. Politisch ist die Entscheidung heikel. Trump hatte erst vor wenigen Wochen ein Gesetz mit schärferen Russland-Sanktionen unterzeichnet. Kritiker sehen deshalb einen Kurswechsel, der Moskau wirtschaftlich entgegenkommt, während Russland seinen Krieg gegen die Ukraine fortsetzt.
1: Die französische Region Grand Est zeigt sich zufrieden mit dem neuen Zug-Fahrradangebot VeloFluo. Innerhalb eines Jahres seien die Leihfahrräder 12.300 Mal ausgeliehen worden. Insgesamt hätten rund 5.000 Reisende das Angebot an 43 Bahnhöfen genutzt. Ziel sei es nun, das Angebot auszubauen. Am Bahnhof St. Ingbert sind die beiden Aufzüge seit heute wieder in Betrieb. Das bestätigte die Pressestelle der Deutschen Bahn. Damit können Rollstuhlfahrer und Menschen mit eingeschränkter Mobilität die Bahnsteige wieder barrierefrei erreichen. Rund einen Monat lang waren die Aufzüge defekt. Laut der Bahn verzögerte sich die Reparatur wegen nicht rechtzeitig gelieferter Ersatzteile. In der Fußball-Bundesliga muss Dortmund den ersten Punktverlust hinnehmen. Nach 4 Siegen zum Start spielte der BVB am Abend zu Hause gegen Bremen nur unentschieden. Den Bremer Ausgleich zum 2:2 erzielte Niklas Füllkrug in der 92. Minute. Zuvor spielte Homburg in der Regionalliga 2:2 in Offenbach und Heidenheim und Kaiserslautern trennten sich in der zweiten Liga 0:0. Außerdem gewann die deutsche Frauennationalmannschaft in einem Testspiel mit 4:2 gegen Australien. Und das waren die Nachrichten mit Immanuel Gelestzus. 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Das Wetter. In der Nacht dicht bewölkt, örtlich Regen bei Temperaturen von 11 bis 8 Grad. Morgen ein Mix aus Sonne und Wolken, hier und da Schauer möglich bei maximal 17 Grad. Die weiteren Aussichten am Sonntag nur vereinzelt etwas Regen möglich, meist aber länger trocken bei höchstens 15 Grad.
3: Dankeschön für die aktuellen Nachrichten. Damit starten wir gut informiert in diese Nacht. Hier ist jetzt der Verkehrsservice in der ARD-Hitnacht. Ohne lang geplante und ausgeschilderte Nachtbaustellen, weil es nämlich noch viele aktuelle Störungen gibt, die ihr Navi vielleicht noch nicht kennt. A2 Dortmund Richtung Hannover zwischen Wunstorf-Lute und Hannover-Herrenhausen. 1 Kilometer Stau vor einer Baustelle. Die Autobahn 4 Dresden Richtung Görlitz ist zwischen Salzenforst und Bautzen-West wegen Bergungsarbeiten gesperrt. Umleitung ist die U13. A7. Kassel Richtung Hannover zwischen Kassel Nord und Lutterberg 3 Kilometer Stau wegen Bergungsarbeiten. Die A7 Hannover Richtung Kassel ist zwischen Hedemünden und Lutterberg nach einem Unfall gesperrt. A9 Nürnberg Richtung Halle Leipzig zwischen Dittersdorf und Triptis noch 2 Kilometer Stau. Dort ist nach einem Unfall nur eine Spur frei. Die A66 Fulda Richtung Frankfurt ist zwischen Bad Orb, Wächtersbach und Gelnhausen Ost wegen Bergungsarbeiten gesperrt. Und dann noch ein Windhinweis für die Autobahn 71 Erfurt Suhl. Hier ist zwischen Ilmenau West und Gräfenroda in beiden Richtungen wegen starken Windes für Fahrzeuge mit hohen Aufbauten und leichter LKW mit Hänger gesperrt. Umleitung in Richtung Schweinfurt führt über die U98 und in Richtung Sangerhausen über die U13. Das waren die Verkehrsmeldungen. Ihnen eine gute Fahrt.
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3: Mit Abtempo-Musik zum Mitklatschen und zum Wachbleiben geht's in diese kühle, windige Nacht und das Klatschen hält bestimmt auch warm. Ich bin Hanne Bauer, Gruß aus Magdeburg.

Dusty Springfield über ihre ganz besondere Unterrichtsstunde, die sie bekommen hat beim Sohn des Pfarrers. Son of a Preacher Man hier in der ARD-Hitnacht, 23.10 Uhr ist es. Wir kommen gut durch die Nacht jetzt mit Musik von Tears of Fears. Sowing the Seeds of Love.

0: Hier ist der ARD Hit nach 23.18 Uhr ist es. Wir kommen gut in diese Nacht hinein. Und ich komme sogar mit Besuch in diese Nacht hinein. Das hat mich sehr gefreut, denn Nico aus Wunsdorf-Lute hat einfach mal angefragt und hat gefragt, kann ich denn bei euch mal im Studio vorbeikommen? Und jetzt ist er hier bei mir im Studio. Hi.
1: Hi. Hallo, hier sind die Nachteulen aus Wunsdorf und wir grüßen die Nachteule Bär zu Hause. Aha. Und die ganze Hitnacht-Familie.
0: Ja, ihr seid ja die ganze Zeit auch immer dabei bei der Hitnacht-Familie. Ja, ja. Habt eigentlich fast jede Nacht das Radio an, habe ich so das Gefühl, oder?
1: Ja, am Wochenende vorübergehend und manchmal auch am Wochenende neugierig sein.
0: Ja, was führt euch jetzt nach Magdeburg?
1: Nach Magdeburg, wir besuchen den Cousin Arion, der wohnt in Magdeburg.
0: Aha, schönen Gruß.
1: Und Fußball morgen, Hannover 96, Magdeburg.
0: Okay.
1: Und wir wollten die Stadt kennenlernen.
0: Na, sehr schön. Und habt schon ein paar Impressionen aufgeschnappt, denke ich mir mal, oder?
1: Ja, die Stadt ist schön. Wir haben viele neue Sachen gesehen.
0: Schön, dass euch auch der Wind nicht weggepustet hat, wenn ihr euch umgeguckt habt. Das war ja heute ein richtiger Herbsttag.
1: Ja, es war schon schmuddelig.
0: Hoffentlich habt ihr das morgen schöner im Stadion, aber ich glaube, da ist sonniges Wetter angesagt und deswegen toi toi toi, dass es morgen zu euren Gunsten ausgeht, sage ich jetzt mal hier so ganz heimlich, weil Hauptsache, das hört in Magdeburg keiner. Oder für wen drückt ihr die Daumen?
1: Wir sind für die Roten aus Hannover.
0: Dachte ich schon fast. Oh Gott, was habe ich jetzt hier nur gesagt? Auf jeden Fall schön, dass ihr mal vorbeigeguckt habt. Und wie sieht's aus im Nachtstudio?
1: Schön, viel Betrieb.
0: Oh. Viel Betrieb mit euch. Also danke, dass ihr vorbeigeguckt habt und ich hoffe, wir lesen uns bald wieder. Übrigens, Grüße ausrichten jederzeit unter ard-hitnacht@mdr.de oder wenn Ihnen irgendwas Positives so passiert ist, tagsüber, was Sie uns oder mir erzählen möchten und mit anderen teilen möchten. Ja, das können Sie natürlich gerne machen, auch telefonisch unter 0800 80 80 110. Dankeschön, Nico, und jetzt noch eine schöne Nacht.
1: Ah, danke.
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0: Geniale Musik von Elton John. Sacrifice in der ARD-Hitnacht. Und damit ist es schon fast 23.30 Uhr. Naja, gut, eine Minute fehlt noch. Aber wir haben ja jetzt auch die ganzen Baustellen mit dabei. Hier ist der Verkehrsservice in der ARD-Hitnacht. Die A1 ist zwischen Kreuz Hamburg-Ost und Dreieck Norderelbe wegen Bauarbeiten bis Montag. Circa 5 Uhr in beiden Richtungen gesperrt. Umleitungen hier sind natürlich eingerichtet. Sonst kämen sie ja nicht an. Dann A2 Dortmund Richtung Hannover zwischen Wunstorf-Lute. Das ist da, wo meine Studiogäste herkommen, ja. Und Hannover-Herrenhausen, 1 Kilometer Stau. Dort ist wegen einer Nachtbaustelle nur eine Spur frei. Dann der Blick auf die A4 Dresden Richtung Görlitz. Hier ist zwischen Salzenforst und Bautzen-West wegen Bergungsarbeiten gesperrt. Umleitung bitte benutzen, die U13. Die A7 Hannover Richtung Kassel ist zwischen Hedemünden und Lutherberg nach einem Unfall gesperrt. Die A40 ist zwischen Mülheim-Winkhausen und Mülheim-Heißen in beiden Richtungen bis Montag 5 Uhr gesperrt. Dort wird ein neues Brückenteil eingehoben. Muss ein großes sein. Die Autobahn 40 Dortmund Richtung Essen ist zwischen Kreuz Bochum und Hamme wegen Bauarbeiten das ganze Wochenende gesperrt. Die Autobahn 66 Fulda Richtung Frankfurt ist zwischen Bad Orb, Wächtersbach und Gelnhausen Ost wegen Bergungsarbeiten gesperrt. Und dann nochmal die Windwarnung von der Autobahn 71 in beiden Richtungen zwischen Ilmenau West und Gräfenroda ist gesperrt für gewisse Fahrzeuge, also die mit hohen Aufbauten und leichte PKWs mit Hänger zum Beispiel. Umleitung dann bitte benutzen in Richtung Schweinfurt, führt sie über die U98 und in Richtung Sangerhausen über die U13. Blick nach Berlin. Die A113 Dreieck Oranienburg Richtung Charlottenburg ist zwischen Tunnelforst am Tegel und Holzhauser Straße wegen der Fahrbahnerneuerung, die läuft die ganze Nacht gesperrt. Bis 5 Uhr morgens wird es dauern. Und in München sind der Effner-Tunnel, der Richard-Strauss-Tunnel, der Leuchtenberg-Tunnel und der Innsbrucker Ringtunnel jeweils in beiden Richtungen wegen Wartungsarbeiten bis ca. 5.30 Uhr gesperrt. Mensch, da sind aber viele Tunnel dicht deswegen. Also, das waren die Verkehrsmeldungen für jetzt. Ich wünsche eine gute Fahrt.
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0: Mit Hanno Bauer in Magdeburg. Und ja, wir haben jetzt noch eine halbe Stunde ungefähr, bis die Geisterstunde beginnt. Die Geisterjäger sind aber jetzt schon bei uns zugange und bereit, alle Geister einzufangen und sie sicher durch die Nacht zu bringen.

singt sie hier Good Night? Nein. Live, also über das Leben wird hier gesungen. Genau, in der Live-Sendung für ganz Deutschland, hier ist die ARD-Hitnacht. Ja, Desiree war das gerade eben und Taco lädt uns ins Ritz ein. Pudding on the Ritz, jetzt.

0: die AD-Hitnacht. Mit Musik, die uns munter durch die Nacht bringt. Und munter, das ist ja immer so eine relative Sache. Ist es willkommen oder ist es einfach schon eine Schlafstörung? Unsere Hörerin, die sich jetzt hier gemeldet hat bei uns in der ARD-Hitnacht, die empfindet das als großen Segen. Habe ich jedenfalls so den Eindruck.
1: Ja, hallo ihr Lieben, alle in Magdeburg und drumherum in Deutschland. Weil mir ist halt was passiert. Ich bin tagsüber aufgewacht. Und dann kamen die Nachrichten in Süddeutschland, wir hatten ein Viertelmillion, gebt euch fest, Viertelmillion Deutsche in Heilbronn, Schlafstörungen, die können nicht schlafen, die können gar nicht schlafen, die haben Schlafstörungen, müssen sich vom Arzt behandeln lassen und so. Ich dachte mich aber ans Telefon, dann habe ich denen erst mitgeteilt, Schlafstörungen gibt's bei uns nicht. Also ich habe seit 18 Jahren Jetlag. Und jede Nacht gibt's da jetzt immer dieses ARD-Hitradio. Und das bedeutet nachts arbeiten, tags schlafen. Da kann es gar keine Schlafstörung geben. Die haben doch einen Knall. Oder die gehen da zum Arzt und lassen sich behandeln. Und dann macht nur die Pharmaindustrie mit Schlaftabletten Geld. Dann habe ich gesagt, sag mal, seit 2023 durch die Zeitumstellung in der Sommerzeit gar nicht mehr geben. Das ist doch klar, die Bundesärztekammer nennen die Kinder da schon Vollidioten. Also ich fand's peinlich. Na. Ich stehe auf jeden Fall auf unsere ARD-Hitnacht. Ihr macht immer tolles Programm. Tolle Motivierung, tolle Moderator und ich danke euch, dass ihr durchhaltet. Gute Nacht und schönen guten Morgen dann später. Tschüss.
0: Schade, Name war jetzt nicht dabei, aber ich habe rausgehört, dass es aus Süddeutschland kam, dieser Anruf und schöne Grüße dorthin. Also ich meine, ich kenne mich ja nicht so ganz gut aus, ja, mit allen Krankheitsbildern. Und wie Schlafstörung genau definiert ist, weiß ich auch nicht. Aber ich bin gerne Ihre Schlafstörung. Schön, dass Sie dabei sind. 23 Uhr.

Hier ist die ARD Hitnacht mit einer aktuellen Verkehrsmeldung, wenn Sie gerade unterwegs sind in und um Hamburg. Ja, A7 Hamburg Richtung Hannover im Elbtunnel. Hamburg wurde die Höhenkontrolle ausgelöst, deswegen der Elbtunnel gerade gesperrt.

großartige, handgezupfte Musik vom Leichtfuß der Sendung, ja, Gordon Lightfoot. Und dieser Tag endet mit Musik von Mr. Mister und mit Curtis Tigers. So herrlich klingt's hier bis Mitternacht.

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1: 0 Uhr. Panama ist von einem schweren Erdbeben erschüttert worden. Die US-Erdbebenwarte spricht von einer Stärke von 7,6. Über mögliche Opfer oder die Höhe der Schäden gibt es noch keine Informationen. Eine zwischenzeitliche Tsunami-Warnung haben die Behörden wieder aufgehoben. Das Beben ereignete sich nur wenige Tage vor einem landesweiten Katastrophenschutztest, bei dem die Reaktion der Behörden auf mögliche Erdbeben erprobt werden sollte. Der ukrainische Präsident Zelensky hat ein amerikanisch-russisches Abkommen über Diesellieferungen kritisiert. Bei Telegram schrieb Zelensky, der Kauf von russischen Erdölprodukten sei eine Investition in den russischen Krieg gegen die Ukraine. Die Sanktionen sollten nicht beendet, sondern verlängert werden. Zelensky erneuerte dabei die Bereitschaft, Angriffe auf russische Raffinerien einzustellen, wenn Russland im Gegenzug die Attacken auf ukrainische Energieanlagen einstellt. Zuvor hatte US-Präsident Trump ein Abkommen mit dem russischen Kollegen Putin verkündet. Demnach wird Russland in den kommenden Monaten mehrere Millionen Tonnen Diesel auf den US- und den Weltmarkt bringen. Nach den Vorkommnissen in einer Fly-Dubai-Maschine gehen die Behörden von einem versuchten Selbstmordanschlag des Co-Piloten aus. Das hat der Generalstaatsanwalt der Vereinigten Arabischen Emirate mitgeteilt. Demnach soll der Mann aus dem Oman geplant haben, das mit israelischen Passagieren besetzte Flugzeug auf den Flughafen von Tel Aviv stürzen zu lassen. Ende September hatte der Co-Pilot den Kapitän der Maschine angegriffen. Er konnte von den Passagieren überwältigt werden. In St. Wendel erinnert eine Ausstellung an diesem Wochenende an die Geschichte des Motorradrennens auf dem Stadtkurs. Zwischen 1950 und 64 und von 1982 bis 92 traten dort internationale Rennfahrer gegeneinander an. Wie der Veranstalter MCW Motorsporthistoriker St. Wendel mitteilte, sind im Saalbau mehr als 50 Exponate zu sehen. Die Ausstellung ist am heutigen Samstag und morgen von 10 bis 18 Uhr geöffnet. Und noch zum Fußball. In der Bundesliga spielte Dortmund gegen Bremen am Abend 2:2. In der zweiten Liga trennten sich Heidenheim und Kaiserslautern mit einem 0:0. In der Regionalliga Südwest spielte Homburg 2:2 in Offenbach. Außerdem gewann die deutsche Frauennationalmannschaft in einem Testspiel mit 4:2 gegen Australien. Und das waren die Nachrichten mit Immanuel Glestzus. 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Das Wetter. In der Nacht dicht bewölkt, örtlich Regen bei Temperaturen von 11 bis 8 Grad. Heute am Samstag ein Mix aus Sonne und Wolken, hier und da Schauer möglich bei maximal 17 Grad. Die weiteren Aussichten: am Sonntag nur vereinzelt etwas Regen möglich, meist aber länger trocken bei höchstens 15 Grad. Die Zeit, es ist gleich 0:03 Uhr.
2: Dankeschön für die ersten Worte des neuen Tages. Heute ist Samstag, der 10.10. Allen Geburtstagskindern übrigens alles Gute, die jetzt am Radio sind. Hier ist der Verkehrsservice in der ARD-Hitnacht. Jetzt nur die aktuellsten Meldungen ohne Dauerbaustellen. A7, Hamburg Richtung Hannover. Ich sagte das gerade eben, der Elbtunnel ist nach Auslösung der Höhenkontrolle gesperrt. Die A66 Fulda Richtung Frankfurt ist zwischen Bad Orb, Wächtersbach und Gelnhausen Ost wegen Bergungsarbeiten gesperrt. Dann die Windwarnung immer noch von der Autobahn 71, denn hier ist gesperrt zwischen Ilmenau West und Gräfenroda beiderseits wegen starken Windes für Fahrzeuge mit hohen Aufbauten und leichte Lkw mit Hänger. Die Umleitung in Richtung Schweinfurt bitte die U98 benutzen und in Richtung Sangerhausen die U13. Und in München sind der Effner-Tunnel, der Richard-Strauss-Tunnel, der Leuchtenberg-Tunnel und der Innsbrucker Ring-Tunnel jeweils in beiden Richtungen wegen Wartungsarbeiten heute Nacht gesperrt. Bis 5.30 Uhr soll es dauern. Muss ja auch alles auf einmal sein. Das waren die Verkehrsmeldungen. Ihnen eine gute Fahrt.
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2: Ja, das war ja ein Kuddelmuddel-Musikclash kurz vor Mitternacht. Ich werde doch mal die Geisterjäger jetzt mal ins Studio rufen. So schnell wie möglich. Ich bin Hanne Bauer in Magdeburg. Hallöchen.

0: Hier wird schon Goodbye gesungen. Dabei ist der Tag doch gerade erst 11 Minuten und 11 Sekunden jung. Und schwupps haben wir schon Samstag. Heute ist der 10.10. Was für ein schönes Datum. Und ich erwähnte es ja schon kurz, zwei, die Geburtstag haben, kenne ich sogar. Mein Bruder ist das einerseits, schönen Gruß von mir, und Claudia aus Stuttgart, die gerade ihren Geburtstag mit einem ganzen Wochenende in Wien feiern darf. Und dort mit ihrem Jörg und mit ihrer Schwester die Stadt erkundet, bei bestem Sonnenwetter, wie sie mir geschworen hat. Liebe Claudia, alles Gute zum Geburtstag und weiter so schöne Einfälle per E-Mail zu Themen und zu Verrücktheiten für die ARD-Hitnacht wünsche ich. Sehr kreativ, was da immer kommt, per E-Mail an ard-hitnacht@mdr.de. Herzlichen Dank dafür und weiter so gute Einfälle. Und natürlich auch Gruß an alle anderen, die heute Geburtstag haben. Feiert schön rein.
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0: Nobody. In der ARD-Hitnacht, ja. Und bei mir gibt es jetzt eine E-Mail von Mario. Mario, der geschrieben hat, guten Abend, lieber Hanno. Wir hoffen, es geht dir gut. Ja, zu Mario gehört nämlich auch noch Iris und das kleine Hundchen. Und alle drei sind wahrscheinlich am Radio, außer Malu, der wahrscheinlich schon wieder unter dem Schrank ein wenig vor sich hin schlummert und entschuldigt ist zur ARD-Hitnacht. Auf jeden Fall. Sie schreiben also, wir hoffen, es geht dir gut und du bist wohlgestimmt. Ja, kann ich bestätigen. Danke für die Nachfrage. Wir sind es, außer dass uns eine kleine Nebenhöhlenvereiterung plagt. Hey, dann geht's euch doch gar nicht so gut. Aber schön, wenn ihr es trotzdem so empfindet. Und sie haben noch geschrieben, wir hätten da noch eine kleine Frage an den Radioarzt Jürgen. Folgende Szenerie trug sich in einer Arztpraxis irgendwo in Deutschland zu. Arzt und Patienten, haben sie denn das Stärkungsmittel genommen, das ich ihnen verschrieben habe? Nein. Und Arzt mit hochgezogenen Augenbrauen, und weshalb nicht? Patient zum Arzt, ich habe die Flasche nicht aufgekriegt. Ha! Lustig. Jetzt zur Frage, ob dem Radioarzt ein derartig gelagerter Fall schon bekannt war. Herzliche Grüße aus Lengerich in Westfalen an dich, den Herrn Doktor und an die ganze Radiofamilie von Iris und von Mario. Und da Malu da unten nicht aufgeführt ist, schätze ich mal, schläft er tatsächlich schon. Ja, ihr Lieben, Dankeschön erstmal für die E-Mail und für die Frage an den Doktor. Ja, er ist natürlich einer, der sie alle aufgekriegt hat. Also nicht nur das Stärkungsmittel, sondern er ist ja Chirurg. Fragt er gerade den Richtigen. Mal sehen, was Jürgen so sagt.
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0: Was das Hervorragende bei Jürgen, unserem Arzt in der ARD-Hitnacht ist, ist, dass er nie lange braucht für seine Diagnosen, ja, wenn es um was Wichtiges wie eine gute Stärkung zur Nachtzeit geht. Und der medizinisch-philosophische Leitspruch auf Marius' Anfrage kam sozusagen per E-Rezept schnell zu uns ins Studio. Und damit jetzt sozusagen von Goch über Magdeburg nach Lengerich ausgerichtet. Er hat nämlich geschrieben, Stärke kommt nicht von körperlicher Fähigkeit, sie entspringt einem unbeugsamen Willen. Spruch von Mahatma Gandhi. Gibt's rezeptfrei. Ha, sehr schön. Ach ja, und gute Besserungswünsche für die vereiterte Nasennebenhöhle gibt's natürlich auch noch von Jürgen, unserem Radioarzt. Ja, und wenn ihr wollt, verschreibt er euch auch noch Rotlicht, Meerwassersalzspülungen und ein Taschentuch.
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0: So, dann würde ich mal schauen, wie es aus den, auf den Straßen aussieht. Wenn wir uns schon umschauen, dann nämlich auch dort. 0.30 Uhr wird es Zeit für den Verkehrsservice der ARD Hitnacht. Die A1 ist zwischen Kreuz Hamburg Ost und Dreieck Norderelbe wegen Bauarbeiten das ganze Wochenende in beiden Richtungen gesperrt. Die A40 ist zwischen Mülheim-Winkhausen und Mülheim-Heißen in beiden Richtungen gesperrt das ganze Wochenende. Die A40 Dortmund Richtung Essen ist zwischen Kreuz Bochum und Hamme wegen Bauarbeiten das Wochenende über gesperrt. Die A66 Fulda Richtung Frankfurt ist zwischen Bad Orb-Wächtersbach und Gelnhausen Ost wegen Bergungsarbeiten immer noch gesperrt. Eine Windwarnung für die Autobahn 71 Erfurt-Suhl. Hier ist zwischen Ilmenau West und Grevenroda in beiden Richtungen wegen starken Windes für Fahrzeuge mit hohen Aufbauten und leichter LKW mit Hänger gesperrt. Umleitungen bitte benutzen in Richtung Schweinfurt die U98 und in Richtung Sangerhausen die U13. In Berlin, die Autobahn 111 ist gleich zweimal dabei. Charlottenburg Richtung Dreieck Oranienburg erstmal. Der Tunnel Flughafen Tegel ist wegen eines defekten Fahrzeuges gesperrt. Und in der Gegenrichtung, also Dreieck Oranienburg Richtung Charlottenburg, ist zwischen Tunnelforst am Tegel und Holzhauser Straße wegen der Fahrbahnerneuerung bis ca. 5 Uhr gesperrt. In München sind der Effner-Tunnel, der Richard-Strauss-Tunnel, der Leuchtenberg-Tunnel und der Innsbrucker Ring-Tunnel jeweils in beiden Richtungen wegen Wartungsarbeiten heute Nacht gesperrt. Bis 5.30 Uhr soll es dauern. Gute Fahrt durch die Nacht wünsche ich. Bleiben Sie munter.
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0: Mit Hannover Bauer in Magdeburg. Grüß dich schön.

Norbert hört bei diesem Wetter in seinem Wohnwagen die ARD-Hitnacht, vermutlich, weil es trotz Herbststurm irgendwie beruhigt. Er hat nämlich geschrieben, hallo, mein Bruder und ich sind gerade in Dänemark mit dem Wohnmobil unterwegs. An diesem Wochenende stehen wir in Horsens auf dem Campingplatz. Sind auf dem Weg wieder nach Deutschland. Am nächsten Wochenende ist der Urlaub nämlich zu Ende. Grüße aus Dänemark von der Ostsee von Norbert und Reinhold. Und ich grüße ganz lieb zurück. Dankeschön für die E-Mail und noch ein paar schöne Tage.

Heidi aus da unten in Bayern hat geschrieben, wie schön. Heidi aus Bayern grüßt alle Hitnachtler. Heute vor allem Hanno, den Muntermacher. Ich wünsche mir für diese Nacht wieder ein paar interessante und humorvolle Beiträge und mitreißende Musik und eben solche Kommentare von Hanno. Na gut. Ich versuche mein Bestes und mit der hinreißenden Musik, das klappt auf jeden Fall jetzt, denn wir spielen den Soundtrack der Nacht mit Soundtrack-Musik. Hier ist Adele und Skyfall. Ganz liebe Grüße zurück nach Bayern, Heidi.

0: Gänsehautmoment in der ARD-Hitnacht, Adele, Skyfall. Mensch, und das ist schon wieder aus dem Jahr 2012. So lang ist der Film schon wieder her, ja. Ja, und seitdem, wie oft werde ich ihn geguckt haben? 3, 4, 5 Mal bestimmt. Hier ist die Nachtsendung für ganz Deutschland und ich habe ja vorhin schon zwei Menschen zum Geburtstag sehr herzlich gegrüßt. Naja gut, mein Bruder jetzt ein bisschen weniger herzlich, aber auf jeden Fall kommt's heute dann auch noch persönlich. Soweit steht fest. Aber Claudi aus der Oberpfalz hat angerufen und möchte auch noch gratulieren. Ja? Ja? Und? Wir hören Sie jetzt.
1: Hallo, ich ist Claudia aus Maxitehaldhof in der Oberpfalz bei Bayern. Ich möchte meiner Nichte Lisa Lang zum Geburtstag gratulieren und ich hoffe auch, dass ihre Schwangerschaft gut vergeht. Ich grüße auch den Hanno, das ganze Team und an alle FC Bayern München Fans. Danke, wiederhin.
0: Jo, danke.
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0: 0800 80 80 110 ist unsere Telefonnummer hier ins Studio. Bitte keine Musikwünsche, die kann ich nämlich nachts nicht erfüllen, weil unsere Musik von Musikredakteuren tagsüber zusammengestellt wird. Aber fast jeder Wunsch geht in Erfüllung.

Taylor Dane mit einem Ohrwurm aus dem Jahr 87. Ja, ein Ohrwurm deswegen, ich habe gerade drüber nachgedacht, also es ist eigentlich kein Wurm, der wurde eher so reingetrommelt mit dem Rhythmus, den es da gab. So, wir haben jetzt noch einen Musik bis zu unseren 1 Uhr Nachrichten. Die Geisterstunde geht so langsam vorbei. Zeit für mich, ein schönes neues Glas Wasser aufzufüllen und noch ein bisschen Luft zu schnappen und dabei die Hollies noch The Air That I Breathe.

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1: Um 1 Uhr mit Ronald Lessig. Ende September hat ein Co-Pilot eine Fly-Dubai-Maschine beinahe zum Absturz gebracht. Jetzt sagen Ermittler in den Vereinigten Arabischen Emiraten, der Mann hatte mit der Boeing eigentlich einen Selbstmordanschlag auf den Flughafen Tel Aviv geplant. Jan Busche berichtet darüber, was bekannt ist.
2: Der Co-Pilot soll schon bei vergangenen Flügen nach Tel Aviv die Route und den Flughafen geprüft haben, als Vorbereitung für einen späteren Anschlag. Der Plan? Die Fly Dubai Boeing sollte in ein Terminal des israelischen Flughafens stürzen. Der Co-Pilot hatte vergangene Woche während des Flugs von Dubai nach Tel Aviv den Flugkapitän mit einer Axt schwer verletzt und die Maschine in einen Sturzflug geschickt. Der Kapitän schafft es aber blutüberströmt, die Cockpit-Tür zu entriegeln. Passagiere und Besatzungsmitglieder konnten den Co-Piloten überwältigen. Die Maschine landete schließlich sicher in Saudi-Arabien.
1: Der ukrainische Präsident Selenskyj hat die von den USA angekündigten Diesellieferungen aus Russland kritisiert. Geschenke an den russischen Präsidenten Putin würden den Krieg nicht beenden, teilte Selenskyj mit. Das sei eine Investition in den Krieg. US-Präsident Trump hatte vorher überraschend erklärt, Russland werde umgehend große Mengen Diesel für die USA und den Weltmarkt bereitstellen. Nach der SPD hat auch die Linke in Mecklenburg-Vorpommern für rot-rot-grüne Koalitionsverhandlungen gestimmt. Der Landesvorstand der Linken fasste den Entschluss nach eigenen Angaben am späten Abend einstimmig. Die Grünen wollen bei einem kleinen Parteitag heute in Rostock entscheiden. Die Verhandlungsführer von SPD, Linken und Grünen hatten ihre zweiwöchigen Sondierungsgespräche gestern abgeschlossen und ihren Parteigremien Koalitionsverhandlungen empfohlen. In der Fußball-Bundesliga hat Werder Bremen in Dortmund kurz vor Schluss noch einen Punkt geholt. Zwischen dem BVB und Werder stand es am Ende 2:2. Aus der Sportredaktion Michael Augustin.
3: Bis zur 88. Minute lag der BVB mit 2:0 in Führung nach Toren von Svensson und Schlotterbeck. Dann begann die Bremer Aufholjagd. Reis mit dem 1:2 und der ehemalige Dortmunder Füllkrug in der zweiten Minute der Nachspielzeit mit dem Ausgleich. Der BVB war vorher immer wieder am starken Werder-Torhüter Hain gescheitert und gibt zum ersten Mal in dieser Saison Punkte ab. In der zweiten Bundesliga hat Eintracht Braunschweig mit 1:0 gegen Holstein Kiel gewonnen. Keine Tore dagegen im zweiten Spiel des Abends. Heidenheim und Kaiserslautern haben sich 0:0 getrennt.
1: Das waren die Nachrichten. Das Wetter in Deutschland. Gebietsweise Regen, auch trockene Phasen bei 11 bis 6 Grad. Tagsüber im Nordwesten immer wieder Regen, sonst länger trocken bei einzelnen Gewittern 12 bis 18 Grad. Am Sonntag Sonne, Wolken und Schauer, im Norden Gewitter, sonst trocken 9 bis 17 Grad. Und am Montag heiter, häufig trocken, im Nordosten einzelne Schauer bis 20 Grad. Es ist 1:03 Uhr.
4: Schönen Dank fürs 3-Minuten-Nachrichten-Update. Von mir jetzt der Verkehrsservice in der ARD-Hitnacht mit den aktuellen Meldungen. A2 Dortmund Richtung Hannover zwischen Wunstorf-Lutow und Hannover-Herrenhausen. 2 Kilometer Stau, hier ist nämlich nur eine Spur frei an einer Baustelle. A7 Hannover Richtung Kassel zwischen Hedemünden und Lutherberg. 3 Kilometer Stau, hier ist ebenfalls nur eine Spur frei nach einem Unfall. Die A8 Salzburg Richtung München ist zwischen Rohrdorf und Rosenheim wegen eines Schwertransportes noch bis ca. 1.30 Uhr gesperrt. Halbes Stündchen noch. Die Autobahn 71 ist zwischen Ilmenau West und Grevenroda in beiden Richtungen wegen starken Windes für Fahrzeuge mit hohen Aufbauten und leichter LKW mit Hänger gesperrt. Die Umleitung in Richtung Schweinfurt führt über die U98 und in Richtung Sangerhausen über die U13. Und in Berlin die A111 Charlottenburg Richtung Dreieck Oranienbaum. Hier ist der Tunnel Flughafen Tegel wegen eines defekten Fahrzeuges gesperrt. Außerdem sind auch noch einige Tunnel in München gesperrt. Hier laufen Wartungsarbeiten, und zwar der Effner-Tunnel, der Richard-Strauss-Tunnel, der Leuchtenberg-Tunnel und der Innsbrucker Ring-Tunnel. Ihnen unterwegs eine gute Fahrt, bleiben Sie munter.
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4: Mit Hanno Bauer in Magdeburg. Grüß Sie schön.

Annie Lennox läuft gefühlsmäßig in diesem Lied über Scherben. Ich würde ihr so gern ein paar feste Schuhe zuwerfen. Ob sie mit 71 noch gut fangen kann? Ich hoffe es jedenfalls. E-Mail gab's vorhin in Stunde 1 schon von Traudel in Hannover, die eine schöne Sendung wünscht. Und ich grüße Traudel ganz lieb zurück an dieser Stelle extra, weil ich nämlich ganz genau weiß, dass sie ein Fan von Bryan Adams ist. Sie hatte mir mal geschrieben, dass sie da auch zum Konzert gegangen ist in Hannover. Ja, und jetzt hören wir Bryan Adams mit Here I Am.

0: Phil Collins. Bitte auf keinen Fall diese Nummer verlieren, hat er hier gesungen. Don't lose my number, ja. Da gab es noch diese kleinen lustigen Telefonmerkerchen, wo man sich jede Nummer reingeschrieben hat. Heute ist es meistens im Handy eingespeichert und wenn man das dann tauscht, dann hat man keine Nummern mehr. Ja, Stichpunkt Telefon. Da kam doch gerade noch was frisch vom Telefon rein.
1: Ja, hallo, grüß dich, da ist der Leo aus Unterhaching mit der Moni zusammen. Wir hören natürlich auch Radio, ich höre es fast täglich. Und ich möchte jetzt da auf die Vorrednerin auch nur bestätigen. Ich bin auch so ein Nachtlöchtlicher, auch bis um 3 in der Früh, oft Hitradio, bei Kerzenlicht und einem Bier. Also Schlafstörungen habe ich da auch nicht. Aber in der Früh oder natürlich fast bis Mittag muss man natürlich schon ausschlafen. Ich kann es mir jetzt leisten, auch mit meiner Partnerin, weil wir halt schon in Rente sind. Und wegen der Musik, da muss ich ja auch recht geben, ihr macht saugute Musik, kommt immer gut an und gute Wünsche an euch, an dich und an die Nation und an die Vorrednerin. Bleibt gesund, servus, der Leo und Moni aus Unterhaching.
0: Leo und Moni, habt eine schöne Zeit noch bis, ja, wie lange ihr auch jetzt durchmacht. Die meisten können sich's jetzt übrigens auch leisten, denn es ist ja Samstag.
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0: Musik von David McWilliams, hier in der Version von Marc Arment. 1:30 ist es damit, Zeit für den Verkehrsservice der ARD Hitnacht. Die A1 ist zwischen Kreuz Hamburg Ost und Dreieck Norderelbe wegen Bauarbeiten in beiden Richtungen gesperrt. Umleitungen sind eingerichtet. A2 Dortmund Richtung Hannover zwischen Wunstorf-Lute und Hannover-Herrenhausen. 2 Kilometer Stau wegen einer Nachtbaustelle. Die A40 ist zwischen Mülheim-Winkhausen und Mülheim-Heißen in beiden Richtungen gesperrt. Dort wird ein neues Brückenteil eingebaut. Die Autobahn 40 Dortmund Richtung Essen ist zwischen Kreuz Bochum und Hamme wegen Bauarbeiten das ganze Wochenende über gesperrt. Dann der Blick auf die windige Brücke zwischen Erfurt und Suhl. Ja, hier ist zwischen Ilmenau West und Gräfenroda wegen starken Windes für Fahrzeuge mit hohen Aufbauten und leichter LKW mit Hänger beidseits gesperrt. Die Umleitung in Richtung Schweinfurt führt über die U98 und in Richtung Sangerhausen über die U13. Die A111 in Berlin, Dreieck Oranienburg Richtung Charlottenburg, ist zwischen dem Tunnel Forst am Tegel und Holzhauser Straße wegen der Fahrbahnerneuerung, die läuft bis ca. 5 Uhr noch gesperrt. Und in München sind der Effner-Tunnel, der Richard-Strauss-Tunnel, der Leuchtenberg-Tunnel und der Innsbrucker Ring-Tunnel jeweils in beiden Richtungen wegen Wartungsarbeiten bis 5.30 Uhr noch gesperrt. Das waren unsere Verkehrsmeldungen. Gute Fahrt für Sie.
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0: Für alle, die munter bleiben wollen. Hanne Bauer ist hier in Magdeburg. Grüß Sie.

0: Shadow on the Wall, also Schatten an der Wand und die Schlafstörung dabei im Radio. Was ich dann wäre, vorhin hatten wir es schon festgestellt. Und Brigitte aus Bischofsheim hat geschrieben, Hallöchen, ich war gerade wach geworden und hörte deine Worte noch. Ich bin gerne ihre Schlafstörung. Den Gedanken hatte ich auch schon ein paar Mal. Ich habe ja schon immer diese Phasen, dass ich nachts wach bin, aber naja, seitdem ich die Sendung höre, bin ich das auch sehr gerne. Am Abend wurde ich von einer Freundin gefragt, ob ich mir den Wecker stelle, extra immer für 23 Uhr. Nein, habe ich gesagt, irgendwann werde ich sowieso wach, meistens noch in der ersten Stunde. Ja, ganz liebe Grüße, Brigitte. Und Brigitte, ich grüße ganz lieb zurück. Ist ja schön, wenn wir fast jede Nacht hier miteinander verbunden sind. Übers Radio. Genau, mit der ganzen Radiofamilie auch in ganz Deutschland. Schönen Gruß an alle, die vielleicht heute Nacht auch nicht schlafen können, obwohl sie es gerne wollten.
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Und bitte ein Falschfahrer auf der Autobahn 100, ne Quatsch, ein Falschfahrer auf der A21. Zwischen Bad Segeberg Süd und Dahldorf kommt ein Falschfahrer entgegen. Bitte ganz rechts fahren, nicht überholen. Auf der A21 Bartgeheide Kiel zwischen Bad Segeberg Süd und Dahldorf ist ein Falschfahrer unterwegs. Vorsicht hier in beiden Richtungen.

Herz über Kopf in der ARD-Hitnacht. Und noch einmal die Falschfahrermeldung von der Autobahn 21. Achtung bitte zwischen Bad Segeberg Süd und Dahldorf. Hier ist ein Falschfahrer gemeldet worden. Bitte ganz rechts fahren, nicht überholen. Achtung, ein Falschfahrer auf der Autobahn 21 zwischen Bad Segeberg Süd und Dahldorf. Vorsicht in beiden Richtungen.

0: Na, das hat doch Schwung. Und geht nach vorne hier mit Bananarama und Love in the First Degree. Und übrigens Bananarama, ja? Mein kleiner Helfer hier. Ja, Plappi, mein Schimpanse im Studio, der hat sich sehr darüber gefreut, endlich mal was von seinen Bananarama-Freunden zu hören. Und wer hat mir Plappi ins Studio geschickt? Ja, es waren Charlotte, Johannes und Peter aus Seelze. Und die haben mir eine E-Mail geschrieben an ard-hitnacht@mdr.de. Hallo lieber Hanno, die Affenbande, Effi, Coco und Eierkopf freuen sich, dass Plappi und sein Pfleger, das wäre dann ich wohl, ja, wieder da sind und euch hören. Die Bowling Crew Seelze natürlich auch. Wir wünschen der Radiofamilie eine schöne Nacht mit toller Musik und Plappi, dir viele Gelee-Bananen natürlich. Liebe Grüße von Charlotte, Johannes und Peter. Und dann steht hier noch, hallo Plappi. Die Affenbande würde sich sehr über einen Gruß vom Artgenossen freuen. Kommt hier. Und wir werden jetzt die Bowlingbahn verlassen und werden danach noch Donauwelle genießen. Und sie schreiben in Klammern auch noch nur, um Hanno den Mund festrig zu machen. Grins. Liebe Grüße an alle, die der Hitnacht die Nacht schenken. Gute Nacht aus Seelze von der Bowling Crew. Ich sage gute Nacht zurück und bis nächste Nacht.
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Genialer Rhythmus für die Nacht. Und dazu dieser Gruß aus Wedel. Da steht einfach nur drin, wir lieben euer Programm. Und jetzt noch einen Pflaumentee. Ihr macht das super. Macht weiter so. Eure Christina und Sven. Dankeschön für den lieben Gruß. Und wir machen mal weiter wie im selben Rhythmus von Madonna. Naja, jedenfalls fast so. Mit den Rembrandts. Just the way it is, baby. 8 Minuten führt uns dieser Weg noch bis an die 2 Uhr Nachrichten heran. Und die gehören den Rembrandts und Bonnie Tyler.

Kurz vor den 2 Uhr Nachrichten noch die Entwarnung von der Autobahn A21. Kein Falschfahrer mehr zwischen Bad Segeberg Süd und Dahldorf, fahren alle wieder in die richtige Richtung. So muss es sein.

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1: Um 2 Uhr mit Ronald Lessig. Die Entscheidung von US-Präsident Trump, Diesel in Russland einzukaufen, stößt beim ukrainischen Präsidenten Selenskyj auf Kritik. Trump hatte sich in einem Gespräch mit dem russischen Präsidenten Putin auf Lieferungen für die USA und den Weltmarkt verständigt. Aus Kiew Nils Buhler.
2: Jede Lockerung der Sanktionen gegen Russland ohne klare Deeskalationsvereinbarung sei ein offenkundiges Zeichen von Schwäche, so der ukrainische Präsident Volodymyr Selenskyj in einem schriftlichen Statement. Dass die USA russischen Diesel einkaufen wollen, spiele Russland in die Hände und ermögliche dem Land, seinen Krieg in der Ukraine fortzusetzen und noch mehr Menschen zu töten. Der ukrainische Präsident erneuerte seine Bereitschaft, die Angriffe auf russische Energieanlagen einzustellen, wenn Russland keine ukrainische Energieinfrastruktur mehr zerstöre, so Selenskyj.
1: Der vereitelte Absturz einer Fly-Dubai-Maschine war nach Angaben der Vereinigten Arabischen Emirate als Selbstmordanschlag geplant. Der Co-Pilot soll vorgehabt haben, das Flugzeug in ein Terminal am Flughafen von Tel Aviv zu steuern. Laut Generalstaatsanwaltschaft nahm er sich die Anschläge vom 11. September 2001 in den USA zum Vorbild. Der Co-Pilot hatte vergangene Woche den Kapitän während eines Fluges mit einer Rettungsaxt angegriffen. Passagiere konnten ihn überwältigen. Nach der SPD hat auch die Linke in Mecklenburg-Vorpommern für rot-rot-grüne Koalitionsverhandlungen gestimmt. Der Landesvorstand der Linken fasste den Entschluss nach eigenen Angaben am späten Abend einstimmig. Die Grünen wollen heute bei einem kleinen Parteitag in Rostock entscheiden. In der Fußball-Bundesliga hat Werder Bremen in Dortmund kurz vor Schluss noch einen Punkt geholt. Zwischen dem BVB und Werder stand es am Ende 2:2. Aus der Sportredaktion Michael Augustin.
3: Bis zur 88. Minute lag der BVB mit 2:0 in Führung nach Toren von Svensson und Schlotterbeck. Dann begann die Bremer Aufholjagd. Reis mit dem 1:2 und der ehemalige Dortmunder Füllkrug in der 2. Minute der Nachspielzeit mit dem Ausgleich. Der BVB war vorher immer wieder am starken Werder-Tor heute Hein gescheitert und gibt zum ersten Mal in dieser Saison Punkte ab. In der zweiten Bundesliga